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1: Ich bin Diana Kramer. Spanien steht im Endspiel der Fußball-Weltmeisterschaft. Die Europameister besiegten im ersten Halbfinale Frankreich mit 2:0. Die Spanier spielen damit am Sonntag gegen den Sieger der Partie England gegen Argentinien um den Titel. Das zweite Halbfinale findet heute Abend statt. Die schwarz-rote Bundesregierung steckt weiter im Umfragetief. Laut aktuellem Trendbarometer von RTL und NTV sind 82% der Bundesbürger mit der Arbeit der Regierungskoalition unzufrieden. Besonders schlecht schneidet Bundeskanzler Friedrich Merz ab. Mit ihm sind sogar 85% unzufrieden.
2: Der Frust ist offenbar auch in den eigenen Reihen groß. Selbst unter den Anhängern von CDU und CSU ist mehr als die Hälfte mit der Regierungsarbeit unzufrieden. Bei der SPD sind es sogar fast 3/4. Dabei versucht die Koalition gerade mit einer ganzen Reihe von Reformen gegenzusteuern, etwa bei Gesundheit, Heizen und Rente. Auch Steuerentlastungen für kleine und mittlere Einkommen sind geplant. Bislang schlägt sich das in den Umfragewerten aber nicht nieder. Zoe Tassovali, Redaktion.
1: 5 Jahre nach der Flutkatastrophe hat das Ahrtal der Opfer gedacht. Bei einer Gedenkveranstaltung in Bad Neuenahr-Ahrweiler erinnerte eine Schweigeminute an die mindestens 135 Toten. Der rheinland-pfälzische Ministerpräsident Gordon Schnieder fand anschließend deutliche Worte zum damaligen Versagen des Staates.
3: Es ist das Versprechen und die Zusage des Staates, seine Bürgerinnen und Bürger zu schützen. Dieses Versprechen wurde nicht eingehalten. Der Staat hat in dieser Frage und in dieser Nacht versagt. Dafür bitte ich als Ministerpräsident um Entschuldigung.
1: Der Ministerpräsident von Rheinland-Pfalz, Gordon Schnieder. Die Polizei sucht in Würzburg und Umgebung einen Mann mit einer Waffe und ist im Großeinsatz. Sie warnte davor, Anhalter mitzunehmen. Am Abend waren in Würzburg mehrere Schüsse gemeldet worden. Laut Polizei wurde mit scharfer Munition auf Gebäudewände und die Tür eines Wohnhauses geschossen. Verletzt worden sei niemand, heißt es. Nach dem mutmaßlichen Schützen läuft eine Großfahndung.
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4: An eurem frühen Mittwochmorgen, nicht nur Mitte der Woche, sondern auch fast Mitte des Monats, den 15. Juli haben wir's. Und wir wollen natürlich gemütlich musikalisch starten. Machen wir gleich mit Rough und Self Control, ein Greatest Hit. Und das Beste von heute, Katy Perry mit Watch It Burn, Gemosche.
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1: Unsere Mainzer Altstadt ist immer einen Spaziergang wert. Ob es daran liegt, dass ihr dort einkaufen, essen oder einfach nur träumen wollt, es ist alles möglich. Und natürlich gibt es auch alte Gebäude in der Altstadt, besser gesagt das älteste Fachwerkhaus in Mainz. Denn den Kirschgarten generell, den gibt es bereits seit 1329 und das Fachwerkhaus, das hier steht, zum Aschaffenberg, das gibt es seit ca. 1450.
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1: Und wir haben es kurz nach 6:30 im Antenne Mainzland. Wer von euch jetzt sagt, ah ja, so die Zeit zurückdrehen wäre gar nicht schlecht, dann hätte ich nicht verschlafen oder so. Das haben wir gerade von Cher gehört. If I could turn back time. Was würdet ihr machen? Ich steht so gut wie alles, glaube ich, noch immer genauso machen. Vielleicht so Kleinigkeiten, aber nichts Weltbewegendes, das glaube ich, ändern. Müsst ihr für euch mal überlegen, das ist eine Tagesaufgabe für euch. Jetzt weiter geht's erstmal mit George Ezra und Barcelona. Barcelona, vielleicht hätte ich öfter noch Barcelona, na, obwohl. Danach Taylor Swift mit Fortnite und Post Malone. Gucken wir mal,
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1: Ich bin Diana Kramer. Spanien steht im Finale der Fußball-Weltmeisterschaft. Die Europameister besiegten im Halbfinale Frankreich souverän mit 2:0.
2: Ein verdienter Sieg der Spanier, die Frankreichs hochgelobte Offensive um Superstar Mbappé fast durchgängig kontrollieren. Schon nach 22 Minuten die Führung durch Oyarzabal per Strafstoß. Porro besorgt nach 58 Minuten den zweiten Treffer. Spanien liefert auf den Punkt die beste Turnierleistung ab und kann nun entspannt verfolgen, ob sich heute im anderen Halbfinale Messis Argentinier oder England um Kane und Bellingham durchsetzt. Thomas Thonfeld, Sportredaktion.
1: 4 von 5 Bundesbürger sehen die Bundesregierung durch die jüngsten beschlossenen und angestoßenen Reformen nicht gestärkt. In einer YouGov-Umfrage für die dpa gaben 47% an, die Regierung gehe geschwächt in die Sommerpause. Nur 10% sehen die Regierung gestärkt, 33% sehen keine Veränderung. Heute will sich Bundeskanzler Friedrich Merz in Berlin bei der traditionellen Sommerpressekonferenz zu aktuellen Themen der Innen- und Außenpolitik äußern. Die USA haben ihre Blockade von iranischen Häfen wieder aufgenommen. Damit sollen Schiffe daran gehindert werden, iranische Häfen oder auch Küstengebiete anzusteuern oder zu verlassen. US-Präsident Donald Trump hatte die Wiederaufnahme der Blockade am Montag angekündigt.
3: Seeblockade, Angriffswellen, iranische Vergeltungsschläge und steigende Ölpreise. Der Konflikt eskaliert. In einem TV-Interview drohte Trump erneut mit der Bombardierung von Brücken und Kraftwerken im Iran nächste Woche. Zunächst sollen die massiven Angriffe auf Irans militärische Infrastruktur weitergehen. So lange, bis ich sage, dass es reicht, sagte Trump dem TV-Sender Fox. Von einer Gebühr in der Straße von Hormuz war er wieder abgerückt. Nun sollen die Golfstaaten mit Investitionen und Handel die Kosten für die Sicherung der Meerenge stemmen. Tina Eck, USA.
1: Heftige Unwetter haben am Abend die Region Nürnberg schwer getroffen. Nach Angaben der Feuerwehr gingen innerhalb von 5 Stunden fast 3000 Notrufe ein. Die Einsatzkräfte rückten zu rund 1000 Einsätzen aus, vor allem wegen umgestürzter Bäume und vollgelaufener Keller. Mehrere Personen wurden verletzt. Wegen des Unwetters musste auch der Flughafen Nürnberg am Abend vorübergehend den Betrieb einstellen.
4: Uiuiui, das ist krass. Bei uns hat man das Gewitter tatsächlich nur etwas gehört und teilweise nicht mal Regenfälle abbekommen. Vielen Dank für die Infos. Weitere News gibt's natürlich wieder auf die Ohren in einer halben Stunde in unseren Top-Meldungen aus Mainz, Wiesbaden und der Region. Jetzt gucken wir uns aber erst einmal das Wetter im Antenne Mainzland an. 19 Grad messe ich hier vor dem City-Studio am Fischtorplatz. Bis 29 Grad sind heute drin. Bei einem Sonne-Wolke-Mix soll es bei uns heute trocken bleiben. Und wenn wir uns den Antenne Mainz-Wettertrend für morgen, den Donnerstag, anschauen, da sieht's tatsächlich so aus. Sonne satt bis 30 Grad und in der Nacht kühlen die Temperaturen auch gerade mal auf 18 Grad runter.
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4: Die aktuelle Verkehrslage da draußen checken wir natürlich auch mal. Sieht aber zurzeit tiptop aus. Mir liegen nämlich gar keine Verkehrsstörungen vor. Euch wünsche ich eine gute und ganz sichere Fahrt da draußen. Blitzermeldungen habe ich auch so eine kleine Handvoll. Und zwar einen olivgrünen Enforcement-Blitzer auf der A60 stehen, Mainz Richtung Bingen. Unmittelbar vor der Ausfahrt Heidesheim, da sind 100 erlaubt. Und außerdem steht noch die Blitzersäule auf der A60 Mainz Richtung Rüsselsheim. Noch vor der Weisenauer Brücke, 100 dürft ihr fahren. Thomas aus Dreis war nett, uns das zu melden. Wenn euch da draußen noch weitere Blitze auffallen heute früh, ruft mich gerne an auf dem Hörertelefon oder schreibt mir eine WhatsApp. Ist nämlich praktischerweise dieselbe Nummer. Mainz 304 3441.
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4: Und denkt dran, euch ein gültiges Ticket zu holen, wenn ihr mit den Öffis unterwegs seid, denn verstärkt kontrolliert wird heute früh natürlich auch wieder, und zwar die Buslinie 69 fährt vom Mainzer Goetheplatz Richtung Bodenheim zu Erlangenruth.
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4: Und natürlich auch mit unserem Supermix. Die Greatest Hits und das Beste von heute gibt's auf die Ohren. Blur gleich mit dem Song 2 und vorher Jennifer Lopez, Save Me Tonight.
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0: Blur mit dem Song 2. 10 nach 6 haben wir im Antenne Mainz Land, ihr Lieben.
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0: Ja, und leider ist es so, die Eigenbeteiligungen, ihr Lieben, von Pflegeheimbewohnerinnen und Bewohnern ist erneut gestiegen. Das hat der Verband der Ersatzkassen, Landesvertretung Rheinland-Pfalz, hier aus Mainz jetzt mitgeteilt. Demnach haben nämlich Bewohnende in Rheinland-Pfalz im ersten Jahr rund 3.300 Euro im Monat aus der eigenen Tasche bezahlt. Das sind 240 Euro mehr als noch im Vorjahr. Die Daten haben dabei einen besonders hohen Anstieg beim Einrichtungseinheit Eigenanteil, so nennt sich das, gezeigt. Darunter fallen Kosten für Unterkunft, Verpflegung und Instandhaltung der Gebäude. Auch bei der pflegerischen Versorgung hat es einen großen Kostensprung gegeben. Die Gehälter von Pflegekräften seien im letzten Jahr stark gestiegen, was ja eigentlich gut ist. Das ist ganz richtig, dass Pflegekräfte gut bezahlt werden. Aber es könne eben nicht sein, dass das dann immer stärker zu Belastungen der Pflegebedürftigen führe. Man brauche eben eine Begrenzung des Kostenanstiegs, so hat der VDEK-Leiter Martin Schneider gesagt.
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0: Santana mit Smooth. 6:30 haben wir sie im Antenne Mainzland.
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2: Mit Katrin Brause-Zimmermann. Einen schönen guten Morgen. Das Land Rheinland-Pfalz hat jetzt ein neues Klimaschutzmaßnahmenregister veröffentlicht. Wie das Klimaministerium in Mainz mitteilt, enthält die Übersicht insgesamt über 100 Maßnahmen, mit denen unter anderem der CO2-Ausstoß gesenkt und Energie effizienter genutzt werden soll. Die Maßnahmen stammen aus dem Landesklimaschutzkonzept und sollen der Landesregierung als Grundlage für weitere Klimaschutzmaßnahmen dienen. Das Register soll künftig regelmäßig aktualisiert und weiterentwickelt werden. In der Mainzer Altstadt ist ein Mann bei einer Auseinandersetzung am Montagabend verletzt worden. Nach Angaben der Polizei wurde der Mann gegen 21.45 Uhr in der Zanggasse zunächst mit Pfefferspray besprüht und anschließend von mehreren Personen mit Schlägen und Tritten angegriffen. Ein Zeuge konnte die Angreifer vertreiben. Der Verletzte wurde vor Ort medizinisch versorgt. Die Polizei konnte wenig später einen Tatverdächtigen in einem nahegelegenen Fitnessstudio kontrollieren. Dabei wurde ein Pfefferspray sichergestellt. Die Ermittlungen wegen des Verdachts der gefährlichen Körperverletzung laufen. Die Polizei sucht weitere Zeugen. Die Eigenbeteiligungen von Pflegeheimbewohnerinnen und Bewohnern ist erneut gestiegen. Das hat der Verband der Ersatzkassen-Landesvertretung Rheinland-Pfalz aus Mainz mitgeteilt. Demnach haben Bewohnende in Rheinland-Pfalz im ersten Jahr rund 3.300 Euro im Monat aus der eigenen Tasche bezahlt. Das sind 240 Euro mehr als noch im Vorjahr. Die Daten haben dabei einen besonders hohen Anstieg beim einrichtungseinheitlichen Eigenanteil gezeigt. Darunter fallen Kosten für Unterkunft, Verpflegung und Instandhaltung der Gebäude. Auch bei der pflegerischen Versorgung hat es einen großen Kostensprung gegeben. Die Gehälter von Pflegekräften seien im letzten Jahr stark gestiegen und das sei richtig, dass Pflegekräfte gut bezahlt werden. Aber es könne nicht sein, dass das zu immer stärkeren Belastungen der Pflegebedürftigen führe. Man brauche eine Begrenzung des Kostenanstiegs, so VDEK-Leiter Martin Schneider. In rund 2 Wochen startet das Sommerprogramm Mainz lebt auf seinen Plätzen. Vom 28. Juli gibt es bis Anfang September insgesamt 39 Veranstaltungen unter freiem Himmel und freiem Eintritt. Das hat die Stadt Mainz mitgeteilt. Die Veranstaltungen finden immer dienstags, mittwochs und donnerstags auf dem Markt statt. Nachmittags ist ein Programm aus Theater, Zauberei und Kindermusik für kleine Kulturfans geplant. Am Abend gibt es ein Programm aus Konzerten, Theater und Tanzvorführungen. Alle weiteren Infos zu Mainz lebt auf seinen Plätzen gibt es unter mainz.de/mainzlebt. Der TSV Schott Mainz empfängt Ende August den Bundesligisten und dreimaligen Pokalsieger Borussia Mönchengladbach in der ersten Runde des DFB-Pokals. Gladbach gehöre zu den Top 5 Clubs, die man als Amateurverein bekommen könne, so TSV-Geschäftsführer Till Pleuger. Der Verein hofft auf viele Mainzer Fans und eine große Unterstützung aus der Stadt. Die Partie findet am 23. August in der Mewa Arena statt. Der offizielle Ticketverkauf startet heute.
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0: Schauen wir uns das Wetter im Antenne Mainzland da draußen mal an. Wie sieht's denn aus? Eigentlich ganz gut. Wenn die Sonne dann aufgegangen ist, wird's auch ein bisschen heller im Antenne Mainzland. Schauen wir uns die Temperaturen mal im Detail an. 19 Grad mäßig hier vom City-Studio am Fischtorplatz. Bis 29 Grad, also an die 30, sind heute in der Spitze drin. Und wenn wir uns den Antenne Mainz Wettertrend für morgen den Donnerstag angucken, schon wieder knapp über 30 Grad in der Spitze bei ganz viel Sonne und nur vereinzelt ein paar Schönwetterwölkchen.
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0: Die aktuelle Verkehrslage da draußen checken wir natürlich auch mal. Sieht zurzeit aber noch sehr entspannt aus. Mir liegen keine größeren Verkehrsstörungen vor. Euch wünsche ich eine gute und sichere Fahrt da draußen. Blitzermeldungen haben wir schon 2 Stück. Ein olivgrüner Enforcement-Blitzer, der steht auf der A60 Mainz Richtung Bingen, unmittelbar vor der Ausfahrt Heidesheim. Da sind 100 erlaubt. Und eine Blitzersäule haben wir auf der A60 Mainz Richtung Rüsselsheim stehen. Und zwar noch vor der Weisenauer Brücke dürfte maximal 100 fahren. Auch Thomas aus Dreis war so nett, uns den nochmal zu bestätigen. Wenn euch da draußen irgendwo noch weitere Blitzer auffallen, dürft ihr gerne melden über das Antenne Mainz Hörertelefon oder per WhatsApp an die Mainz 304 3441.
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0: Und natürlich auch mit unseren Greatest Hits und den Besten von heute und eurem Antenne Mainz Horoskop, den Blick in die Sterne. Wagen wir gleich nach Love mit Tattoos Together und vorher Clock Clock mit Out of the Dark.
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0: Love Tattoos Together, 6.41 Uhr haben wir es im Antenne Mainzler, die Lieben. Und ihr müsst nicht länger warten, wie versprochen ist hier euer
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0: Für heute Mittwoch, den 15. Juli. Krebs, heute eröffnen sich euch Chancen. Wenn ihr mutig zugreift, verschwendet keine Energie mit Zweifeln. Ihr seid bereit für den nächsten Schritt. Löwe, eure klare Kommunikation verschafft euch heute Gehör. Nutzt eure Überzeugungskraft, aber hört auch den Ideen anderer aufmerksam zu. Jungfrau, Struktur und Gelassenheit bringt euch heute am weitesten. Konzentriert euch auf das Wesentliche, dann läuft vieles fast wie von selbst. Waage, ein freundliches Wort kann heute mehr bewirken als lange Diskussionen. Setzt auf Diplomatie, sie öffnet euch heute Türen. Skorpione, eure Entschlossenheit zahlt sich heute aus. Bleibt eurem Weg treu, auch wenn andere noch zögern. Schütze, neue Ideen bringen frischen Schwung in euren Alltag. Vertraut eurer Neugier, sie führt euch in die richtige Richtung. Steinbock, der Mond in eurem Zeichen schenkt euch Ruhe und einen klaren Fokus. Mit Ausdauer erreicht ihr heute mehr als mit Hektik. Wassermann, eine ungewöhnliche Begegnung oder Idee könnte euch inspirieren. Bleibt offen, Überraschungen haben heute viel Potenzial. Fische, euer Bauchgefühl weist euch den richtigen Weg. Gönnt euch zwischendurch eine kleine Pause, um neue Kraft zu tanken. Widder, kleine Missgeschicke gehören heute einfach dazu. Bleibt gelassen, mit Humor und Geduld findet ihr schnell zurück in die Spur. Stier, eure Motivation steigt und ihr lasst euch von der Hektik anderer nicht anstecken. Bleibt eurem eigenen Tempo treu, das zahlt sich aus. Und Zwillinge, übernehmt heute nur Aufgaben, denen ihr euch wirklich gewachsen fühlt. Wer klare Grenzen setzt, schafft Raum für echte Erfolge.
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1: Wir haben Mittwoch, ihr Lieben und Theaterfans, aufgepasst, denn die Musical-Theatergruppe Vorgewaschen tritt heute mit ihrer Inszenierung zu The Girl Who Didn't Like Musicals auf. Und in dieser Horrorkomödie lebt das Mädchen Paula ein ganz normales Leben, bis durch einen Meteoriteneinschlag sich all ihre Mitmenschen verhalten, als seien sie eben Teil eines großen, skurrilen Musicals. Und diese Musical-Vorstellung, die geht heute von 20 bis 22.30 Uhr, findet im Hörsaal P1 im Philosophikum unserer Johannes-Gutenberg-Universität statt. Eintritt ist frei. Ihr könnt euch gerne online aber ein kostenloses Ticket reservieren. Da findet ihr auch alle weiteren Infos zu diesem Stück. Und wer will schon einen Astronauten heiraten? Diese schwule Komödie wird heute Abend in der Bar Jeder Sicht hier bei uns in Mainz gezeigt. Nachdem sein langjähriger Partner beim Heiratsantrag David eine Abfuhr erteilt, macht sich der hoffnungslose Romantiker in Las Vegas auf die Suche nach einem Ersatzmann für seine Traumhochzeit. Freut euch da auf ein lustiges Kinoerlebnis. Da geht's um 20.15 Uhr zur Primetime los. Und eine Vorankündigung habe ich auch noch für euch mit dabei. Es ist nicht mehr lange und dann heißt es in Freiweinheim in Ingelheim-Lott ohne auf der Jungau wieder Hafenfest. Ja, es ist wieder soweit. Live-Mucke, unglaublich gute, leckere Essensstände, wunderbare Weine auch am Stand. Natürlich gibt's auch Bier, ein Künstlermarkt und Fahrgeschäfte für die Kids. Schnuggelstand darf auch nicht fehlen. Vom 24.07. bis 26.07. läuft das ganze Eintritt natürlich frei. Also schaut auf die Jungau in Weinem mal vorbei. Egal für was ihr euch aber heute entscheidet, wünsche ich euch ganz viel Spaß, gute Unterhaltung und einen schönen Mittwoch.

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1: Ich bin Dirk Zeitler. Spanien hat das Endspiel der Fußball-Weltmeisterschaft erreicht. Der Europameister besiegte im Halbfinale in Arlington Frankreich mit 2:0 und spielt am Sonntag in East Rutherford um den Titel. Ihren Finalgegner ermitteln Titelverteidiger Argentinien und England heute Abend in Atlanta.
2: Ein verdienter Sieg der Spanier, die Frankreichs hochgelobte Offensive um Superstar Mbappé fast durchgängig kontrollieren. Schon nach 22 Minuten die Führung durch Oyarzabal per Strafstoß. Porro besorgt nach 58 Minuten den zweiten Treffer. Spanien liefert auf den Punkt die beste Turnierleistung ab und kann nun entspannt verfolgen, ob sich heute im anderen Halbfinale Messis Argentinier oder England um Kane und Bellingham durchsetzt. Die Polizei in Atlanta ist im Großeinsatz. Die Begegnung dort gilt als Hochrisikospiel. Thomas Thonfeld, Sportredaktion.
1: 4 von 5 Bundesbürgern sehen die Bundesregierung durch die jüngsten beschlossenen und angestoßenen Reformen nicht gestärkt. In einer YouGov-Umfrage gaben 47% an, die Regierung gehe geschwächt in die Sommerpause. Nur 10% sehen die Regierung gestärkt. Heute will sich Bundeskanzler Merz in Berlin bei der traditionellen Sommerpressekonferenz zu aktuellen Themen äußern. Die USA haben ihre Blockade von iranischen Häfen wieder aufgenommen. Laut dem zuständigen Regionalkommando des US-Militärs sollen so Schiffe daran gehindert werden, iranische Häfen oder Küstengebiete anzusteuern oder sie zu verlassen. US-Präsident Trump hatte die Wiederaufnahme der Blockade am Montag angekündigt.
3: Seeblockade, Angriffswellen, iranische Vergeltungsschläge und steigende Ölpreise. Der Konflikt eskaliert. In einem TV-Interview drohte Trump erneut mit der Bombardierung von Brücken und Kraftwerken im Iran nächste Woche. Zunächst sollen die massiven Angriffe auf Irans militärische Infrastruktur weitergehen. So lange, bis ich sage, dass es reicht, sagte Trump dem TV-Sender Fox. Von einer Gebühr in der Straße von Hormuz war er wieder abgerückt. Nun sollen die Golfstaaten mit Investitionen und Handel die Kosten für die Sicherung der Meerenge stemmen. Aus den USA, Tina Eck.
1: Heftige Unwetter haben am Abend die Region Nürnberg schwer getroffen. Nach Angaben der Feuerwehr gingen innerhalb von 5 Stunden fast 3000 Notrufe ein. Die Einsatzkräfte rückten rund 1000 Mal aus, um umgestürzte Bäume zu beseitigen und vollgelaufene Keller auszupumpen. Nach Angaben der Einsatzkräfte gab es mehrere Verletzte.
4: Vielen Dank für die Infos. Weitere News gibt's natürlich wieder in einer halben Stunde zu hören in unseren Top-Meldungen aus Mainz, Wiesbaden und der Region. Vorne mit Katrin Brause-Zimmermann. Jetzt gucken wir uns aber erst einmal das Wetter im Antenne Mainzland an. Die Sonne geht auf, es sieht herrlich aus. Wir gucken auf die Temperatur. Wir haben 20 Grad bis 29 Grad sind nämlich heute in der Spitze drin. Hier und da noch ein paar schöne Wetterwölkchen. Morgen am Donnerstag mehr Sonne, weniger Wolken. Da sogar schon wieder knapp über 30 Grad. Die aktuelle Verkehrslage da draußen checken wir natürlich auch mal, aber generell ja sowieso durch die Sommerferien nicht so viel los. Auf der A643 haben wir eine kleine Störung, Mainz Richtung Wiesbaden. Kurz vorm Schierstanner Kreuz noch auf der Schierstanner Brücke haben wir 1 Kilometer dichten bis stockenden Verkehr, aber ansonsten liegen mir wirklich überhaupt keine Störungen vor. Euch wünsche ich eine gute und sichere Fahrt da draußen. Blitzermeldungen habe ich 2 Stück. Ein olivgrüner Enforcement-Blitzer, der steht auf der A60 Mainz Richtung Bingen, unmittelbar vor der Ausfahrt Heidesheim, dürfte 100 fahren. Und eine Blitzersäule haben wir auf der A60 Mainz Richtung Rüsselsheim stehen, und zwar noch vor der Weisenauer Brücke. 100 maximal erlaubt, danke an den Thomas aus Dreis fürs Melden. Sollte euch irgendwo noch ein weiterer Blitzer auffallen, dann gerne her damit. Gebt ihn durch über das Antenne Mainz Hörertelefon persönlich oder schreibt mir gerne eine WhatsApp, darf auch eine Sprachnachricht sein, an die Mainz 304 344.
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4: Und denkt dran, euch ein gültiges Ticket zu holen, wenn ihr mit den Öffis unterwegs seid. Da wird nämlich heute früh die Buslinie 69 verstärkt kontrolliert. Fährt vom Mainzer Goetheplatz Richtung Bodenheim zur Langenroth.
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4: 7:05 haben wir es, ihr Lieben. Und unsere Mainzer Unimedizin hat ein großes Problem. Ist in den Sommermonaten generell mal so, aber ich glaube, so schlimm war es wirklich noch nie. Blut. Es wird Blut gebraucht, ihr Lieben. Die Blutspenden, die sind ein bisschen runtergegangen. Und die Blutreserven damit natürlich auch. Deswegen haben wir gleich einen großen Aufruf für euch, dass ihr bitte wenn es möglich ist, Blut spenden geht in den nächsten Tagen. Gibt's gleich mehr dazu zu hören? Nach Amanda Lear mit Follow Me. Und vorher gibt's Moschina auf die Ohren mit Rhythm Unknown.
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0: Amanda Lear mit Follow Me. 7:12 haben wir es im Antenne Mainzland. Blut, Blut, wir brauchen Blut, ihr Lieben. Und ich rede jetzt nicht für die Vampire da draußen im Antenne Mainzland. Nein, es geht um was ganz Wichtiges, um unsere Unimedizin in Mainz. Denn die Blutreserven, die sind aktuell auf einem ganz extremen Niedrigstand. Warum Blutreserven aber gerade so wichtig sind, hat uns Inga Schwitter vom Institut für Transfusionsmedizin hier vor Ort mal erklärt.
1: Ja, das ist ganz, ganz wichtig, Blutspenden zu gehen, weil wir brauchen jeden Tag viele Blutprodukte für unsere Patienten und Patientinnen, die zum Beispiel eine Krebserkrankung hatten oder eine große Operation benötigen oder beispielsweise einen Unfall hatten und da viel Blut verloren haben, sind wir entsprechend jeden Tag darauf angewiesen, dass Leute zum Blutspenden kommen, damit wir immer genug Blut vorrätig haben.
0: Ja, und aktuell sind die Reserven leider knapp. Besonders in den Sommermonaten ist das immer wieder ein Problem.
1: Das Problem aktuell ist tatsächlich die Hitze und auch diese lange Hitzeperiode. Das ist der eine Grund, dass die Leute ja Bedenken haben, dass sie vielleicht Kreislaufprobleme haben könnten. Und zum anderen auch die Ferienzeit, dass einfach viele Leute weg sind, viele Leute, die regelmäßig Blut spenden. Es ist allerdings so, bei der Hitze, wenn man gut vorher getrunken hat, etwas Leichtes gegessen hat und auch an dem Tag körperliche Anstrengungen vermeidet und auch sonst das Blutspenden gut verträgt, ist die Hitze keine absolute Kontraindikation für die Blutspende.
0: Ja, und für die Spende gibt es ja übrigens auch eine Aufwandsentschädigung. Bei einer Vollblutspende sind es etwa 26 €. Dazu können auch die Kosten fürs Parken zum Beispiel erstattet werden. Aber wir wollten wissen, wie läuft denn so eine Spende dann eigentlich genau ab?
1: Man kann einfach bei uns vorbeikommen, ohne Termin. Ganz wichtig ist, dass man gesund ist, dass man körperlich fit ist. Tatsächlich kann man aber auch mit den meisten Medikamenten Blut spenden, wie zum Beispiel Blutdruckmedikamente. Dann findet eine Voruntersuchung statt mit Blutdruckmessung. Unter anderem, außerdem füllt man einen Fragebogen aus. Dann vor der Blutspende findet noch ein Gespräch bei einer Ärztin oder einem Arzt statt, um zu schauen, gibt es noch offene Fragen oder gibt es Gründe, wieso man kein Blut spenden darf.
0: Und das Blutspenden selbst, das dauert nur 10 bis 15 Minuten. Also wenn ihr insgesamt mal ein halbes Stündchen einplant, dann reicht es dicke. Also ihr Lieben, bitte, bitte nix wie hin zur Transfusionszentrale der Unimedizin am Augustusplatz. Spendet Blut, so könnt ihr mit einem ganz kleinen Pieks sogar Leben retten. Weiter geht's hier mit Wiz Khalifa und See You Again zusammen mit Charlie Puth. 7:15 haben wir es im Antenne Mainzland. Geht Blut spenden. Danke euch.

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1: Wir haben wieder einen super besonderen Hund für euch, und zwar den Hardy. Hardy ist ein Rottweiler Labrador-Mix, der Menschen mit Herz, Erfahrung und einem sicheren Händchen sucht. Der 4-jährige Rüde hat eine ziemlich kräftige Erscheinung, ein ziemlich starker Kerl also. Dahinter steckt ein Hund, der sich aber eng an seine Beziehungsperson bindet und sich nach einem Zuhause sehnt, in dem er Vertrauen und Sicherheit finden kann. Eigentlich ist er also ein kleiner Softie. Hat Hardy erstmal diese Verbindung aufgebaut, arbeitet er gerne mit seinen Menschen zusammen. Der ist super futtermotiviert, ein ganz klarer Labrador. Man sieht es auch im schwarzen Fell. Er kennt die wichtigsten Grundkommandos und läuft in ruhiger Umgebung auch gut an der Leine. Gleichzeitig ist er aber halt auch ein Rottweiler und hat einen sehr, sehr ausgeprägten Rottweiler-Charakter. Das macht ihn zu einem sehr aufmerksamen und sensiblen Hund, aber auch zu einem Hund, der konsequente Führung braucht. Er braucht also Menschen, die ihm Orientierung geben und auch in aufgeregten Situationen souverän an seiner Seite bleiben. Ein turbulenter Alltag passt nicht so sehr zu ihm. Er wünscht sich eher ein ruhiges Zuhause, idealerweise auf dem Land. Kinder müssen es jetzt nicht wirklich für ihn sein, andere Haustiere auch nicht. Er kommt zwar mit den Hunden gut klar, wenn er sie so trifft im Freien, dennoch würde er aber sein Zuhause lieber nicht teilen. Für Hardy suchen wir auf jeden Fall Menschen mit Hunderfahrung, gerne auch mit der Rasseerfahrung, weil er eben in manchen Situationen noch Unsicherheiten und Abwehrverhalten zeigt. Mit Geduld und Training wird aber bereits daran gearbeitet und Besserung ist auf jeden Fall an sich. Vielleicht seid ihr die Menschen, die sich schon damit auskennen und seid bereit, diesen Weg mit ihnen zu gehen. Er ist kein Hund für jedermann, aber für die richtigen Menschen kann er ein unglaublich loyaler und treuer Begleiter werden. Wenn ihr diesem besonderen Hund eine echte Chance geben möchtet, meldet euch gerne bei uns oder direkt beim Tierheim Mainz. Alle Infos findet ihr auch noch bei uns auf Instagram. Da ist auch ein Bild von ihm und er sieht echt süß aus.
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0: 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Halb acht haben wir sind Antenne Mainz, die Lieben. Gute Morgen.
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2: Mit Katrin Brause-Zimmermann. Einen schönen guten Morgen. Die Eigenbeteiligungen von Pflegeheimbewohnerinnen und Bewohnern ist erneut gestiegen. Das hat der Verband der Ersatzkassen-Landesvertretung Rheinland-Pfalz aus Mainz mitgeteilt. Demnach haben Bewohnende in Rheinland-Pfalz im ersten Jahr rund 3.300 Euro im Monat aus der eigenen Tasche bezahlt. Das sind 240 Euro mehr als noch im Vorjahr. Die Daten haben dabei einen besonders hohen Anstieg beim einrichtungseinheitlichen Eigenanteil gezeigt. Darunter fallen Kosten für Unterkunft, Verpflegung und Instandhaltung der Gebäude. Auch bei der pflegerischen Versorgung hat es einen großen Kostensprung gegeben. Die Gehälter von Pflegekräften seien im letzten Jahr stark gestiegen und das sei richtig, dass Pflegekräfte gut bezahlt werden. Aber es könne nicht sein, dass das zu immer stärkeren Belastungen der Pflegebedürftigen führe. Man brauche eine Begrenzung des Kostenanstiegs, so VDEK-Leiter Martin Schneider. Das Land Rheinland-Pfalz hat jetzt ein neues Klimaschutzmaßnahmenregister veröffentlicht. Wie das Klimaministerium in Mainz mitteilt, enthält die Übersicht insgesamt über 100 Maßnahmen, mit denen unter anderem der CO2-Ausstoß gesenkt und Energie effizienter genutzt werden soll. Die Maßnahmen stammen aus dem Landesklimaschutzkonzept und sollen der Landesregierung als Grundlage für weitere Klimaschutzmaßnahmen dienen. Das Register soll künftig regelmäßig aktualisiert und weiterentwickelt werden. In rund zwei Wochen startet das Sommerprogramm Mainz lebt auf seinen Plätzen. Vom 28. Juli gibt es bis Anfang September insgesamt 39 Veranstaltungen unter freiem Himmel und freiem Eintritt. Das hat die Stadt Mainz mitgeteilt. Die Veranstaltungen finden immer dienstags, mittwochs und donnerstags auf dem Markt statt. Nachmittags ist ein Programm aus Theater, Zauberei und Kindermusik für kleine Kulturfans geplant. Am Abend gibt es ein Programm aus Konzerten, Theater und Tanzvorführungen. Alle weiteren Infos zu Mainz lebt auf seinen Plätzen gibt es unter mainz.de/mainzlebt. Die Kultur- und Kongresshalle Ingelheim hat ihr neues Programm für die zweite Jahreshälfte 2026 vorgestellt. Wie die Ingelheimer Kultur- und Marketing GmbH mitteilt, stehen von Juli bis Dezember Konzerte, Comedy, Kindertheater und Poetry Slam auf dem Programm. Zu den Höhepunkten gehört unter anderem ein Konzert des Jugendsinfonieorchesters der Ukraine. Auch für Familien gibt es mehrere Angebote, darunter das Kindertheaterstück Schneewittchen vom Galli-Theater Wiesbaden. Der neue Programmflyer ist in der Touristinformation Ingelheim erhältlich und online abrufbar. Der TSV Schott Mainz empfängt Ende August den Bundesligisten und dreimaligen Pokalsieger Borussia Mönchengladbach in der ersten Runde des DFB-Pokals. Gladbach gehöre zu den Top 5 Clubs, die man als Amateurverein bekommen könne, so TSV-Geschäftsführer Till Pleuger. Der Verein hofft auf viele Mainzer Fans und eine große Unterstützung aus der Stadt. Die Partie findet am 23. August in der Mewa Arena statt. Der offizielle Ticketverkauf startet heute.
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0: Schauen wir uns das Wetter im Antenne Mainzland an. 7.33 Uhr haben wir es. 20 Grad mäßig hier vom City-Studio am Fischtorplatz bis 29 Grad sind heute drin. Sonne und Wolken wechseln sich ein bisschen ab. Morgen am Donnerstag Sonne satt. Temperaturen sinken in der Nacht auf 18 Grad runter. Morgen bis maximal 31 Grad drin. Die aktuelle Verkehrslage checken wir auch mal. Sieht aber zurzeit immer noch entspannt aus. Auf der A60 habe ich eine klitzekleine Störung. Mainz Richtung Rüsselsheim im Mainspitzdreieck haben wir über einen Kilometer stockenden Verkehr. Aber ansonsten liegen mir keine weiteren Störungen vor. Euch eine gute und sichere Fahrt da draußen. Apropos gute Fahrt, aufgepasst und Fuß vom Gas, denn ein Enforcement-Blitzer in Olivgrün steht nach wie vor auf der A60 Mainz Richtung Bingen. Schießt teure Fotos, wenn ihr schneller als 100 fahrt, kurz vor der Ausfahrt Heidesheim. Und eine Blitzersäule steht auch auf der A60, allerdings in der anderen Richtung, Mainz Richtung Rüsselsheim, noch vor der Weisenauer Brücke, auch hier 100 erlaubt. Danke an den Thomas aus Dreis fürs Melden. Sollten euch noch weitere Blitzer auffallen, gerne durchgeben. Übers Hörertelefon oder per WhatsApp an die Mainz 304 3441.
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0: Und natürlich auch den Greatest Hits und den Besten von heute. Ganz aktuell gibt's Olivia Rodrigo gleich mit Drop Dead auf die Ohren. Und vorher aber, das ist ja mittlerweile schon ein Klassiker, Eagle Eye Cherry, Save Tonight.
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0: Drop Dead.
1: Olivia Rodrigo, Drop Dead. 7.42 Uhr haben wir so Antenne Mainzland. Und ihr Lieben, jetzt geht's um ein nicht so ganz leichtes Thema, aber ein sehr wichtiges, nämlich um sexualisierte Gewalt. Denn morgen um 15 Uhr zeigt es Sinister bei uns in Mainz in Kooperation mit der Beratungsstelle für selbstbestimmte Sexualität von Menschen mit Lernschwierigkeiten, die Libelle Mainz, den Film Luisa. Da geht's um eine junge Frau, die eine Lernschwierigkeit hat und sexualisierte Gewalt erlebt. Was den Film so besonders macht, hat uns die Beraterin Angie El Ismi von der Libelle Mainz erzählt.
2: Ich glaube, ganz besonders ist einfach, dass der Cast auch sehr inklusiv war und dass Menschen mit diversen Behinderungserfahrungen selber quasi in den Rollen sind als Menschen mit Behinderungserfahrungen. Das ist nochmal viel nahbarer. Auch, dass der Film einfach sehr viel Alltag zeigt, ne? Alltag in einer Wohngruppe, mit Pflegesituationen, mit Gemeinschaftsessen, am Morgen. Luisa wird ja auch im Arbeitskontext gezeigt. Damit können sich einfach viele Menschen mit Behinderungserfahrungen identifizieren.
1: Beim Thema sexualisierte Gewalt ist nach wie vor Aufklärungsarbeit das A und O. Für die Leiterin der Libelle, Beate Weber-Müller, sind dabei schon die frühen Kindheitsjahre entscheidend.
3: Hier liegt letztendlich das Thema, denke ich, auch in der Prävention. Also zu erkennen, wer bin ich, was ist mein Körper, wem gehört dieser Körper, was darf ich zu diesem Körper sagen? Ich darf Nein sagen. In der Vorschule, wenn die Kinder ihre Sexualität entdecken, das ist mein Körper, da gibt es Grenzen und ich darf da Nein sagen. Und ist vielleicht was passiert, was ich nicht mochte, mir Hilfe zu suchen, das zu thematisieren.
1: Und genau diese Hilfe bekommt man eben bei der Libelle bei uns in Mainz. Wie das Ganze genau abläuft, hat uns Angie El Ismi noch mal etwas genauer erklärt.
2: Man meldet sich bei uns einfach per Telefon oder per Mail, kann einfach eine Beratung anfragen. In vielen Fällen sind es tatsächlich Klientinnen selber. Wir schauen natürlich, was das Anliegen ist. Das Thema Sexualität ist ja super, super weit und schauen natürlich auch, ob das freiwillig ist. Oft haben wir es ja mit Klientinnen zu tun, die in Strukturen leben und die Beratung selbst ist für die Klientinnen. Für Fachkräfte bieten wir vor allem so Fall- und Fachberatungen an in größeren Teams, weil die dann natürlich mit einer strukturellen Herausforderung ankommen.
1: Ja, und wie viele Beratungsstellen kämpft auch die Libelle immer wieder mit der Finanzierung. Aber ihr könnt helfen. Geht morgen um 15 Uhr in Sinister nach Mainz. So könnt ihr nämlich euren Teil dazu beitragen, dass Menschen wie Luisa im Film auch weiterhin die Hilfe bekommen, die sie eben brauchen.

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1: Unsere Mainzer Altstadt ist immer einen Spaziergang wert. Ob es daran liegt, dass ihr dort einkaufen, essen oder einfach nur träumen wollt, es ist alles möglich. Und natürlich gibt es auch alte Gebäude in der Altstadt, besser gesagt das älteste Fachwerkhaus in Mainz. Denn den Kirschgarten generell, den gibt es bereits seit 1329 und das Fachwerkhaus, das hier steht, zum Aschaffenberg, das gibt es seit ca. 1450.
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1: Tim Bensko ist schon ein sehr beschäftigter Mensch. Ne? Er muss nur noch kurz die Welt retten und dann ist er wieder bei uns. Deswegen gehen wir jetzt auf die Bretter mit den Guano Apes, Lords of the Boards.

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1: Ich bin Dirk Zeitler. Spanien hat das Endspiel der Fußball-Weltmeisterschaft erreicht. Der Europameister besiegte im Halbfinale in Arlington Frankreich mit 2:0 und spielt am Sonntag in East Rutherford um den Titel. Ihren Finalgegner ermitteln Titelverteidiger Argentinien und England heute Abend in Atlanta.
2: Ein verdienter Sieg der Spanier, die Frankreichs hochgelobte Offensive um Superstar Mbappé fast durchgängig kontrollieren. Schon nach 22 Minuten die Führung durch Oyarzabal per Strafstoß. Porro besorgt nach 58 Minuten den zweiten Treffer. Spanien liefert auf den Punkt die beste Turnierleistung ab und kann nun entspannt verfolgen, ob sich heute im anderen Halbfinale Messis Argentinier oder England um Kane und Bellingham durchsetzt. Die Polizei in Atlanta ist im Großeinsatz. Die Begegnung dort gilt als Hochrisikospiel. Thomas Thonfeld, Sportredaktion.
1: 4 von 5 Bundesbürgern sehen die Bundesregierung durch die jüngsten beschlossenen und angestoßenen Reformen nicht gestärkt. In einer YouGov-Umfrage gaben 47% an, die Regierung gehe geschwächt in die Sommerpause. Nur 10% sehen die Regierung gestärkt. Heute will sich Bundeskanzler Merz in Berlin bei der traditionellen Sommerpressekonferenz zu aktuellen Themen äußern. Die USA haben ihre Blockade von iranischen Häfen wieder aufgenommen. Laut dem zuständigen Regionalkommando des US-Militärs sollen so Schiffe daran gehindert werden, iranische Häfen oder Küstengebiete anzusteuern oder sie zu verlassen. US-Präsident Trump hatte die Wiederaufnahme der Blockade am Montag angekündigt.
3: Seeblockade, Angriffswellen, iranische Vergeltungsschläge und steigende Ölpreise, der Konflikt eskaliert. In einem TV-Interview drohte Trump erneut mit der Bombardierung von Brücken und Kraftwerken im Iran nächste Woche. Zunächst sollen die massiven Angriffe auf Irans militärische Infrastruktur weitergehen. So lange, bis ich sage, dass es reicht, sagte Trump dem TV-Sender Fox. Von einer Gebühr in der Straße von Hormuz war er wieder abgerückt. Nun sollen die Golfstaaten mit Investitionen und Handel die Kosten für die Sicherung der Meerenge stemmen. Aus den USA, Tina Eck.
1: Heftige Unwetter haben am Abend die Region Nürnberg schwer getroffen. Nach Angaben der Feuerwehr gingen innerhalb von 5 Stunden fast 3000 Notrufe ein. Die Einsatzkräfte rückten rund 1000 Mal aus, um umgestürzte Bäume zu beseitigen und vollgelaufene Keller auszupumpen. Nach Angaben der Einsatzkräfte gab es mehrere Verletzte.
4: Vielen Dank für die Infos. Weitere News gibt's natürlich wieder auf die Ohren in einer halben Stunde in unseren Top-Meldungen aus Mainz, Wiesbaden und der Region. Von und mit Katrin Brause-Zimmermann. Jetzt schauen wir uns das Wetter hier bei uns im Antenne Mainzland mal an. 21 Grad mäßig mittlerweile schon hier bei uns vorm City-Studio am Fischtorplatz, auch in Heidenfahrt am Rheinufer gemessen. Bis 29, 30 Grad sind heute drin. Sonne und Wolken wechseln sich ein bisschen ab. Wenn wir auf den Antenne Mainz Wettertrend schauen, dann kühlen die Temperaturen in der Nacht auf 18 Grad runter. Immerhin. Morgen am Donnerstag aber Sonne satt bis 31 Grad sind drin.
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4: Die aktuelle Verkehrslage da draußen checken wir natürlich auch mal. Wie sieht's aus? Uft Gas, bisschen was los? Auf unserer A60 Mainz Richtung Rüsselsheim im Mainspitzdreieck zieht sich so Richtung Bauschheim. Haben wir 1 bis 2 Kilometer dichten bis stockenden Verkehr. Und auf der A643 Mainz Richtung Wiesbaden, Ufte Schiersteiner Brück, 1 Kilometer dichten bis stockenden Verkehr. Auch ansonsten liegen mir keine weiteren Störungen vor. Euch wünsche ich eine gute und ganz sichere Fahrt da draußen. Kommt gut an euren Zielen an. Und außerdem haben wir noch 2 Blitzermeldungen. Ein olivgrüner Enforcement-Blitzer steht nach wie vor auf der A60 Mainz Richtung Bingen unmittelbar. Vor der Ausfahrt Heidesheim dürfte 100 fahren. Und der andere ist eine Blitzersäule, auch auf der A60, allerdings Mainz Richtung Rüsselsheim, noch vor der Weisenauer Brücke. 100 da erlaubt. Danke an den Thomas aus Dreis fürs Durchgeben. Wenn euch irgendwo noch weitere Blitzer auffallen, dürft ihr mir die gerne melden übers Hörertelefon oder per WhatsApp an die Mainz 304 3441.
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4: Und denkt auf jeden Fall auch dran, euch ein gültiges Ticket zu holen, wenn ihr mit den Öffis unterwegs seid. Verstärkt kontrolliert wird nämlich tatsächlich heute früh noch die Buslinie 69, fährt vom Mainzer Goetheplatz Richtung Bodenheim zur Langen Ruth. Und ich habe gerade noch eine Blitzermeldung bekommen vom Thorsten. Gemorschete Thorsten schreibt nämlich, mobiler Blitzer in Budenheim Richtung Ortsausgang. Heidesheim, Gonsenheim, kurz vor der Tankstelle. Ah, ja, natürlich. Vielen Dank fürs Melden. 30 da maximal erlaubt. Siehst du, da haben wir ganz viele Sachen hier am Start. Ich wünsche euch auf jeden Fall einen guten Start in den Mittwoch heute. Gleich habe ich die Backstreet Boys für euch dabei mit We've Gotta Go Now. Und vorher starten wir aber mit Calvin Harris und Jazzy. Satisfy.
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1: Bei mir im Studio, hallo, liebe Kim, ist ja schon angekündigt worden, dass du da bist. Brauche ich ja gerade mehr Sache. Gute.
2: Ja, gute. Hi.
1: Schön, dass du hier bist. Und wir machen direkt, weißt du, wir machen heute mal mit Emotionen. Fangen wir an. Ein bisschen mit Emotionen, denn wie ist es denn? Beim Immobilienverkauf spielen ja viele Emotionen auch eine Rolle. Warum ist das so?
2: Also eine Immobilie ist natürlich für viele Menschen mehr als nur ein Objekt. Ja. Sie ist Erinnerung, Lebensabschnitt und natürlich auch eine persönliche Geschichte, die damit verbunden wird. Daher fällt es Eigentümern teilweise sehr schwer, rein sachlich zu entscheiden.
1: Und da kann ich mir vorstellen, dass diese Emotionen auch manchmal dann zum Problem werden können, ne?
2: Ja, das sehen wir natürlich häufig bei der Preisvorstellung tatsächlich. Ja. Verkäufer setzen den Wert ihrer Immobilie emotional höher an, weil sie persönliche Erinnerungen damit verbinden.
1: Ja. Ja.
2: Genau. Und der Markt hingegen bewertet nüchtern nach Lage, Zustand und Nachfrage. Und diese Diskrepanz kann den Verkaufsprozess natürlich deutlich erschweren.
1: Aber ich kann mir vorstellen, umso leichter ist es, wenn du dann mit Fakten kommst, oder? Welche Rolle spielen denn dabei Fakten?
2: Also Fakten sind die Grundlage für einen erfolgreichen Verkauf natürlich. Und eine fundierte Marktanalyse, Vergleichsobjekte und eine realistische Bewertung sorgen dafür, dass die Immobilie korrekt positioniert wird. Das erhöht die Nachfrage und verkürzt in der Regel die Vermarktungsdauer.
1: Und wie gelingt es dann euch Verkäufern, Emotionen und Fakten da so ein bisschen in Einklang zu bringen? Muss ja.
2: Ja, der erste Schritt ist, sich bewusst zu machen, dass Emotionen völlig normal sind. Und gleichzeitig sollte man sich aber auf objektive Daten stützen und sich gegebenenfalls auch professionelle Unterstützung holen. Und ein erfahrener Makler kann hier natürlich sehr neutral beraten und den Blick auch auf das Wesentliche lenken.
1: Was sind denn so typische Situationen, bei denen so die Emotionen besonders hochkochen?
2: Zum Beispiel bei Preisverhandlungen. Viele Verkäufer empfinden ein niedriges Angebot schnell als persönliche Abwertung ihrer Immobilie.
1: Ja.
2: Und in Wirklichkeit ist es aber ein Teil eines normalen Verhandlungsprozesses. Und wer hier sachlich bleibt, trifft meist einfach die besseren Entscheidungen.
1: Was rätst du dann den Eigentümerinnen und Eigentümern?
2: Am Anfang sage ich immer, setzen Sie sich klare Ziele. Möchte ich möglichst schnell verkaufen oder möchte ich den maximalen Preis erzielen? Und auf dieser Basis lassen sich Entscheidungen natürlich auch besser treffen. Und zudem hilft es regelmäßig, die aktuelle Marktsituation zu prüfen und einfach auch ein bisschen flexibel zu bleiben.
1: Also kann man sagen, so und so die richtige Balance entscheidet einfach, oder?
2: Ganz genau. Emotionen gehören natürlich dazu, sollten aber nicht die Entscheidung dominieren. Wer Fakten in den Vordergrund stellt und dennoch seine persönliche Situation berücksichtigt, schafft die besten Voraussetzungen für einen erfolgreichen Verkauf.
1: Wichtiges Thema, danke dir.
2: Sehr gern.
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0: Quops mit Walk. 8:30 haben wir sie im Antenne Mainzland.
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2: Mit Katrin Brause-Zimmermann. Einen schönen guten Morgen. Das Land Rheinland-Pfalz hat jetzt ein neues Klimaschutzmaßnahmenregister veröffentlicht. Wie das Klimaministerium in Mainz mitteilt, enthält die Übersicht insgesamt über 100 Maßnahmen, mit denen unter anderem der CO2-Ausstoß gesenkt und Energie effizienter genutzt werden soll. Die Maßnahmen stammen aus dem Landesklimaschutzkonzept und sollen der Landesregierung als Grundlage für weitere Klimaschutzmaßnahmen dienen. Das Register soll künftig regelmäßig aktualisiert und weiterentwickelt werden. In der Mainzer Altstadt ist ein Mann bei einer Auseinandersetzung am Montagabend verletzt worden. Nach Angaben der Polizei wurde der Mann gegen 21.45 Uhr in der Zanggasse zunächst mit Pfefferspray besprüht und anschließend von mehreren Personen mit Schlägen und Tritten angegriffen. Ein Zeuge konnte die Angreifer vertreiben. Der Verletzte wurde vor Ort medizinisch versorgt. Die Polizei konnte wenig später einen Tatverdächtigen in einem nahegelegenen Fitnessstudio kontrollieren. Dabei wurde ein Pfefferspray sichergestellt. Die Ermittlungen wegen des Verdachts der gefährlichen Körperverletzung laufen. Die Polizei sucht weitere Zeugen. Die Eigenbeteiligungen von Pflegeheimbewohnerinnen und Bewohnern ist erneut gestiegen. Das hat der Verband der Ersatzkassen Landesvertretung Rheinland-Pfalz aus Mainz mitgeteilt. Demnach haben Bewohnende in Rheinland-Pfalz im ersten Jahr rund 3.300 Euro im Monat aus der eigenen Tasche bezahlt. Das sind 240 Euro mehr als noch im Vorjahr. Die Daten haben dabei einen besonders hohen Anstieg beim einrichtungseinheitlichen Eigenanteil gezeigt. Darunter fallen Kosten für Unterkunft, Verpflegung und Instandhaltung der Gebäude. Auch bei der pflegerischen Versorgung hat es einen großen Kostensprung gegeben. Die Gehälter von Pflegekräften seien im letzten Jahr stark gestiegen und das sei richtig, dass Pflegekräfte gut bezahlt werden. Aber es könne nicht sein, dass das zu immer stärkeren Belastungen der Pflegebedürftigen führe. Man brauche eine Begrenzung des Kostenanstiegs, so VDEK-Leiter Martin Schneider. In rund 2 Wochen startet das Sommerprogramm Mainz lebt auf seinen Plätzen. Vom 28. Juli gibt es bis Anfang September insgesamt 39 Veranstaltungen unter freiem Himmel und freiem Eintritt. Das hat die Stadt Mainz mitgeteilt. Die Veranstaltungen finden immer dienstags, mittwochs und donnerstags auf dem Markt statt. Nachmittags ist ein Programm aus Theater, Zauberei und Kindermusik für kleine Kulturfans geplant. Am Abend gibt es ein Programm aus Konzerten, Theater und Tanzvorführungen. Alle weiteren Infos zu Mainz lebt auf seinen Plätzen gibt es unter mainz.de/mainzlebt. Der TSV Schott Mainz empfängt Ende August den Bundesligisten und dreimaligen Pokalsieger Borussia Mönchengladbach in der ersten Runde des DFB-Pokals. Gladbach gehöre zu den Top 5 Clubs, die man als Amateurverein bekommen könne, so TSV-Geschäftsführer Till Pleuger. Der Verein hofft auf viele Mainzer Fans und eine große Unterstützung aus der Stadt. Die Partie findet am 23. August in der Mewa Arena statt. Der offizielle Ticketverkauf startet heute.
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0: Schauen wir uns das Wetter im Antenne Mainzland da draußen mal an. Aktuell närrische 22 Grad gemessen vorm Schillerplatz am Fasenharzbrunnen. 21 Grad in Dreis auf der Erdbeerfelde und 22 in Oppenheim an der Katharinenkirche. Bis 29 Grad sind heute drin. Sonne und Wolken, die wechseln sich so ein bisschen ab. Morgen am Donnerstag Sonne satt gemeldet bei Höchsttemperaturen über 30 Grad. Knapp drüber. Und da sieht es eigentlich so aus, dass es in der Nacht auch nur auf 18 Grad runterkühlt. Also versucht irgendwie durchzulüften.
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0: Die aktuelle Verkehrslage schauen wir uns da draußen natürlich auch mal an. Ist nur ein bisschen was los und zwar auf der A66. Wenn ihr Wiesbaden Richtung Frankfurt unterwegs seid, zwischen Biebrich und Erbenheim, haben wir aktuell 2 Kilometer dichten bis stockenden Verkehr. Aber ansonsten liegen mir gar keine Störungen mehr vor. Ich wünsche euch eine gute und ganz sichere Autofahrt da draußen. Blitzermeldungen haben wir 3 Stück. Ganz aktuell hat uns der Thorsten aus Inglum einen Blitzer gemeldet, einen mobilen in Budenheim steht er, und zwar auf Höhe von der Tankstelle. Wenn ihr Richtung Ortsausgang Heidesheim-Gonsenheim fahrt, 30 da maximal erlaubt. Vielen Dank, lieber Thorsten, fürs Melden. Dann steht der olivgrüne Enforcement-Blitzer noch auf der A60 Mainz Richtung Bingen unmittelbar vor der Ausfahrt Heidesheim. Da sind 100 erlaubt und eine Blitzersäule haben wir auf der A60 Mainz Richtung Rüsselsheim stehen, noch vor der Weisenauer Brick. 100 da erlaubt, danke an den Thomas aus Dreis fürs Melden. Wenn euch irgendwo noch weitere Blitzer auffallen, macht's wie der Thorsten, schickt uns eine WhatsApp ins Studio an die Mainz 304 3441.
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0: Und natürlich auch unseren Greatest Hits und dem Besten von heute. Die Ärzte haben wir gleich später dabei. Müsst ihr euch noch ein bisschen gedulden mit Männer sind Schweine. Lang nicht mehr gehört. Vorher aber Lena mit Loyal to Myself.
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0: Fast Boy mit dem Beautiful Life. 8.41 Uhr haben wir, sind Antenne Mainzland. Hier ist euer
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0: mit Markus Weierhäuser von der Mainzer Polizei. Einen schönen Mittwochmorgen wünsche ich.
2: Guten Morgen, hallo.
0: Die Sonne geht auf, gestern war aber einiges los, wo man sagt, naja, also Leute, so ein bisschen drüber nachdenken wäre gar nicht mal schlecht. Wir suchen auch noch jemanden. Es geht um, ihr bezeichnet es als die Gefährdung des Bahnverkehrs, ne?
2: Gefährdung des Bahn-, Schiff- und Luftverkehrs.
0: So heißt das allgemein. Straftatbestand, okay. Ja.
2: Genau, der Paragraph 315a aus dem Strafgesetzbuch, er kommt nicht so oft vor, muss man ganz ehrlich sagen, glücklicherweise. Deswegen musste ich auch mal nachblättern. Manche kennt man auswendig, aber nicht alle. Wir hatten gestern einen Fall, 22 Uhr an der S-Bahn-Haltestelle Lerchenberg, ZDF-S-Bahn-Haltestelle. Ja, ja. Da haben mehrere Jugendliche wohl Steine auf die Gleisen gelegt. Könnte man jetzt meinen, ja, mein Gott, wir waren alle mal jung und das ist halt ein kleiner Jungenstreich oder wie auch immer. Es ist aber so gewesen, dass die S-Bahn dann zum Glück anhalten konnte noch, hat dann gebremst. Der S-Bahn-Fahrer ist ausgestiegen, hat die Steine zur Seite geräumt. Ja, ja. Konnte weiterfahren. Die Mainzer Verkehrsgesellschaft hat gesagt, das ist wohl auch nachmittags schon mal vorgekommen, also an derselben Örtlichkeit haben auch Jugendliche oder Kinder, das weiß man nicht genau, Steine hingelegt, aber es wäre wohl so, also sie wären so beschaffen gewesen, die Steine, dass im Prinzip die S-Bahn hätte auch entgleisen können.
0: Dann waren das nicht nur kleine Kieselsteinchen, sondern das müssen ja richtig groß gewesen sein, ne?
2: Genau, also ich denke auch, man muss manchmal auch die Kirche im Dorf lassen, wir waren, wie gesagt, wir waren alle mal jung, aber wenn man da so richtige Wackersteine drauflegt oder was auch immer das war, also größere Steine, dann ist es absolut eine Gefahr und deswegen auch eine Straftat. Und es gab wohl Zeugen, die gesehen haben, dass das Kinder oder Jugendliche waren. Oh, an der Zahl 4 Stück, die alle 4 Fußballtrikots angehabt hätten. Man hat aber die Personalien nicht und deswegen würden wir uns wünschen, wenn das irgendjemand mitbekommen hat, dass er sich bei der Polizei bitte meldet.
0: Ja, ja.
2: Und auch die Eltern, die das hier hören, vielleicht nochmal mit ihren Kindern sprechen, dass das nicht lustig ist und dass das eine unglaubliche Gefahr hervorbringen kann.
0: Man kann auf viel blöde Idee kommen, in den Sommerferien vielleicht auch Geldmünzen ein bisschen kleiner zu machen, also oder flacher zu machen, also sonst irgendwie Sinn, ne? Das war, ich glaube, das war in unserer Generation in Anführungszeichen früher vielleicht auch mal so ein Ding gewesen, aber trotzdem saugefährlich, weil du ja dich auch auf die Bahngleise dafür begeben musst. Klar, bei einer S-Bahn ist es jetzt so, ne, dass du natürlich auch da einen Überweg hast, wo man dann die Gleise eben queren kann, aber trotzdem, ne, da was draufzulegen, ist sackengefährlich, wenn so eine S-Bahn dann dadurch entgleisen kann, das willst du nicht. Da willst du nicht selber für verantwortlich sein.
2: Ja. Am Ende ist die Chance vielleicht 1 zu 1000 oder 1 zu 100.000, dass wirklich was Schlimmes passiert, aber dann ist es halt der 100.000. Fall und die S-Bahn entgleist, fällt auf die Seite und es gibt Verletzte und das wollen wir natürlich überhaupt nicht haben. Und deswegen dieser kleine Präventionshinweis.
0: Ja.
2: Sprecht mit euren Kindern, klärt sie auf darüber, dass das gefährlich ist.
0: Genau so wird's gemacht. Dann danke ich dir für den Polizeireport für heute.
2: Sehr gerne.
0: Und dann hören wir uns morgen wieder. Gilman, lieber, mach's gut. Ich wünsche dir was.
2: Bis morgen.
0: Bis tschüss. Dann. Ciao.

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1: Der DAX dürfte heute kaum verändert in den Handel starten. Anleger bleiben vorsichtig, belastend wirken vor allem die anhaltenden Spannungen im Nahen Osten, die den Ölpreis steigen lassen und Sorgen vor neuer Inflation schüren. Gleichzeitig stützen überraschend günstige US-Inflationsdaten die Hoffnung auf Zinssenkungen der US-Notenbank. Außerdem richtet sich der Blick auf den Auftakt der Berichtssaison, die in den kommenden Tagen wichtige Impulse liefern könnte. Insgesamt überwiegt damit am Markt derzeit die abwartende Haltung zwischen Zinshoffnung auf der einen und geopolitischen Risiken auf der anderen Seite.
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1: Ich bin Dirk Zeitler. Die USA haben ihre Blockade von iranischen Häfen wieder aufgenommen. Laut dem zuständigen Regionalkommando des US-Militärs sollen so Schiffe daran gehindert werden, iranische Häfen oder Küstengebiete anzusteuern oder sie zu verlassen. US-Präsident Trump hatte die Wiederaufnahme der Blockade zuvor angekündigt.
2: Seeblockade, Angriffswellen, iranische Vergeltungsschläge und steigende Ölpreise. Der Konflikt eskaliert. In einem TV-Interview drohte Trump erneut mit der Bombardierung von Brücken und Kraftwerken im Iran nächste Woche. Zunächst sollen die massiven Angriffe auf Irans militärische Infrastruktur weitergehen. So lange, bis ich sage, dass es reicht, sagte Trump dem TV-Sender Fox. Von einer Gebühr in der Straße von Hormuz war er wieder abgerückt. Nun sollen die Golfstaaten mit Investitionen und Handel die Kosten für die Sicherung der Meerenge stemmen. Aus den USA, Tina Eck.
1: Heftige Unwetter haben am Abend die Region Nürnberg schwer getroffen. Nach Angaben der Feuerwehr rückten die Einsatzkräfte rund 1000 Mal aus, um umgestürzte Bäume zu beseitigen und vollgelaufene Keller auszupumpen. Nach Angaben der Einsatzkräfte gab es mehrere Verletzte. Zum Sport. Spanien hat das Endspiel der Fußballweltmeisterschaft erreicht. Der Europameister besiegte im Halbfinale in Arlington Frankreich mit 2:0 und spielte am Sonntag in East Rutherford um den Titel. Ihren Finalgegner ermitteln Titelverteidiger Argentinien und England heute Abend in Atlanta.
3: Ein verdienter Sieg der Spanier, die Frankreichs hochgelobte Offensive um Superstar Mbappé fast durchgängig kontrollieren. Schon nach 22 Minuten die Führung durch Oyarzabal per Strafstoß. Porro besorgt nach 58 Minuten den zweiten Treffer. Spanien liefert auf den Punkt die beste Turnierleistung ab und kann nun entspannt verfolgen, ob sich heute im anderen Halbfinale Messis Argentinier oder England um Kane und Bellingham durchsetzt. Thomas Thonfeld, Sportredaktion.
1: Auf dem Weg zu einem Engagement von Jürgen Klopp als Bundestrainer haben DFB-Präsident Neuendorf und Red Bull-Chef Mitzlaff anscheinend eine Lösung gefunden. Konkrete Ergebnisse über das Treffen in München wurden zunächst nicht veröffentlicht. Knackpunkt der Gespräche war Klopps Vertrag als Head of Global Soccer bei Red Bull. In dieser Funktion ist er noch bis 2029 an Red Bull gebunden.
4: Vielen Dank für die Infos. Weitere News gibt's natürlich wieder zu hören in einer halben Stunde in den Top-Meldungen aus Mainz, Wiesbaden und Region. Vorne mit Katrin Brause-Zimmermann. Jetzt gucke mir aber erst einmal aufs Wetter. Im Antenne Mainzland 23 Grad, messe ich hier vorm City-Studio. Ihr kriegt's vielleicht mit, Sonne und Wolken, die wechseln sich jetzt schon ab. Das machen sie auch den ganzen Tag über, so bis 29, 30 Grad sind drin, soll auch trocken bleiben. In der Nacht sinken die Temperaturen gerade mal auf 18 Grad runter und dann kriegen wir morgen Sonne satt ab, bis 31 Grad sind drin. Eventuell am Freitag sogar wieder Regen möglich. Schauen wir uns natürlich auch die aktuelle Verkehrslage da draußen mal an. Wie sieht's aus? Uff, de Gas, gut. Mir liegen tatsächlich überhaupt gar keine Verkehrsstörungen vor. Ich wünsche euch eine angenehm gute, sichere Autofahrt. Blitzermeldungen habe ich dafür mehrere. Und zwar starten wir mit einem mobilen Blitzer in Budenheim. Und zwar auf Höhe von der Tankstelle steht er. Wenn ihr Richtung Ortsausgang Heidesheim-Gonsenheim fahrt, 30 da erlaubt. Thorsten aus Ingelheim war so nett, uns das zu melden. Dann hatte Thomas aus Dreis noch einen Enforcement-Blitzer gemeldet auf der Oppenheimer Straße in Laubenheim. Wenn ihr da Richtung Innenstadt unterwegs seid, steht er da. 30 maximal erlaubt. Danke dir, Thomas. Dann haben wir noch einen Enforcement-Blitzer in Olivgrün auf der A60 Mainz Richtung Bingen stehen. Nach wie vor kurz vor der Ausfahrt Heidesheim 100 da erlaubt. Und die Blitzersäule steht auch noch auf der A60 Mainz Richtung Rüsselsheim. Noch vor der Weisenauer Brücke dürft ihr maximal 100 fahren. Sollten euch irgendwo noch weitere Blitzer auffallen, sehr gerne melden über das Hörertelefon oder per WhatsApp an die Mainz 304 3441.
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4: Und denkt vor allem dran, euch ein gültiges Ticket zu holen, wenn ihr mit den Öffis unterwegs seid. Da wird nämlich heute früh die Buslinie 69 verstärkt kontrolliert. Fährt vom Mainzer Goetheplatz Richtung Bodenheim zur Haltestelle Lange Ruth.
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4: Und natürlich auch mit unserem Supermix. Die Greatest Hits und das Beste von heute gibt's von mir für euch auf die Ohren gleich. Julian Peretta mit Closer to You. Vorher Nick Kershaw, Wouldn't It Be Good? Aber wir starten mit Nico Santos. Why Don't You Stay? Bleibe, ihr bleibt dran.
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1: Wir haben Mittwoch, ihr Lieben und Theaterfans, aufgepasst, denn die Musical-Theatergruppe Vorgewaschen tritt heute mit ihrer Inszenierung zu The Girl Who Didn't Like Musicals auf. Und in dieser Horrorkomödie lebt das Mädchen Paula ein ganz normales Leben, bis durch einen Meteoriteneinschlag sich all ihre Mitmenschen verhalten, als seien sie eben Teil eines großen, skurrilen Musicals. Und diese Musical-Vorstellung, die geht heute von 20 bis 22.30 Uhr, findet im Hörsaal P1 im Philosophikum unserer Johannes-Gutenberg-Universität statt. Eintritt ist frei. Ihr könnt euch gerne online aber ein kostenloses Ticket reservieren. Da findet ihr auch alle weiteren Infos zu diesem Stück. Und wer will schon einen Astronauten heiraten? Diese schwule Komödie wird heute Abend in der Bar Jeder Sicht hier bei uns in Mainz gezeigt. Nachdem sein langjähriger Partner beim Heiratsantrag David eine Abfuhr erteilt, macht sich der hoffnungslose Romantiker in Las Vegas auf die Suche nach einem Ersatzmann für seine Traumhochzeit. Freut euch da auf ein lustiges Kinoerlebnis. Da geht's um 20.15 Uhr zur Primetime los. Und eine Vorankündigung habe ich auch noch für euch mit dabei. Es ist nicht mehr lange und dann heißt es in Freiweinheim in Ingelheim Lott Unne auf der Jungau wieder Hafenfest. Ja, es ist wieder soweit. Live-Mucke, unglaublich gute, leckere Essensstände, wunderbare Weine auch am Stand. Natürlich gibt's auch Bier, einen Künstlermarkt und Fahrgeschäfte für die Kids. Schnuggelstand, der war nicht fehle. Vom 24.07. bis 26.07. läuft das ganze Eintritt natürlich frei. Also schaut auf die Jungau in Moinem mal vorbei. Egal für was ihr euch aber heute entscheidet, wünsche ich euch ganz viel Spaß, gute Unterhaltung und einen schönen Mittwoch.

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1: Wir haben wieder einen super besonderen Hund für euch, und zwar den Hardy. Hardy ist ein Rottweiler Labrador Mix, der Menschen mit Herz, Erfahrung und einem sicheren Händchen sucht. Der vierjährige Rüde hat eine ziemlich kräftige Erscheinung, ein ziemlich starker Kerl also. Dahinter steckt ein Hund, der sich aber eng an seine Beziehungsperson bindet und sich nach einem Zuhause sehnt, in dem er Vertrauen und Sicherheit finden kann. Eigentlich ist er also ein kleiner Softie. Hat Hardy erstmal diese Verbindung aufgebaut, arbeitet er gerne mit seinen Menschen zusammen. Der ist super futtermotiviert, ein ganz klarer Labrador. Man sieht es auch im schwarzen Fell. Er kennt die wichtigsten Grundkommandos und läuft in ruhiger Umgebung auch gut an der Leine. Gleichzeitig ist er aber halt auch ein Rottweiler und hat einen sehr, sehr ausgeprägten Rottweiler-Charakter. Das macht ihn zu einem sehr aufmerksamen und sensiblen Hund, aber auch zu einem Hund, der konsequente Führung braucht. Er braucht also Menschen, die ihm Orientierung geben und auch in aufgeregten Situationen souverän an seiner Seite bleiben. Ein turbulenter Alltag passt nicht so sehr zu ihm. Er wünscht sich eher ein ruhiges Zuhause, idealerweise auf dem Land. Kinder müssen es jetzt nicht wirklich für ihn sein, andere Haustiere auch nicht. Er kommt zwar mit den Hunden gut klar, wenn er sie so trifft im Freien, dennoch würde er aber sein Zuhause lieber nicht teilen. Für Hardy suchen wir auf jeden Fall Menschen mit Hunderfahrung, gerne auch mit der Rasseerfahrung, weil er eben in manchen Situationen noch Unsicherheiten und Abwehrverhalten zeigt. Mit Geduld und Training wird aber bereits daran gearbeitet und Besserung ist auf jeden Fall an sich. Vielleicht seid ihr die Menschen, die sich schon damit auskennen und seid bereit, diesen Weg mit ihm zu gehen. Er ist kein Hund für jedermann, aber für die richtigen Menschen kann er ein unglaublich loyaler und treuer Begleiter werden. Wenn ihr diesem besonderen Hund eine echte Chance geben möchtet, meldet euch gerne bei uns oder direkt beim Tierheim Mainz. Alle Infos findet ihr auch noch bei uns auf Instagram. Da ist auch ein Bild von ihm und der sieht echt süß aus.
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0: 24 Karat Golden und Ian Dior mit Mood. 9:30 haben wir es im Antenne Mainzland.
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2: Mit Katrin Brause-Zimmermann. Einen schönen guten Morgen. Das Land Rheinland-Pfalz hat jetzt ein neues Klimaschutzmaßnahmenregister veröffentlicht. Wie das Klimaministerium in Mainz mitteilt, enthält die Übersicht insgesamt über 100 Maßnahmen, mit denen unter anderem der CO2-Ausstoß gesenkt und Energie effizienter genutzt werden soll. Die Maßnahmen stammen aus dem Landesklimaschutzkonzept und sollen der Landesregierung als Grundlage für weitere Klimaschutzmaßnahmen dienen. Das Register soll künftig regelmäßig aktualisiert und weiterentwickelt werden. Die Mainzer Polizei ist aktuell auf der Suche nach Hinweisen. 4 Kinder bzw. Jugendliche haben gestern gegen 22 Uhr Steine auf die Gleise der S-Bahn-Haltestelle Lerchenberg gelegt. Der S-Bahn-Fahrer konnte rechtzeitig bremsen und die Steine zur Seite räumen. Nach Angaben der Polizei wurden bereits am Nachmittag an derselben Stelle ebenfalls Steine auf die Gleise gelegt. Diese hatten eine solche Größe, dass die S-Bahn auch hätte entgleisen können. Zeugen haben berichtet, dass sie 4 Jugendliche bzw. Kinder mit Fußballtrikots gesehen haben. Da es sich um eine Straftat handelt, bittet die Mainzer Polizei weitere Zeuginnen und Zeugen um Hinweise. Die Eigenbeteiligungen von Pflegeheimbewohnerinnen und Bewohnern ist erneut gestiegen. Das hat der Verband der Ersatzkassen Landesvertretung Rheinland-Pfalz aus Mainz mitgeteilt. Demnach haben Bewohnende in Rheinland-Pfalz im ersten Jahr rund 3.300 Euro im Monat aus der eigenen Tasche bezahlt. Das sind 240 Euro mehr als noch im Vorjahr. Die Daten haben dabei einen besonders hohen Anstieg beim einrichtungseinheitlichen Eigenanteil gezeigt. Darunter fallen Kosten für Unterkunft, Verpflegung und Instandhaltung der Gebäude. Auch bei der pflegerischen Versorgung hat es einen großen Kostensprung gegeben. Die Gehälter von Pflegekräften seien im letzten Jahr stark gestiegen und das sei richtig, dass Pflegekräfte gut bezahlt werden. Aber es könne nicht sein, dass das zu immer stärkeren Belastungen der Pflegebedürftigen führe. Man brauche eine Begrenzung des Kostenanstiegs, so VDEK-Leiter Martin Schneider. Die Kultur- und Kongresshalle Ingelheim hat ihr neues Programm für die zweite Jahreshälfte 2026 vorgestellt. Wie die Ingelheimer Kultur- und Marketing GmbH mitteilt, stehen von Juli bis Dezember Konzerte, Comedy, Kindertheater und Poetry Slam auf dem Programm. Zu den Höhepunkten gehört unter anderem ein Konzert des Jugendsinfonieorchesters der Ukraine. Auch für Familien gibt es mehrere Angebote, darunter das Kindertheaterstück Schneewittchen vom Galli-Theater Wiesbaden. Der neue Programmflyer ist in der Touristinformation Ingelheim erhältlich und online abrufbar. Der TSV Schott Mainz empfängt Ende August den Bundesligisten und dreimaligen Pokalsieger Borussia Mönchengladbach in der ersten Runde des DFB-Pokals. Gladbach gehöre zu den Top 5 Clubs, die man als Amateurverein bekommen könne, so TSV-Geschäftsführer Till Pleuger. Der Verein hofft auf viele Mainzer Fans und eine große Unterstützung aus der Stadt. Die Partie findet am 23. August in der Mewa Arena statt. Der offizielle Ticketverkauf startet heute.
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0: Lasst uns das Wetterchen im Antenne Mainzland da draußen anschauen. Es ist einfach schön, wie der Fischtörbrunnen sprudelt. Ich weiß, ich erzähle euch das sehr oft, aber es sieht einfach herrlich aus, wenn die Sonne von hinten so die Gehstrahle glitzert richtig. So die kleinen Dinge des Lebens, an denen man sich mal erfreuen kann. 23 Grad mäßig hier am Fischtörbrunnen bei uns am Fischtörplatz. Bis 29, 30 Grad sind in der Spitze heute drin. Sonne und Wolken wechseln sich eher ab. Morgen dafür tatsächlich Sonne satt ganz viel. Höchsttemperaturen knapp über 30 Grad. Freitag eventuell sogar Regenfälle möglich, sinken die Temperaturen auf 25 Grad in der Spitze. Jetzt lasst mich nur mal gerade gucken, für wann, wenn am Freitag überhaupt, ja, Freitagvormittag sogar eher dann Regen gemeldet. Donnerstagabend könnte es sogar auch zu Regenfällen kommen. Ja, müssen wir mal gucken, wir halten euch auf dem Laufenden. Gucken wir uns natürlich auch die aktuelle Verkehrslage da draußen im Antenne Mainzland mal an. Sieht aber aktuell auch ruhig und entspannt aus. Mir liegen keine größeren Störungen vor. Ich wünsche euch eine gute und ganz sichere Fahrt da draußen. Blitzermeldungen gibt's auch. Und zwar ein mobiler Blitzer in Budenheim. Auf Höhe von der Tankstelle steht er. Am Ortsausgang, also Richtung Ortsausgang, wird da geblitzt, wo es dann Richtung Heidesheim und Gonsenheim geht. 30 da erlaubt. Thorsten aus Ingelheim, danke dir fürs Melden. Und danke auch an Thomas aus Dreis. Er hat nämlich einen Enforcement-Anhänger-Blitzer auf der Oppenheimer Straße in Laubenheim gesehen, Richtung Innenstadt wird da geblitzt, sind 30 erlaubt. Olivgrüner Enforcement-Blitzer, der steht noch auf der A60 Mainz Richtung Bingen, unmittelbar vor der Ausfahrt Heidesheim, dürfte 100 fahren. Und eine Blitzersäule steht in der Gegenrichtung auf der A60 Mainz Richtung Rüsselsheim, noch vor der Weisenauer Brücke. Hier auch maximal 100 Stundenkilometer erlaubt. Also aufgepasst und Fuß vom Gas. Und sollten euch irgendwo noch weitere Blitzer auffallen, immer gerne melden. Übers Hörertelefon oder per WhatsApp an die Mainz 304 3441.
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0: Und natürlich mit unseren Greatest Hits und dem Besten von heute. Benson Boone gleich mit The Time of My Life und jetzt Billy Idol, Sweet 16.
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0: Benson Boone, The Time of My Life. 9.43 Uhr haben wir es im Antenne Mainz. Und hier ist euer
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0: Der Blick in die Sterne für heute Mittwoch, den 15. Juli. Krebs, heute eröffnen sich euch Chancen. Wenn ihr mutig zugreift, verschwendet keine Energie mit Zweifeln. Ihr seid bereit für den nächsten Schritt. Löwe, eure klare Kommunikation verschafft euch heute Gehör. Nutzt eure Überzeugungskraft, aber hört auch den Ideen anderer aufmerksam zu. Jungfrau, Struktur und Gelassenheit bringen euch heute am weitesten. Konzentriert euch auf das Wesentliche, dann läuft vieles fast wie von selbst. Waage, ein freundliches Wort kann heute mehr bewirken als lange Diskussionen. Setzt auf Diplomatie, sie öffnet euch Türen. Skorpione, eure Entschlossenheit zahlt sich heute aus. Bleibt eurem Weg treu, auch wenn andere noch zögern. Schütze, neue Ideen bringen frischen Schwung in den Alltag. Vertraut eurer Neugier, sie führt euch in die richtige Richtung. Steinbock, der Mond in eurem Zeichen schenkt euch Ruhe und einen klaren Fokus. Mit Ausdauer erreicht ihr heute viel, viel mehr als mit Hektik. Wassermann, eine ungewöhnliche Begegnung oder Idee könnte euch inspirieren heute. Bleibt offen, Überraschungen haben heute viel Potenzial. Fische, euer Bauchgefühl weist euch den richtigen Weg. Gönnt euch zwischendurch eine kleine Pause, um neue Kraft zu tanken. Widder, kleine Missgeschicke gehören einfach dazu. Bleibt gelassen, mit Humor und Geduld findet ihr schnell zurück in die Spur. Stier, eure Motivation steigt und ihr lasst euch von der Hektik anderer nicht anstecken. Bleibt bei eurem eigenen Tempo, das zahlt sich aus. Und Zwillinge, übernehmt heute nur Aufgaben, denen ihr euch wirklich gewachsen fühlt. Wer klare Grenzen setzt, schafft Raum für echte Erfolge.
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Lady Gaga, Bad Romance, ihr Lieben, wir haben es 9.57 Uhr, heißt in 3 Minuten, da ist es schon wieder 10 Uhr und Volker Peach ist für euch da, ein 100 Pro Roy Hessisch, der versorgt euch mit allen Infos aus den Verbandsgemeinden. Ich habe Roxette jetzt für euch dabei mit Fading Like a Flower. In diesem Sinne, macht's gut, bis Marge, Ajay.

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1: Ich bin Dirk Zeitler. Die USA haben ihre Blockade von iranischen Häfen wieder aufgenommen. Laut dem zuständigen Regionalkommando des US-Militärs sollen so Schiffe daran gehindert werden, iranische Häfen oder Küstengebiete anzusteuern oder sie zu verlassen. US-Präsident Trump hatte die Wiederaufnahme der Blockade zuvor angekündigt.
2: Seeblockade, Angriffswellen, iranische Vergeltungsschläge und steigende Ölpreise. Der Konflikt eskaliert. In einem TV-Interview drohte Trump erneut mit der Bombardierung von Brücken und

0: Kraftwerken im Iran nächste Woche. Zunächst sollen die massiven Angriffe auf Irans militärische Infrastruktur weitergehen. So lange, bis ich sage, dass es reicht, sagte Trump dem TV-Sender Fox. Von einer Gebühr in der Straße von Hormuz war er wieder abgerückt. Nun sollen die Golfstaaten mit Investitionen und Handel die Kosten für die Sicherung der Meerenge stemmen. Aus den USA, Tina Eck.
1: Heftige Unwetter haben am Abend die Region Nürnberg schwer getroffen. Nach Angaben der Feuerwehr rückten die Einsatzkräfte rund 1000 Mal aus, um umgestürzte Bäume zu beseitigen und vollgelaufene Keller auszupumpen. Nach Angaben der Einsatzkräfte gab es mehrere Verletzte. Zum Sport. Spanien hat das Endspiel der Fußballweltmeisterschaft erreicht. Der Europameister besiegte im Halbfinale in Arlington Frankreich mit 2:0 und spielte am Sonntag in East Rutherford um den Titel. Ihren Finalgegner ermitteln Titelverteidiger Argentinien und England heute Abend in Atlanta.
2: Ein verdienter Sieg der Spanier, die Frankreichs hochgelobte Offensive um Superstar Mbappé fast durchgängig kontrollieren. Schon nach 22 Minuten die Führung durch Oyarzabal per Strafstoß. Porro besorgt nach 58 Minuten den zweiten Treffer. Spanien liefert auf den Punkt die beste Turnierleistung ab und kann nun entspannt verfolgen, ob sich heute im anderen Halbfinale Messis Argentinier oder England um Kane und Bellingham durchsetzt. Thomas Thonfeld, Sportredaktion.
1: Auf dem Weg zu einem Engagement von Jürgen Klopp als Bundestrainer haben DFB-Präsident Neuendorf und Red Bull-Chef Mitzlaff anscheinend eine Lösung gefunden. Konkrete Ergebnisse über das Treffen in München wurden zunächst nicht veröffentlicht. Knackpunkt der Gespräche war Klopps Vertrag als Head of Global Soccer bei Red Bull. In dieser Funktion ist er noch bis 2029 an Red Bull gebunden.
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4: Der Blick in die Verbandsgemeinden Bodenheim, Niederolm und Rhein-Selz hier bei Antenne Mainz. Ich bin Volker Pier.

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0: 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Die Gleichstellungsbeauftragte der Verbandsgemeinde Niederolm lädt zum Sommerkino. Morgen ab 20 Uhr läuft im Juhubo-Haus in der Fahrgasse 5 in Niederolm ein bewegender Film über Flucht, Würde und Selbstbestimmung. Erzählt wird in dem Film die Geschichte eines Models, geboren in der afrikanischen Wüste, floh sie als junges Mädel vor einer Zwangsehe und stand später auf den großen Laufstegen der Welt. Der Eintritt ist frei und wenn ihr morgen mit dabei sein wollt, dann habt ihr heute noch Gelegenheit, euch anzumelden. Alle Infos findet ihr auf der Webseite der Verbandsgemeinde Niederolm und dann könnt ihr morgen dabei sein beim Sommerkino um 20 Uhr im Juhubo-Haus. 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

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Noch bis zum 19. Juli steigt in der Verbandsgemeinde Niederolm das Verbandsgemeinde-Fußballturnier 2026. Ausgerichtet wird es vom SV 1965 Klein-Winternheim. Seit Montag läuft das Ganze und unterschiedliche Partien haben schon stattgefunden. TSV Zornheim und SG Jugendheim Partenheim. Und heute um 18.30 Uhr kommt dann Essenheim mit ins Turnier rein. Den kompletten Turnierplan, den könnt ihr einsehen auf der Seite des Vereins unter sv1965.de. sv1965.de. Es gibt auch eine feierliche Pokalübergabe, die findet dann am 19. Juli statt. Und da kommt der scheidende Verbandsbürgermeister Ralf Spiegler persönlich. Und ganz wichtig, wenn ihr bei den Spielen zuschaut, für Speisen und Getränke ist entsprechend an allen Turniertagen gesorgt. Also mal schauen, vielleicht ist ja noch bis zum 19. Juli etwas für euch dabei. 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
1: Mit Katrin Brause-Zimmermann. Einen schönen guten Morgen. Das Land Rheinland-Pfalz hat jetzt ein neues Klimaschutzmaßnahmenregister veröffentlicht. Wie das Klimaministerium in Mainz mitteilt, enthält die Übersicht insgesamt über 100 Maßnahmen, mit denen unter anderem der CO2-Ausstoß gesenkt und Energie effizienter genutzt werden soll. Die Maßnahmen stammen aus dem Landesklimaschutzkonzept und sollen der Landesregierung als Grundlage für weitere Klimaschutzmaßnahmen dienen. Das Register soll künftig regelmäßig aktualisiert und weiterentwickelt werden. In der Mainzer Altstadt ist ein Mann bei einer Auseinandersetzung am Montagabend verletzt worden. Nach Angaben der Polizei wurde der Mann gegen 21.45 Uhr in der Zangasse zunächst mit Pfefferspray besprüht und anschließend von mehreren Personen mit Schlägen und Tritten angegriffen. Ein Zeuge konnte die Angreifer vertreiben. Der Verletzte wurde vor Ort medizinisch versorgt. Die Polizei konnte wenig später einen Tatverdächtigen in einem nahegelegenen Fitnessstudio kontrollieren. Dabei wurde ein Pfefferspray sichergestellt. Die Ermittlungen wegen des Verdachts der gefährlichen Körperverletzung laufen. Die Polizei sucht weitere Zeugen. Die Eigenbeteiligungen von Pflegeheimbewohnerinnen und Bewohnern ist erneut gestiegen. Das hat der Verband der Ersatzkassen-Landesvertretung Rheinland-Pfalz aus Mainz mitgeteilt. Demnach haben Bewohnende in Rheinland-Pfalz im ersten Jahr rund 3.300 Euro im Monat aus der eigenen Tasche bezahlt. Das sind 240 Euro mehr als noch im Vorjahr. Die Daten haben dabei einen besonders hohen Anstieg beim einrichtungseinheitlichen Eigenanteil gezeigt. Darunter fallen Kosten für Unterkunft, Verpflegung und Instandhaltung der Gebäude. Auch bei der pflegerischen Versorgung hat es einen großen Kostensprung gegeben. Die Gehälter von Pflegekräften seien im letzten Jahr stark gestiegen und das sei richtig, dass Pflegekräfte gut bezahlt werden. Aber es könne nicht sein, dass das zu immer stärkeren Belastungen der Pflegebedürftigen führe. Man brauche eine Begrenzung des Kostenanstiegs, so VDEK-Leiter Martin Schneider. In rund 2 Wochen startet das Sommerprogramm Mainz lebt auf seinen Plätzen. Vom 28. Juli gibt es bis Anfang September insgesamt 39 Veranstaltungen unter freiem Himmel und freiem Eintritt. Das hat die Stadt Mainz mitgeteilt. Die Veranstaltungen finden immer dienstags, mittwochs und donnerstags auf dem Markt statt. Nachmittags ist ein Programm aus Theater, Zauberei und Kindermusik für kleine Kulturfans geplant. Am Abend gibt es ein Programm aus Konzerten, Theater und Tanzvorführungen. Alle weiteren Infos zu Mainz lebt auf seinen Plätzen gibt es unter mainz.de/mainzlebt. Der TSV Schott Mainz empfängt Ende August den Bundesligisten und dreimaligen Pokalsieger Borussia Mönchengladbach in der ersten Runde des DFB-Pokals. Gladbach gehöre zu den Top 5 Clubs, die man als Amateurverein bekommen könne, so TSV-Geschäftsführer Till Pleuger. Der Verein hofft auf viele Mainzer Fans und eine große Unterstützung aus der Stadt. Die Partie findet am 23. August in der MEWE Arena statt. Der offizielle Ticketverkauf startet heute.
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2: Der Blick in die Verbandsgemeinden Bodenheim, Niederolm und Rhein-Selz hier bei Antenne Mainz. Ich bin Volker Pietsch.

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Noch bis zum 19. Juli steigt in der Verbandsgemeinde Niederolm das Verbandsgemeinde Fußballturnier 2026. Ausgerichtet wird es vom SV 1965 Klein-Winternheim. Seit Montag läuft das Ganze und unterschiedliche Partien haben schon stattgefunden. TSV Zornheim und SG Jugendheim Partenheim. Und heute um 18.30 Uhr kommt dann Essenheim mit ins Turnier rein. Den kompletten Turnierplan, den könnt ihr einsehen auf der Seite des Vereins unter sv1965.de. sv1965.de. Es gibt auch eine feierliche Pokalübergabe, die findet dann am 19. Juli statt. Und da kommt der scheidende Verbandsbürgermeister Ralf Spiegler persönlich. Und ganz wichtig, wenn ihr bei den Spielen zuschaut, für Speisen und Getränke ist entsprechend an allen Turniertagen gesorgt. Also mal schauen, vielleicht ist ja noch bis zum 19. Juli etwas für euch dabei. 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

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Bluthochdruck, das ist Thema eines Vortrags. 20 bis 30 Millionen Deutsche sollen davon betroffen sein. Jeder Fünfte weiß davon nichts. Nicht umsonst heißt es auch der stille Killer. Am kommenden Montag um 15.30 Uhr referiert Sanitätsrat Dr. Med. Günther Gerhardt im Ratssaal des Rathauses Niederolm über Bluthochdruck und wenig bekannte Behandlungsmethoden. Der Vorsitzende der Landesseniorenvertretung Rheinland-Pfalz geht außerdem auf die politische Teilhabe von Seniorinnen und Senioren ein. Veranstaltet wird das Ganze vom Seniorenbeirat der Verbandsgemeinde. Ihr habt noch die Gelegenheit, euch bis morgen anzumelden. Das macht ihr bitte im Seniorenbüro unter der Rufnummer 06136 691283. 06136 691283, wenn ihr mit dabei sein wollt am Montag, 20. Juli, beim Vortrag über Bluthochdruck. 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
1: Wir haben Mittwoch, ihr Lieben und Theaterfans, aufgepasst, denn die Musical-Theatergruppe Vorgewaschen tritt heute mit ihrer Inszenierung zu The Girl Who Didn't Like Musicals auf. Und in dieser Horrorkomödie lebt das Mädchen Paula ein ganz normales Leben, bis durch einen Meteoriteneinschlag sich all ihre Mitmenschen verhalten, als seien sie eben Teil eines großen, skurrilen Musicals. Und diese Musical-Vorstellung, die geht heute von 20 bis 22.30 Uhr, findet im Hörsaal P1 im Philosophikum unserer Johannes Gutenberg-Universität statt. Eintritt ist frei. Ihr könnt euch gerne online aber ein kostenloses Ticket reservieren. Da findet ihr auch alle weiteren Infos zu diesem Stück. Und wer will schon einen Astronauten heiraten? Diese schwule Komödie wird heute Abend in der Bar Jeder Sicht hier bei uns in Mainz gezeigt. Nachdem sein langjähriger Partner beim Heiratsantrag David eine Abfuhr erteilt, macht sich der hoffnungslose Romantiker in Las Vegas auf die Suche nach einem Ersatzmann für seine Traumhochzeit. Freut euch da auf ein lustiges Kinoerlebnis. Da geht's um 20.15 Uhr zur Primetime los. Und eine Vorankündigung habe ich auch noch für euch mit dabei. Es ist nicht mehr lange und dann heißt es in Freiweinheim in Ingelheim-Lott und auf der Jungau wieder Hafenfest. Ja, es ist wieder soweit. Live-Mucke, unglaublich gute, leckere Essensstände, wunderbare Weine auch am Stand. Natürlich gibt's auch Bier, einen Künstlermarkt und Fahrgeschäfte für die Kids. Schnuggelstand, der war nicht fehle. Vom 24.07. bis 26.07. läuft das ganze Eintritt natürlich frei. Also schaut auf die Jungau in Moinem mal vorbei. Egal für was ihr euch aber heute entscheidet, wünsche ich euch ganz viel Spaß, gute Unterhaltung und einen schönen Mittwoch.

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1: Ich bin Dirk Zeitler. US-Präsident Trump hat dem Iran mit Angriffen auf die zivile Infrastruktur des Landes gedroht. Nächste Woche würden alle Kraftwerke und Brücken zerstört, es sei denn, sie kommen an den Verhandlungstisch und verhandeln, sagte er in einem Interview des US-Senders Fox News.
2: Schon im April hatte Trump dem Iran mit Vernichtung gedroht. Damals lenkte die Führung in Teheran ein und beide Kriegsparteien vereinbarten eine Waffenruhe. Heute dagegen sind die Fronten verhärtet. Auch das iranische Militär scheint bereit, größere Risiken einzugehen, um seine Kontrolle über die Straße von Hormuz zu sichern. Experten warnen deshalb, der Krieg könnte erneut mehrere Wochen dauern. Damit wächst die Sorge vor einer weiteren Eskalation in der gesamten Region. Aus Teheran, Arne Bentsch.
1: Heftige Unwetter haben die Region Nürnberg am Abend schwer getroffen. Es gibt mehrere Verletzte. Nach Angaben der Feuerwehr gingen innerhalb von 5 Stunden fast 3000 Notrufe ein. Daraus entstanden rund 1000 Feuerwehreinsätze in Nürnberg, Fürth und Erlangen.
3: Das Ende einer Hitzewelle ist oft verbunden mit heftigen Unwettern.

0: Die ganze Nacht sind die Rettungskräfte im Dauereinsatz, pumpen vollgelaufene Keller leer oder räumen umgestürzte Bäume zur Seite. Auch Autos und Gebäude werden von Bäumen getroffen, mehrere Menschen eingeklemmt. Der Flugverkehr am Airport Nürnberg wird für 80 Minuten eingestellt. 7 Flüge sind betroffen. An einer Grundschule im Landkreis Nürnberger Land fällt der Präsenzunterricht heute wegen umgestürzter Bäume und herabfallender Äste aus. Uli Reitinger, Nachrichtenredaktion.
1: Bei Razzien wegen mutmaßlichen Drogenschmuggels in die Justizvollzugsanstalt Rheinbach bei Bonn haben Ermittler in Privatwohnungen unter anderem Kokain und Amphetamine gefunden. Die 8 beschuldigten JVA-Bediensteten wurden laut Ministerium suspendiert. In insgesamt 8 Wohnungen beschlagnahmten die Ermittler Dutzende Beweismittel, vor allem Handys, Laptops und Schriftsätze. Zum Sport. Spanien hat das Endspiel der Fußballweltmeisterschaft erreicht. Der Europameister besiegt im Halbfinale in Arlington Frankreich mit 2:0 und spielt am Sonntag in East Rutherford um den Titel. Ihren Finalgegner ermitteln Titelverteidiger Argentinien und England heute Abend in Atlanta.
2: Schauen wir uns das Wetter im Antenne Mainzland mal an. Am Vormittag 25 Grad mäßig hier schon vorm City-Studio am Fischtorplatz. Bis 29, 30 Grad sind heute in der Spitze drin. Können wir uns darauf einstellen. Und wenn wir auf den Antenne Mainz Wettertrend für morgen schauen, mehr Sonne, weniger Wolken, knapp über 30 Grad, die Höchsttemperaturen. Genießt es.
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2: Die aktuelle Verkehrslage checken wir natürlich auch mal, geht aber relativ schnell, weil mir keine größeren Verkehrsstörungen vorliegen. Euch wünsche ich eine gute und sichere Fahrt da draußen. Blitzermeldungen haben wir ein paar, 4 Stück. Ein mobiler Blitzer steht in Budenheim und zwar für von der Tankstelle. Wenn ihr Richtung Ortsausgang fahrt, wo es Richtung Heidesheim und Gonsenheim geht, 30, da erlaubt der Thorsten aus Ingelheim. War so nett, uns das zu melden. Dann haben wir noch einen Enforcement-Blitzer auf der Oppenheimer Straße in Laubenheim stehen. Wenn ihr Richtung Innenstadt fahrt, 30, da erlaubt der Thomas aus Dreis hat uns das gemeldet. Donge, donge. Dann steht noch der olivgrüne Enforcement-Blitzer auf der A60 Mainz Richtung Bingen. Unmittelbar vor der Ausfahrt Heidesheim dürfte 100 fahren. Und noch eine Blitzersäule steht auf der A60 in der anderen Richtung, Mainz Richtung Rüsselsheim, noch vor der Weisenauer Brücke, 100 da maximal erlaubt. Wenn euch irgendwo noch weitere Blitze auffallen, gerne melden über das Antenne Mainz Hörertelefon oder per WhatsApp an die Mainz 304 3441. Und denkt dran, euch ein gültiges Ticket zu holen, wenn ihr mit den Öffis unterwegs seid. Da wird nämlich heute Vormittag noch die Buslinie 69 verstärkt kontrolliert, fährt vom Mainzer Goetheplatz Richtung Bodenheim zur Haltestelle Langeruth.
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1: Blut, Blut, wir brauchen Blut, ihr Lieben. Und ich rede jetzt nicht für die Vampire da draußen in Antenne Mainzland. Nein, es geht um was ganz Wichtiges, um unsere Unimedizin in Mainz. Denn die Blutreserven, die sind aktuell auf einem ganz extremen Niedrigstand. Warum Blutreserven aber gerade so wichtig sind, hat uns Inga Schwitter vom Institut für Transfusionsmedizin hier vor Ort mal erklärt.
2: Ja, das ist ganz, ganz wichtig, Blutspenden zu gehen, weil wir brauchen jeden Tag viele Blutprodukte für unsere Patienten und Patientinnen, die zum Beispiel eine Krebserkrankung hatten oder eine große Operation benötigen oder beispielsweise einen Unfall hatten und da viel Blut verloren haben, sind wir entsprechend jeden Tag darauf angewiesen, dass Leute zum Blutspenden kommen, damit wir immer genug Blut vorrätig haben.
1: Ja, und aktuell sind die Reserven leider knapp. Besonders in den Sommermonaten ist das immer wieder ein Problem.
2: Das Problem aktuell ist tatsächlich die Hitze und auch diese lange Hitzeperiode. Das ist der eine Grund, dass die Leute ja Bedenken haben, dass sie vielleicht Kreislaufprobleme haben könnten. Und zum anderen auch die Ferienzeit, dass einfach viele Leute weg sind, viele Leute, die regelmäßig Blut spenden. Es ist allerdings so, bei der Hitze, wenn man gut vorher getrunken hat, etwas Leichtes gegessen hat und auch an dem Tag körperliche Anstrengungen vermeidet und auch sonst das Blutspenden gut verträgt, ist die Hitze keine absolute Kontraindikation für die Blutspende.
1: Ja, und für die Spende gibt es ja übrigens auch eine Aufwandsentschädigung. Bei einer Vollblutspende sind es etwa 26 Euro. Dazu können auch die Kosten fürs Parken zum Beispiel erstattet werden. Aber wir wollten wissen, wie läuft denn so eine Spende dann eigentlich genau ab?
2: Man kann einfach bei uns vorbeikommen ohne Termin. Ganz wichtig ist, dass man gesund ist, dass man körperlich fit ist. Tatsächlich kann man aber auch mit den meisten Medikamenten Blut spenden, wie zum Beispiel Blutdruckmedikamente. Dann findet eine Voruntersuchung statt mit Blutdruckmessung. Unter anderem, außerdem füllt man einen Fragebogen aus. Dann vor der Blutspende findet noch ein Gespräch bei einer Ärztin oder einem Arzt statt, um zu schauen, gibt es noch offene Fragen oder gibt es Gründe, wieso man kein Blut spenden darf.
1: Und das Blutspenden selbst, das dauert nur 10 bis 15 Minuten. Also wenn ihr insgesamt mal ein halbes Stündchen einplant, dann reicht es dicker. Also ihr Lieben, bitte, bitte nix wie hin zur Transfusionszentrale der Unimedizin am Augustusplatz. Spendet Blut, so könnt ihr mit einem ganz kleinen Pieks sogar Leben retten. 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
1: Mit Katrin Brause-Zimmermann. Einen schönen guten Tag. Während der Hitzewelle Ende Juni sind in Deutschland deutlich mehr Menschen gestorben als üblich. Das zeigen vorläufige Zahlen des Statistischen Bundesamtes aus Wiesbaden. Demnach sind im zweiten Quartal 2026 rund 244.000 Menschen gestorben. Die Zahlen liegen in den meisten Wochen im Bereich der vergangenen Jahre oder sogar darunter. Eine Ausnahme war die letzte Juniwoche. Vom 22. bis 28. Juni haben die Sterbefallzahlen 32% über dem Durchschnitt der vier Vorjahre gelegen. In dieser Woche sind rund 24.000 Menschen, etwa 7.100 mehr als noch zwei Wochen zuvor, verstorben. Auch der gesamte Juni war von den Auswirkungen der Hitze geprägt. Die Zahl der Todesfälle lag 9% über dem Vergleichswert der Jahre 2022 bis 2025. In rund zwei Wochen startet das Sommerprogramm Mainz lebt auf seinen Plätzen. Vom 28. Juli gibt es bis Anfang September insgesamt 39 Veranstaltungen unter freiem Himmel und freiem Eintritt. Das hat die Stadt Mainz mitgeteilt. Die Veranstaltungen finden immer dienstags, mittwochs und donnerstags auf dem Markt statt. Nachmittags ist ein Programm aus Theater, Zauberei und Kindermusik für kleine Kulturfans geplant. Am Abend gibt es ein Programm aus Konzerten, Theater und Tanzvorführungen. Alle weiteren Infos zu Mainz lebt auf seinen Plätzen gibt es unter mainz.de/mainzlebt. Die Eigenbeteiligungen von Pflegeheimbewohnerinnen und Bewohnern ist erneut gestiegen. Das hat der Verband der Ersatzkassen-Landesvertretung Rheinland-Pfalz aus Mainz mitgeteilt. Demnach haben Bewohnende in Rheinland-Pfalz im ersten Jahr rund 3.300 Euro im Monat aus der eigenen Tasche bezahlt. Das sind 240 Euro mehr als noch im Vorjahr. Die Daten haben dabei einen besonders hohen Anstieg beim einrichtungseinheitlichen Eigenanteil gezeigt. Darunter fallen Kosten für Unterkunft, Verpflegung und Instandhaltung der Gebäude. Auch bei der pflegerischen Versorgung hat es einen großen Kostensprung gegeben. Die Gehälter von Pflegekräften seien im letzten Jahr stark gestiegen und das sei richtig, dass Pflegekräfte gut bezahlt werden. Aber es könne nicht sein, dass das zu immer stärkeren Belastungen der Pflegebedürftigen führe. Man brauche eine Begrenzung des Kostenanstiegs, so VDEK-Leiter Martin Schneider. Die Mainzer Polizei ist aktuell auf der Suche nach Hinweisen. Vier Kinder bzw. Jugendliche haben gestern gegen 22 Uhr Steine auf die Gleise der S-Bahn-Haltestelle Lerchenberg gelegt. Der S-Bahn-Fahrer konnte rechtzeitig bremsen und die Steine zur Seite räumen. Nach Angaben der Polizei wurden bereits am Nachmittag an derselben Stelle ebenfalls Steine auf die Gleise gelegt. Diese hatten eine solche Größe, dass die S-Bahn auch hätte entgleisen können. Zeugen haben berichtet, dass sie vier Jugendliche bzw. Kinder mit Fußballtrikots gesehen haben. Da es sich um eine Straftat handelt, bittet die Mainzer Polizei weitere Zeuginnen und Zeugen um Hinweise.
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2: Schauen wir uns das Wetter im Antenne Mainzland mal an. Am Vormittag 25 Grad messe ich hier schon vorm City-Studio am Fischtorplatz. Bis 29, 30 Grad sind heute in der Spitze drin. Können wir uns darauf einstellen. Und wenn wir auf den Antenne Mainz Wettertrend für morgen schauen, mehr Sonne, weniger Wolken, knapp über 30 Grad, die Höchsttemperaturen. Genießt es.
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2: Die aktuelle Verkehrslage checken wir natürlich auch mal, geht aber relativ schnell, weil mir keine größeren Verkehrsstörungen vorliegen. Euch wünsche ich eine gute und sichere Fahrt da draußen. Blitzermeldungen haben wir ein paar, vier Stück. Ein mobiler Blitzer steht in Budenheim und zwar für von der Tankstelle. Wenn ihr Richtung Ortsausgang fahrt, wo es Richtung Heidesheim und Gonsenheim geht, 30, da erlaubt der Thorsten aus Ingelheim. War so nett, uns das zu melden. Dann haben wir noch einen Enforcement-Blitzer auf der Oppenheimer Straße in Laubenheim stehen. Wenn ihr Richtung Innenstadt fahrt, 30, da erlaubt der Thomas aus Dreis hat uns das gemeldet. Donge, donge. Dann steht noch der olivgrüne Enforcement-Blitzer auf der A60 Mainz Richtung Bingen. Unmittelbar vor der Ausfahrt Heidesheim dürfte 100 fahren. Und noch eine Blitzersäule steht auf der A60 in der anderen Richtung, Mainz Richtung Rüsselsheim, noch vor der Weisenauer Brücke, 100 da maximal erlaubt. Wenn euch irgendwo noch weitere Blitzer auffallen, gerne melden über das Antenne Mainz Hörertelefon oder per WhatsApp an die Mainz 304 3441.
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1: Unsere Mainzer Altstadt ist immer einen Spaziergang wert. Ob es daran liegt, dass ihr dort einkaufen, essen oder einfach nur träumen wollt, es ist alles möglich. Und natürlich gibt es auch alte Gebäude in der Altstadt, besser gesagt das älteste Fachwerkhaus in Mainz. Denn den Kirschgarten generell, den gibt es bereits seit 1329 und das Fachwerkhaus, das hier steht, zum Aschaffenberg, das gibt es seit ca. 1450.
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1: Ich bin Dirk Zeitler. Ein schweres Unwetter mit Hagel hat am frühen Morgen in Reutlingen Straßen überflutet und einen stundenlangen Einsatz von Feuerwehr und Polizei ausgelöst. Am Abend hatten heftige Unwetter bereits die Region Nürnberg schwer getroffen. Es gibt mehrere Verletzte.
2: Das Ende einer Hitzewelle ist oft verbunden mit heftigen Unwettern. Die ganze Nacht sind die Rettungskräfte im Dauereinsatz, pumpen vollgelaufene Keller leer oder räumen umgestürzte Bäume zur Seite. Auch Autos und Gebäude werden von Bäumen getroffen, mehrere Menschen eingeklemmt. Der Flugverkehr am Airport Nürnberg wird für 80 Minuten eingestellt. 7 Flüge sind betroffen. Uli Reitinger, Nachrichtenredaktion.
1: Bei den nächtlichen US-Angriffen ist nach Darstellung iranischer Staatsmedien ein Weizensilo getroffen worden. Der Vorfall habe sich nahe der Grenze zum Irak ereignet, wie der staatliche Rundfunk berichtet. Auch die Revolutionsgarden, Irans mächtigste Militärorganisation, warfen den USA die Bombardierung ziviler Einrichtungen vor. Die Angaben konnten zunächst nicht unabhängig überprüft werden. Intensiver Austausch und schnelle Informationen, aber auch Hass, Mobbing, Fake News und drastische Bilder. Jugendliche empfinden Social Media als ständiges Wechselspiel zwischen positiven Erlebnissen und belastenden Erfahrungen. Das zeigt die Gym-Plus-Studie des Medienpädagogischen Forschungsverbands Südwest.
3: Für rund 80% der Jugendlichen sind soziale Medien ein wichtiger Zugang zu Wissen und etwa die Hälfte von ihnen berichtet, sich dort verstanden zu fühlen. Gleichzeitig lenke Social Media sich von wichtigen Dingen ab und raube ihnen Zeit für Erholung und Freizeitaktivitäten. Als besonders belastend nehmen die jungen Menschen unter anderem ungewollte Nacktbilder, Mobbing und drastische Gewaltdarstellungen wahr. Ein Social Media Verbot sehen viele Jugendliche aber trotzdem skeptisch, weil sie Zweifel daran haben, dass das wirkt. Rückblickend empfiehlt aber die Hälfte zumindest ein höheres Einstiegsalter. Fiona Reinhardt, Nachrichtenredaktion.
1: Zum Sport. Die Entscheidung für Jürgen Klopp als Bundestrainer

0: geht in die finale Phase. Nach dem Spitzentreffen von DFB-Präsident Neuendorf und seinem Stellvertreter Watzke mit Red Bull-Chef Minzlaff werden heute die entscheidenden Verbandsfunktionäre über den Stand der Verhandlungen informiert. Nur mit Zustimmung der Funktionäre kann Klopp letztlich zum Nachfolger von Julian Nagelsmann als Bundestrainer berufen werden.
1: Wie sieht's aus? Ede Millers Pause. Wir schauen uns das Wetter im Antenne Mainzland an. Aktuell 26 Grad gemessen hier vom City-Studio. Am Fischtorplatz bis knapp 30 Grad sind heute noch drin. Sonne und Wolken wechseln sich eher ab. Dann in der Nacht sternenklarer Himmel. Temperaturen kühlen auf 18 Grad runter. Und dann am Donnerstag morgen im Antenne Mainz Wettertrend wieder Sonne. Satt bis knapp über 30 Grad sind in der Spitze drin. Eventuell am Freitag ist mit Regenfällen zu rechnen. Sinken die Temperaturen auf in der Spitze 25. Grad ein bisschen runter.
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1: Die aktuelle Verkehrslage checken wir da draußen natürlich auch mal. Geht aber relativ schnell, weil mir keine größeren Verkehrsstörungen vorliegen. Euch wünsche ich natürlich eine angenehme, gute Fahrt. Kommt sicher an euren Zielen an.
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1: Blitzermeldungen habe ich 4 Stück für euch. Ein mobiler Blitzer, der steht aktuell in Budenheim und zwar für von der Tankstelle. Wenn ihr da Richtung Ortsausgang fahrt, wo es nach Heidesheim und Gonsenheim geht, 30 da erlaubt. Thorsten aus Ingelheim, danke dir fürs Melden. Dann haben wir noch einen Enforcement-Blitzer auf der Oppenheimer Straße in Laubenheim stehen. Wenn ihr Richtung Innenstadt fahrt, 30 da erlaubt. Thomas aus Dreis, danke dir fürs Doschgebe. Dann steht noch ein olivgrüner Enforcement-Blitzer nach wie vor auf der A60 Mainz Richtung Bingen unmittelbar. Vor der Ausfahrt Heidesheim sind 100 erlaubt und eine Blitzersäule haben wir auf der A60. 60 stehen Mainz Richtung Rüsselsheim, noch vor der Weisenauer Brücke. 100 auch hier maximal erlaubt. Wenn euch irgendwo noch weitere Blitze auffallen, gerne melden über das Antenne Mainz Hörertelefon oder per WhatsApp an die Mainz 304 3441.
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1: Und denkt dran, euch ein gültiges Ticket zu holen, wenn ihr mit den Öffis unterwegs seid, denn auch in der Mittagspause wird noch verstärkt kontrolliert, und zwar die Buslinie 69, die fährt vom Mainzer Goetheplatz Richtung Bodenheim, Haltestelle Langeruth.
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1: Wir haben Mittwoch, ihr Lieben und Theaterfans, aufgepasst, denn die Musical-Theatergruppe Vorgewaschen tritt heute mit ihrer Inszenierung zu The Girl Who Didn't Like Musicals auf. Und in dieser Horrorkomödie lebt das Mädchen Paula ein ganz normales Leben, bis durch einen Meteoriteneinschlag sich all ihre Mitmenschen verhalten, als seien sie eben Teil eines großen, skurrilen Musicals. Und diese Musical-Vorstellung, die geht heute von 20 bis 22.30 Uhr, findet im Hörsaal P1 im Philosophikum unserer Johannes Gutenberg-Universität statt. Eintritt ist frei. Ihr könnt euch gerne online aber ein kostenloses Ticket reservieren. Da findet ihr auch alle weiteren Infos zu diesem Stück. Und wer will schon einen Astronauten heiraten? Diese schwule Komödie wird heute Abend in der Bar Jeder Sicht hier bei uns in Mainz gezeigt. Nachdem sein langjähriger Partner beim Heiratsantrag David eine Abfuhr erteilt, macht sich der hoffnungslose Romantiker in Las Vegas auf die Suche nach einem Ersatzmann für seine Traumhochzeit. Freut euch da auf ein lustiges Kinoerlebnis. Da geht's um 20.15 Uhr zur Primetime los. Und eine Vorankündigung habe ich auch noch für euch mit dabei. Es ist nicht mehr lange und dann heißt es in Freiweinheim in Ingelheim Nord ohne auf der Jungau wieder Hafenfest. Ja, es ist wieder soweit. Live-Mucke, unglaublich gute, leckere Essensstände, wunderbare Weine auch am Stand. Natürlich gibt's auch Bier, einen Künstlermarkt und Fahrgeschäfte für die Kids. Schnuggelstand, der war nicht fehle. Vom 24.07. bis 26.07. läuft das ganze Eintritt natürlich frei. Also schaut auf die Jungau in Weinem mal vorbei. Egal für was ihr euch aber heute entscheidet, wünsche ich euch ganz viel Spaß, gute Unterhaltung und einen schönen Mittwoch.

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1: Mit Katrin Brause-Zimmermann. Einen schönen guten Tag. Während der Hitzewelle Ende Juni sind in Deutschland deutlich mehr Menschen gestorben als üblich. Das zeigen vorläufige Zahlen des Statistischen Bundesamtes aus Wiesbaden. Demnach sind im zweiten Quartal 2026 rund 244.000 Menschen gestorben. Die Zahlen liegen in den meisten Wochen im Bereich der vergangenen Jahre oder sogar darunter. Eine Ausnahme war die letzte Juniwoche. Vom 22. bis 28. Juni haben die Sterbefallzahlen 32% über dem Durchschnitt der vier Vorjahre gelegen. In dieser Woche sind rund 24.000 Menschen, etwa 7.100 mehr als noch zwei Wochen zuvor, verstorben. Auch der gesamte Juni war von den Auswirkungen der Hitze geprägt. Die Zahl der Todesfälle lag 9% über dem Vergleichswert der Jahre 2022 bis 2025. In rund zwei Wochen startet das Sommerprogramm Mainz lebt auf seinen Plätzen. Vom 28. Juli gibt es bis Anfang September insgesamt 39 Veranstaltungen unter freiem Himmel und freiem Eintritt. Das hat die Stadt Mainz mitgeteilt. Die Veranstaltungen finden immer dienstags, mittwochs und donnerstags auf dem Markt statt. Nachmittags ist ein Programm aus Theater, Zauberei und Kindermusik für kleine Kulturfans geplant. Am Abend gibt es ein Programm aus Konzerten, Theater und Tanzvorführungen. Alle weiteren Infos zu Mainz lebt auf seinen Plätzen gibt es unter mainz.de/mainzlebt. Die Eigenbeteiligungen von Pflegeheimbewohnerinnen und Bewohnern ist erneut gestiegen. Das hat der Verband der Ersatzkassen-Landesvertretung Rheinland-Pfalz aus Mainz mitgeteilt. Demnach haben Bewohnende in Rheinland-Pfalz im ersten Jahr rund 3.300 Euro im Monat aus der eigenen Tasche bezahlt. Das sind 240 Euro mehr als noch im Vorjahr. Die Daten haben dabei einen besonders hohen Anstieg beim einrichtungseinheitlichen Eigenanteil gezeigt. Darunter fallen Kosten für Unterkunft, Verpflegung und Instandhaltung der Gebäude. Auch bei der pflegerischen Versorgung hat es einen großen Kostensprung gegeben. Die Gehälter von Pflegekräften seien im letzten Jahr stark gestiegen und das sei richtig, dass Pflegekräfte gut bezahlt werden. Aber es könne nicht sein, dass das zu immer stärkeren Belastungen der Pflegebedürftigen führe. Man brauche eine Begrenzung des Kostenanstiegs, so VDEK-Leiter Martin Schneider. Die Mainzer Polizei ist aktuell auf der Suche nach Hinweisen. Vier Kinder bzw. Jugendliche haben gestern gegen 22 Uhr Steine auf die Gleise der S-Bahn-Haltestelle Lerchenberg gelegt. Der S-Bahn-Fahrer konnte rechtzeitig bremsen und die Steine zur Seite räumen. Nach Angaben der Polizei wurden bereits am Nachmittag an derselben Stelle ebenfalls Steine auf die Gleise gelegt. Diese hatten eine solche Größe, dass die S-Bahn auch hätte entgleisen können. Zeugen haben berichtet, dass sie vier Jugendliche bzw. Kinder mit Fußballtrikots gesehen haben. Da es sich um eine Straftat handelt, bittet die Mainzer Polizei weitere Zeuginnen und Zeugen um Hinweise.
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2: Wie sieht's aus? In der Mittagspause. Wir schauen uns das Wetter im Antenne Mainzland an. Aktuell 26 Grad gemessen hier vom City-Studio. Am Fischtorplatz bis knapp 30 Grad sind heute noch drin. Sonne und Wolken wechseln sich eher ab. Dann in der Nacht sternenklarer Himmel. Temperaturen kühlen auf 18 Grad runter. Und dann am Donnerstag morgen im Antenne Mainz Wettertrend wieder Sonne satt bis knapp über 30 Grad sind in der Spitze drin. Eventuell am Freitag ist mit Regenfällen zu rechnen, sinken die Temperaturen auf in der Spitze 25 Grad ein bisschen runter.
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2: Die aktuelle Verkehrslage checken wir da draußen natürlich auch mal. Geht aber relativ schnell, weil mir keine größeren Verkehrsstörungen vorliegen. Euch wünsche ich natürlich eine angenehme, gute Fahrt. Kommt sicher an euren Zielen an.
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2: Blitzermeldungen habe ich vier Stück für euch. Ein mobiler Blitzer, der steht aktuell in Budenheim und zwar für von der Tankstelle. Wenn ihr da Richtung Ortsausgang fahrt, wo es nach Heidesheim und Gonsenheim geht, 30 da erlaubt. Thorsten aus Ingelheim, danke dir fürs Melden. Dann haben wir noch einen Enforcement-Blitzer auf der Oppenheimer Straße in Laubenheim stehen. Wenn ihr Richtung Innenstadt fahrt, 30 da erlaubt. Thomas aus Dreis, danke dir fürs Doschgebe. Dann steht noch ein olivgrüner Enforcement-Blitzer nach wie vor auf der A60 Mainz Richtung Bingen unmittelbar. Vor der Ausfahrt Heidesheim sind 100 erlaubt und eine Blitzersäule haben wir auf der A60 stehen Mainz Richtung Rüsselsheim, noch vor der Weisenauer Brücke. 100 auch hier maximal erlaubt. Wenn euch irgendwo noch weitere Blitze auffallen, gerne melden über das Antenne Mainz Hörertelefon oder per WhatsApp an die Mainz 304 3441.
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1: Bei mir im Studio, hallo, liebe Kim, ist ja schon angekündigt worden, dass du da bist. Brauchst du gar nicht mehr sagen. Gute.
2: Ja, gute. Hi.
1: Schön, dass du hier bist. Und wir machen direkt, weißt du, machen wir heute mal mit Emotionen. Fangen wir an. Ein bisschen mit Emotionen, denn wie ist es denn? Beim Immobilienverkauf spielen ja viele Emotionen auch eine Rolle. Warum ist das so?
2: Also eine Immobilie ist natürlich für viele Menschen mehr als nur ein Objekt.
1: Ja.
2: Sie ist Erinnerung, Lebensabschnitt und natürlich auch eine persönliche Geschichte, die damit verbunden wird. Daher fällt es Eigentümern teilweise sehr schwer, rein sachlich zu entscheiden.
1: Und da kann ich mir vorstellen, dass diese Emotionen auch manchmal dann zum Problem werden können, ne?
2: Ja, das sehen wir natürlich häufig bei der Preisvorstellung tatsächlich.
1: Ja.
2: Verkäufer setzen den Wert ihrer Immobilie emotional höher an, weil sie persönliche Erinnerungen damit verbinden.
1: Ja, ja.
2: Genau. Und der Markt hingegen bewertet nüchtern nach Lage, Zustand und Nachfrage. Und diese Diskrepanz kann den Verkaufsprozess natürlich deutlich erschweren.
1: Aber ich kann mir vorstellen, umso leichter ist es, wenn du dann mit Fakten kommst, oder? Welche Rolle spielen denn dabei Fakten?
2: Also Fakten sind die Grundlage für einen erfolgreichen Verkauf natürlich. Und eine fundierte Marktanalyse, Vergleichsobjekte und eine realistische Bewertung sorgen dafür, dass die Immobilie korrekt positioniert wird. Das erhöht die Nachfrage und verkürzt in der Regel die Vermarktungsdauer.
1: Und wie gelingt es dann euch, Verkäufern Emotionen und Fakten da so ein bisschen in Einklang zu bringen? Muss ja.
2: Ja, der erste Schritt ist, sich bewusst zu machen, dass Emotionen völlig normal sind. Und gleichzeitig sollte man sich aber auf objektive Daten stützen und sich gegebenenfalls auch professionelle Unterstützung holen. Und ein erfahrener Makler kann hier natürlich sehr neutral beraten und den Blick auch auf das Wesentliche lenken.
1: Was sind denn so typische Situationen, bei denen so die Emotionen besonders hochkochen?
2: Zum Beispiel bei Preisverhandlungen. Viele Verkäufer empfinden ein niedriges Angebot schnell als persönliche Abwertung ihrer Immobilie.
1: Ja.
2: Und in Wirklichkeit ist es aber ein Teil eines normalen Verhandlungsprozesses. Und wer hier sachlich bleibt, trifft meist einfach die besseren Entscheidungen.
1: Was rätst du dann den Eigentümerinnen und Eigentümern?
2: Am Anfang sage ich immer, setzen Sie sich klare Ziele. Möchte ich möglichst schnell verkaufen oder möchte ich den maximalen Preis erzielen? Und auf dieser Basis lassen sich Entscheidungen natürlich auch besser treffen. Und zudem hilft es regelmäßig, die aktuelle Marktsituation zu prüfen und einfach auch ein bisschen flexibel zu bleiben.
1: Also kann man sagen, so und so die richtige Balance entscheidet einfach, oder?
2: Ganz genau. Emotionen gehören natürlich dazu, sollten aber nicht die Entscheidung dominieren. Wer Fakten in den Vordergrund stellt und dennoch seine persönliche Situation berücksichtigt, schafft die besten Voraussetzungen für einen erfolgreichen Verkauf.
1: Wichtiges Thema, danke dir.
2: Sehr gern.
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1: Die europäischen Börsen präsentieren sich zur Mittagszeit uneinheitlich. Der DAX liegt aktuell knapp unter 1% im Minus, während sich der Eurostoxx 50 nahezu unverändert zeigt. Belastend wirken nach wie vor die geopolitischen Spannungen im Nahen Osten und die damit verbundenen höheren Ölpreise. Das sorgt für die Sorge vor einer anziehenden Inflation. Gleichzeitig erhält der Technologiesektor Rückenwind von starken Zahlen des niederländischen Chip-Ausrüsters ASML. Die anhaltend hohe Nachfrage rund um künstliche Intelligenz sorgt dort weiterhin vor Optimismus und stützt insbesondere europäische Technologiewerte. Insgesamt bleibt die Stimmung damit vorsichtig, aber keineswegs nervös. Die Märkte suchen weiter nach einer klaren Richtung zwischen geopolitischen Risiken und der Hoffnung auf eine robuste Weltkonjunktur.
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1: Ich bin Dirk Zeitler. Tanken wird immer teurer. Vor allem Diesel hat sich auf Wochensicht massiv verteuert. Das geht aus Daten des ADAC hervor. Im bundesweiten Tagesdurchschnitt des Dienstags kostete ein Liter des Kraftstoffes 2,07 Euro. Das waren fast 12 Cent mehr als noch am Dienstag vor einer Woche. Auch Superbenzin legte deutlich zu. Der ADAC bewertet die aktuellen Spritpreise als zu hoch. US-Präsident Trump hat im Iran mit Angriffen auf die zivile Infrastruktur des Landes gedroht. Nächste Woche würden alle Kraftwerke und Brücken zerstört, es sei denn, sie kommen an den Verhandlungstisch und verhandeln, sagte er in einem Interview des US-Senders Fox News.
2: Schon im April hatte Trump dem Iran mit Vernichtung gedroht. Damals lenkte die Führung in Teheran ein und beide Kriegsparteien vereinbarten eine Waffenruhe. Heute dagegen sind die Fronten verhärtet. Auch das iranische Militär scheint bereit, größere Risiken einzugehen, um seine Kontrolle über die Straße von Hormuz zu sichern. Experten warnen deshalb, der Krieg könnte erneut mehrere Wochen dauern. Damit wächst die Sorge vor einer weiteren Eskalation in der gesamten Region. Aus Teheran, Arne Bentsch.
1: Mit einem Großaufgebot ist die Polizei in NRW und den Niederlanden gegen mutmaßliche Drogenhersteller vorgegangen. Mehrere Verdächtige wurden festgenommen.
3: Mehrere hundert Einsatzkräfte nahmen insgesamt 13 Objekte ins Visier. Drei per Haftbefehl gesuchte Verdächtige wurden festgenommen, außerdem weitere Personen, die vor Ort angetroffen wurden. Gegen 9 deutsche und niederländische Beschuldigte wird ermittelt. Sie sollen seit dem vergangenen Jahr Grundstoffe für die Herstellung von Amphetamin in großem Stil beschafft und mehrere Drogenlabore betrieben haben. An der Razzia waren auch Europol, das LKA Nordrhein-Westfalen und das Bundeskriminalamt beteiligt. Thomas Bleskin, Nachrichtenredaktion.
1: Ein schweres Unwetter mit Hagel hat am frühen Morgen in Reutlingen Straßen überflutet und einen stundenlangen Einsatz von Feuerwehr und Polizei ausgelöst. Am Abend hatten heftige Unwetter bereits die Region Nürnberg schwer getroffen. Es gibt mehrere Verletzte.
4: Wir blicken gemeinsam raus aufs Wetterchen im Antenne Mainzland. Heute ist es wieder sommerlich heiß da draußen, aber ein bisschen kühler als die letzten Tage. 27

0: 30 Grad mäßig bei uns vorm City-Studio. Die Werte, die steigen noch ein bisschen an, bis zu 30 Grad in der Spitze. Es bleibt heute aber eher bewölkt und dadurch wirkt es natürlich nicht ganz so heiß. Trotzdem, sobald ihr rausgeht, werdet ihr es merken. Es ist doch schon ganz schön warm da draußen. Morgen am Donnerstag, da ist die Sonne dann wieder zurück. Da sollten wir auch blauen Himmel haben, bei Werten bis zu 32 Grad. Also da gibt die Sonne nochmal so richtig, ja, Gas. Und ab Freitag, da soll es ein bisschen abkühlen, da soll es auch mal regnen und die Höchstwerte liegen dann am Wochenende bei maximal 26 Grad. Ihr lieben Autofahrer im Antenne Mainzland, wir blicken auf die aktuelle Verkehrslage und da habe ich eine Meldung für euch von der A60 Mainz Richtung Rüsselsheim zwischen Ginsheim-Gustavsburg und Bischofsheim, 3 Kilometer Stau. Ihr braucht circa 10 Minuten mehr an Zeit. Und dann habe ich noch eine Info für alle, die mit den Öffis unterwegs sind. Die Straßenbahnlinien 50 und 53 zwischen dem Hauptbahnhof und Haltestelle am Gautor können aktuell nicht mehr fahren. Grund ist ein Gleisschaden. Daher wird ein Schienenersatzverkehr angeboten für alle, die mit den Öffis unterwegs sind. Ich wünsche euch weiterhin eine gute und sichere Autofahrt. Kommt gut an euer Ziel. Geblitzt wird in Budenheim auf Höhe der Tankstelle. Obacht, Richtung Ortsausgang Heidesheim-Gonsenheim wird geblitzt. 30 sind maximal erlaubt. Danke an den Thorsten aus Ingelheim fürs Melden. Dann haben wir auf der Oppenheimer Straße in Laubenheim einen Enforcement-Blitzer stehen. Richtung Innenstadt wird geblitzt. 30 sind maximal erlaubt. Danke an den Thomas aus Dreis. Und der olivgrüne Enforcement-Blitzer, der steht auf der A60 Mainz Richtung Bingen, kurz vor der Ausfahrt Heidesheim. Hier sind 100 erlaubt. Auf der A60 findet ihr außerdem eine Blitzersäule. Die blitzt Mainz Richtung Rüsselsheim noch vor der Weisenauer Brücke. Sind hier maximal erlaubt. Wenn ihr noch einen Blitzer seht, dann klingelt gerne durch oder schickt mir eine WhatsApp an die Mainz 304 3441.
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0: Und wenn ihr mit den Öffis unterwegs seid, vergesst euch bitte nicht, ein gültiges Ticket zu kaufen. Heute am Mittwoch wird die Buslinie 69 unter anderem verstärkt kontrolliert. Diese fährt von Mainz, vom Goetheplatz nach Bodenheim zur Langen Ruth.
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1: 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Und ihr Lieben, jetzt geht's um ein nicht so ganz leichtes Thema, aber ein sehr wichtiges, nämlich um sexualisierte Gewalt. Denn morgen um 15 Uhr zeigt es Sinister bei uns in Mainz in Kooperation mit der Beratungsstelle für selbstbestimmte Sexualität von Menschen mit Lernschwierigkeiten, die Libelle Mainz, den Film Luisa. Da geht's um eine junge Frau, die eine Lernschwierigkeit hat und sexualisierte Gewalt erlebt. Was den Film so besonders macht, hat uns die Beraterin Angie El Ismi von der Libelle Mainz erzählt.
2: Ich glaube, ganz besonders ist einfach, dass der Cast auch sehr inklusiv war und dass Menschen mit diversen Behinderungserfahrungen selber quasi in den Rollen sind als Menschen mit Behinderungserfahrungen. Das ist nochmal viel nahbarer. Auch, dass der Film einfach sehr viel Alltag zeigt, ne? Alltag in einer Wohngruppe, mit Pflegesituationen, mit Gemeinschaftsessen, am Morgen. Luisa wird ja auch im Arbeitskontext gezeigt. Damit können sich einfach viele Menschen mit Behinderungserfahrungen identifizieren.
1: Beim Thema sexualisierte Gewalt ist nach wie vor Aufklärungsarbeit das A und O. Für die Leiterin der Libelle, Beate Weber-Müller, sind dabei schon die frühen Kindheitsjahre entscheidend.
3: Hier liegt letztendlich das Thema, denke ich, auch in der Prävention. Also zu erkennen, wer bin ich, was ist mein Körper, wem gehört dieser Körper, was darf ich zu diesem Körper sagen? Ich darf Nein sagen. In der Vorschule, wenn die Kinder ihre Sexualität entdecken, das ist mein Körper, da gibt es Grenzen und ich darf da Nein sagen. Und ist vielleicht was passiert, was ich nicht mochte, mir Hilfe zu suchen, das zu thematisieren.
1: Und genau diese Hilfe bekommt man eben bei der Libelle bei uns in Mainz. Wie das Ganze genau abläuft, hat uns Angie El Ismi noch mal etwas genauer erklärt.
2: Man meldet sich bei uns einfach per Telefon oder per Mail, kann einfach eine Beratung anfragen. In vielen Fällen sind es tatsächlich Klientinnen selber. Wir schauen natürlich, was das Anliegen ist. Das Thema Sexualität ist ja super, super weit und schauen natürlich auch, ob das freiwillig ist. Oft haben wir es ja mit Klientinnen zu tun, die in Strukturen leben und die Beratung selbst ist für die Klientinnen. Für Fachkräfte bieten wir vor allem so Fall- und Fachberatungen an in größeren Teams, weil die dann natürlich mit einer strukturellen Herausforderung ankommen.
1: Ja, und wie viele Beratungsstellen kämpft auch die Libelle immer wieder mit der Finanzierung. Aber ihr könnt helfen. Geht morgen um 15 Uhr in Sinister nach Mainz. So könnt ihr nämlich euren Teil dazu beitragen, dass Menschen wie Luisa im Film auch weiterhin die Hilfe bekommen, die sie eben brauchen. 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
1: Mit Robert Schäfer, einen schönen guten Tag. Die hessische Steuerverwaltung setzt künftig stärker auf künstliche Intelligenz im Kampf gegen Steuerbetrug. Wie das Finanzministerium in Wiesbaden mitteilt, steht das KI-Programm KIBUS bald auch den Steuerverwaltungen anderer Bundesländer zur Verfügung. Das in Hessen entwickelte System kann große Datenmengen auswerten und dabei helfen, verdächtige Zusammenhänge und mögliche Steuerdelikte schneller zu erkennen. Die endgültigen Entscheidungen bleiben weiterhin bei den Mitarbeiterinnen und Mitarbeitern der Steuerfahndung. Zusätzlich nutzt die hessische Steuerverwaltung mit Maxi einen digitalen Wissensassistenten, der Beschäftigte unter anderem bei Recherchen und bei der Bearbeitung von Steuerfragen unterstützt. Das Land Rheinland-Pfalz hat ein neues Klimaschutzmaßnahmenregister veröffentlicht. Wie das Klimaministerium in Mainz mitteilt, enthält die Übersicht insgesamt über 100 Maßnahmen, mit denen unter anderem der CO2-Ausstoß gesenkt und energieeffizienter genutzt werden soll. Die Maßnahmen stammen aus dem Landesklimaschutzkonzept und sollen der Landesregierung als Grundlage für weitere Klimaschutzmaßnahmen dienen. Das Register soll künftig regelmäßig aktualisiert und weiterentwickelt werden. Während der Hitzewelle Ende Juni sind in Deutschland deutlich mehr Menschen gestorben als üblich. Das zeigen vorläufige Zahlen des Statistischen Bundesamtes aus Wiesbaden. Demnach sind im zweiten Quartal 2026 rund 244.000 Menschen gestorben. Die Zahlen liegen in den meisten Wochen im Bereich der vergangenen Jahre oder sogar darunter. Eine Ausnahme war die letzte Juniwoche. Vom 22. bis 28. Juni haben die Sterbefallzahlen 32% über dem Durchschnitt der vier Vorjahre gelegen. In dieser Woche sind rund 24.000 Menschen gestorben, etwa 7.100 mehr als noch zwei Wochen davor. Auch der gesamte Juni war von den Auswirkungen der Hitze geprägt. Die Zahl der Todesfälle lag 9% über dem Vergleichswert der Jahre 2022 bis 2025. In der Mainzer Altstadt ist ein Mann bei einer Auseinandersetzung am Montagabend verletzt worden. Nach Angaben der Polizei wurde der Mann gegen 21.45 Uhr in der Zanggasse zunächst mit Pfefferspray besprüht und anschließend von mehreren Personen mit Schlägen und Tritten angegriffen. Ein Zeuge konnte die Angreifer vertreiben. Der Verletzte wurde vor Ort medizinisch versorgt. Die Polizei konnte wenig später einen Tatverdächtigen in einem nahegelegenen Fitnessstudio kontrollieren. Dabei wurde ein Pfefferspray sichergestellt. Die Ermittlungen wegen des Verdachts der gefährlichen Körperverletzung laufen. Die Polizei sucht weitere Zeugen. Der TSV Schott Mainz empfängt Ende August den Bundesligisten und dreimaligen Pokalsieger Borussia Mönchengladbach in der ersten Runde des DFB-Pokals. Gladbach gehöre zu den Top 5 Clubs, die man als Amateurverein bekommen könne, so TSV-Geschäftsführer Till Pleuger. Der Verein hofft auf viele Mainzer Fans und eine große Unterstützung aus der Stadt. Die Partie findet am 23. August in der MEWA Arena statt. Der offizielle Ticketverkauf startet heute.
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2: Wir blicken gemeinsam raus aufs Wetterchen im Antenne Mainzland. Heute ist es wieder sommerlich heiß da draußen, aber ein bisschen kühler als die letzten Tage. 27 Grad messe ich bei uns vorm City-Studio. Die Werte, die steigen noch ein bisschen an, bis zu 30 Grad in der Spitze. Es bleibt heute aber eher bewölkt und dadurch wirkt es natürlich nicht ganz so heiß. Trotzdem, sobald ihr rausgeht, werdet ihr es merken. Es ist doch schon ganz schön warm da draußen. Morgen am Donnerstag, da ist die Sonne dann wieder zurück. Da sollten wir auch blauen Himmel haben, bei Werten bis zu 32 Grad. Also da gibt die Sonne nochmal so richtig, ja, Gas. Und ab Freitag, da soll es ein bisschen abkühlen, da soll es dann auch mal regnen und die Höchstwerte liegen dann am Wochenende bei maximal 26 Grad. Ihr lieben Autofahrer im Antenne Mainzland, wir blicken auf die aktuelle Verkehrslage und da habe ich eine Meldung für euch von der A60 Mainz Richtung Rüsselsheim zwischen Ginsheim-Gustavsburg und Bischofsheim, 3 Kilometer Stau. Ihr braucht circa 10 Minuten mehr an Zeit. Und dann habe ich noch eine Info für alle, die mit den Öffis unterwegs sind. Die Straßenbahnlinien 50 und 53 zwischen dem Hauptbahnhof und Haltestelle am Gautor können aktuell nicht mehr fahren. Grund ist ein Gleisschaden. Daher wird ein Schienenersatzverkehr angeboten für alle, die mit den Öffis unterwegs sind. Ich wünsche euch weiterhin eine gute und sichere Autofahrt. Kommt gut an euer Ziel. Geblitzt wird in Budenheim, auf Höhe der Tankstelle Obacht. Richtung Ortsausgang Heidesheim-Gonsenheim wird geblitzt. 30 sind maximal erlaubt. Danke an den Thorsten aus Ingelheim fürs Melden. Dann haben wir auf der Oppenheimer Straße in Laubenheim einen Enforcement-Blitzer stehen. Richtung Innenstadt wird geblitzt. 30 sind maximal erlaubt. Danke an den Thomas aus Dreis. Und der olivgrüne Enforcement-Blitzer, der steht auf der A60 Mainz Richtung Bingen, kurz vor der Ausfahrt Heidesheim. Hier sind 100 erlaubt. Auf der A60 findet ihr außerdem eine Blitzersäule. Die blitzt Mainz Richtung Rüsselsheim noch vor der Weisenauer Brücke. 100 sind hier maximal erlaubt. Wenn ihr noch einen Blitzer seht, dann klingelt gerne durch oder schickt mir eine WhatsApp an die Mainz 304 3441.
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1: Wir haben wieder einen super besonderen Hund für euch, und zwar den Hardy. Hardy ist ein Rottweiler-Labrador-Mix, der Menschen mit Herz, Erfahrung und einem sicheren Händchen sucht. Der vierjährige Rüde hat eine ziemlich kräftige Erscheinung, ein ziemlich starker Kerl also. Dahinter steckt ein Hund, der sich aber eng an seine Beziehungsperson bindet und sich nach einem Zuhause sehnt, in dem er Vertrauen und Sicherheit finden kann. Eigentlich ist er also ein kleiner Softie. Hat Hardy erstmal diese Verbindung aufgebaut, arbeitet er gerne mit seinen Menschen zusammen. Der ist super futtermotiviert, ein ganz klarer Labrador, man sieht es auch im schwarzen Fell. Er kennt die wichtigsten Grundkommandos und läuft in ruhiger Umgebung auch gut an der Leine. Gleichzeitig ist er aber halt auch ein Rottweiler und hat einen sehr, sehr ausgeprägten Rottweiler-Charakter. Das macht ihn zu einem sehr aufmerksamen und sensiblen Hund, aber auch zu einem Hund, der konsequente Führung braucht. Er braucht also Menschen, die ihm Orientierung geben und auch in aufgeregten Situationen souverän an seiner Seite bleiben. Ein turbulenter Alltag passt nicht so sehr zu ihm, er wünscht sich eher ein ruhiges Zuhause, idealerweise auf dem Land. Kinder müssen es jetzt nicht wirklich für ihn sein, andere Haustiere auch nicht. Er kommt zwar mit den Hunden gut klar, wenn er sie so trifft im Freien, dennoch würde er aber sein Zuhause lieber nicht teilen. Für Hardy suchen wir auf jeden Fall Menschen mit Hunderfahrung, gerne auch mit der Rasseerfahrung, weil er eben in manchen Situationen noch Unsicherheiten und Abwehrverhalten zeigt. Mit Geduld und Training wird aber bereits daran gearbeitet und Besserung ist auf jeden Fall an sich. Vielleicht seid ihr die Menschen, die sich schon damit auskennen und seid bereit, diesen Weg mit ihnen zu gehen. Er ist kein Hund für jedermann, aber für die richtigen Menschen kann er ein unglaublich loyaler und treuer Begleiter werden. Wenn ihr diesen besonderen Hund eine echte Chance geben möchtet, meldet euch gerne bei uns oder direkt beim Tierheim Mainz. Alle Infos findet ihr auch noch bei uns auf Instagram. Da ist auch ein Bild von ihm und er sieht echt süß aus.
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1: Ich bin Dirk Zeitler. Tanken wird immer teurer. Vor allem Diesel hat sich auf Wochensicht massiv verteuert. Das geht aus Daten des ADAC hervor. Im bundesweiten Tagesdurchschnitt des Dienstags kostete ein Liter des Kraftstoffes 2,07 Euro. Das waren fast 12 Cent mehr als noch am Dienstag vor einer Woche. Auch Superbenzin legte deutlich zu. Der ADAC bewertet die aktuellen Spritpreise als zu hoch. US-Präsident Trump hat im Iran mit Angriffen auf die zivile Infrastruktur des Landes gedroht. Nächste Woche würden alle Kraftwerke und Brücken zerstört, es sei denn, sie kommen an den Verhandlungstisch und verhandeln, sagte er in einem Interview des US-Senders Fox News.
2: Schon im April hatte Trump dem Iran mit Vernichtung gedroht. Damals lenkte die Führung in Teheran ein und beide Kriegsparteien vereinbarten eine Waffenruhe. Heute dagegen sind die Fronten verhärtet. Auch das iranische Militär scheint bereit, größere Risiken einzugehen, um seine Kontrolle über die Straße von Hormuz zu sichern. Experten warnen deshalb, der Krieg könnte erneut mehrere Wochen dauern. Damit wächst die Sorge vor einer weiteren Eskalation in der gesamten Region. Aus Teheran, Arne Bentsch.
1: Mit einem Großaufgebot ist die Polizei in NRW und den Niederlanden gegen mutmaßliche Drogenhersteller vorgegangen. Mehrere Verdächtige wurden festgenommen.
3: Mehrere hundert Einsatzkräfte nahmen insgesamt 13 Objekte ins Visier. Drei per Haftbefehl gesuchte Verdächtige wurden festgenommen, außerdem weitere Personen, die vor Ort angetroffen wurden. Gegen 9 deutsche und niederländische Beschuldigte wird ermittelt. Sie sollen seit dem vergangenen Jahr Grundstoffe für die Herstellung von Amphetamin in großem Stil beschafft und mehrere Drogenlabore betrieben haben. An der Razzia waren auch Europol, das LKA Nordrhein-Westfalen und das Bundeskriminalamt beteiligt. Thomas Bleskin, Nachrichtenredaktion.
1: Ein schweres Unwetter mit Hagel hat am frühen Morgen in Reutlingen Straßen überflutet und einen stundenlangen Einsatz von Feuerwehr und Polizei ausgelöst. Am Abend hatten heftige Unwetter bereits die Region Nürnberg schwer getroffen. Es gibt mehrere Verletzte.
4: Vielen Dank für die Weltnachrichten. Weitere Lokalnachrichten gibt's natürlich wieder bei uns in einer halben Stunde in den Schlagzeilen. Jetzt schauen wir erstmal raus aufs Wetterchen im Antenne Mainzland. Die Sonne hat sich durchgekämpft und es ist richtig warm hier bei uns. 28 Grad messen wir hier bei uns vorm City-Studio am Fischtorplatz. Und die Werte steigen tatsächlich noch ein bisschen an. Bis zu 30 Grad sind heute noch drin. Es ist so ein Sonne-Wolken-Mix. Ist aber auch mal ganz angenehm, wenn der Himmel ein bisschen bewölkt ist, weil dann ist es doch nicht ganz so heiß. Ja, ein leichter Wind weht auch ab und zu, der ist dann aber eher warm. Wir sind mitten im Hochsommer. Richtig schön, für die anderen nicht so schön. Aber ja, ich

0: Wünsche euch ganz viele kühle Gedanken, damit ihr natürlich auch runterkühlt. Passt auf euch auf, trinkt viel Wasser und wenn ihr draußen unterwegs seid, dann sucht euch immer mal wieder schattige Plätze.
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0: Der Blick auf die aktuelle Verkehrslage. Da habe ich eine kleinere Meldung von der A60 Mainz Richtung Rüsselsheim zwischen Ginsheim-Gustersburg und Bischofsheim. 2 Kilometer stockender Verkehr. Und dann habe ich noch eine Meldung für alle, die mit den Öffis unterwegs sind. Und zwar die Straßenbahnlinien 50 und 53 zwischen Hauptbahnhof und der Haltestelle am Gautor können aktuell nicht mehr fahren. Der Grund ist ein Gleisschaden. Daher gibt es jetzt Schienenersatzverkehr. Bitte achtet da drauf. Ich wünsche euch weiterhin eine gute und sichere Autofahrt. Geblitzt wird in Budenheim auf Höhe der Tankstelle Richtung Ortsausgang. Heidesheim, Gonsenheim. 30 sind hier erlaubt. Der Thorsten aus Ingelheim hat ihn gesehen und gemeldet. Ich danke dir. Dann haben wir einen Enforcement-Blitzer auf der Oppenheimer Straße in Laubenheim stehen. Richtung Innenstadt wird geblitzt. 30 sind hier maximal erlaubt. Lieben Dank an den Thomas aus Dreis. Den olivgrünen Enforcement-Blitzer findet ihr auch auf der A60. Mainz Richtung Bingen wird geblitzt, kurz vor der Ausfahrt Heidesheim. Hier sind maximal 100 erlaubt. Und die Blitzersäule, die steht auch auf der A60. Hier wird Mainz Richtung Rüsselsheim geblitzt. Noch vor der Weisenauer Brücke sind maximal 100 erlaubt. So, jetzt seid ihr gefragt. Vielleicht seid ihr gerade unterwegs auf unseren wunderschönen Mainzer Straßen und ihr seht einen Blitzer. Dann klingelt durch auf dem Antenne Mainz Hörertelefon. Nummer lautet Mainz 304 3441 oder ihr sendet mir direkt eine WhatsApp ins Studio. Nummer ist dieselbe.
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0: Ja, und wenn ihr mit den Öffis unterwegs seid, also mit Bus oder Bahn, immer ein gültiges Fahrticket dabei haben. Heute am Mittwoch wird die Buslinie 69 unter anderem verstärkt kontrolliert. Diese fährt von Mainz vom Goetheplatz nach Bodenheim zu Langeroth.
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1: Wir haben Mittwoch, ihr Lieben und Theaterfans, aufgepasst, denn die Musical-Theatergruppe Vorgewaschen tritt heute mit ihrer Inszenierung zu The Girl Who Didn't Like Musicals auf. Und in dieser Horrorkomödie lebt das Mädchen Paula ein ganz normales Leben, bis durch einen Meteoriteneinschlag sich all ihre Mitmenschen verhalten, als seien sie eben Teil eines großen, skurrilen Musicals. Und diese Musical-Vorstellung, die geht heute von 20 bis 22.30 Uhr, findet im Hörsaal P1 im Philosophikum unserer Johannes Gutenberg-Universität statt. Eintritt ist frei. Ihr könnt euch gerne online aber ein kostenloses Ticket reservieren. Da findet ihr auch alle weiteren Infos zu diesem Stück. Und wer will schon einen Astronauten heiraten? Diese schwule Komödie wird heute Abend in der Bar Jeder Sicht hier bei uns in Mainz gezeigt. Nachdem sein langjähriger Partner beim Heiratsantrag David eine Abfuhr erteilt, macht sich der hoffnungslose Romantiker in Las Vegas auf die Suche nach einem Ersatzmann für seine Traumhochzeit. Freut euch da auf ein lustiges Kinoerlebnis. Da geht's um 20.15 Uhr zur Primetime los. Und eine Vorankündigung habe ich auch noch für euch mit dabei. Es ist nicht mehr lange und dann heißt es in Freiweinheim in Ingelheim-Lott und auf der Jungau wieder Hafenfest. Ja, es ist wieder soweit. Live-Mucke, unglaublich gute, leckere Essensstände, wunderbare Weine auch am Stand. Natürlich gibt's auch Bier, einen Künstlermarkt und Fahrgeschäfte für die Kids. Schnuggelstand, der war nicht fehle. Vom 24.07. bis 26.07. läuft das ganze Eintritt natürlich frei. Also schaut auf die Jungau in Weinem mal vorbei. Egal für was ihr euch aber heute entscheidet, wünsche ich euch ganz viel Spaß, gute Unterhaltung und einen schönen Mittwoch.

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1: Mit Robert Schäfer, einen schönen guten Tag. Die hessische Steuerverwaltung setzt künftig stärker auf künstliche Intelligenz im Kampf gegen Steuerbetrug. Wie das Finanzministerium in Wiesbaden mitteilt, steht das KI-Programm KIBUS bald auch den Steuerverwaltungen anderer Bundesländer zur Verfügung. Das in Hessen entwickelte System kann große Datenmengen auswerten und dabei helfen, verdächtige Zusammenhänge und mögliche Steuerdelikte schneller zu erkennen. Die endgültigen Entscheidungen bleiben weiterhin bei den Mitarbeiterinnen und Mitarbeitern der Steuerfahndung. Zusätzlich nutzt die hessische Steuerverwaltung mit Maxi einen digitalen Wissensassistenten, der Beschäftigte unter anderem bei Recherchen und bei der Bearbeitung von Steuerfragen unterstützt. Das Land Rheinland-Pfalz hat ein neues Klimaschutzmaßnahmenregister veröffentlicht. Wie das Klimaministerium in Mainz mitteilt, enthält die Übersicht insgesamt über 100 Maßnahmen, mit denen unter anderem der CO2-Ausstoß gesenkt und energieeffizienter genutzt werden soll. Die Maßnahmen stammen aus dem Landesklimaschutzkonzept und sollen der Landesregierung als Grundlage für weitere Klimaschutzmaßnahmen dienen. Das Register soll künftig regelmäßig aktualisiert und weiterentwickelt werden. Während der Hitzewelle Ende Juni sind in Deutschland deutlich mehr Menschen gestorben als üblich. Das zeigen vorläufige Zahlen des Statistischen Bundesamtes aus Wiesbaden. Demnach sind im zweiten Quartal 2026 rund 244.000 Menschen gestorben. Die Zahlen liegen in den meisten Wochen im Bereich der vergangenen Jahre oder sogar darunter. Eine Ausnahme war die letzte Juniwoche. Vom 22. bis 28. Juni haben die Sterbefallzahlen 32% über dem Durchschnitt der vier Vorjahre gelegen. In dieser Woche sind rund 24.000 Menschen gestorben, etwa 7.100 mehr als noch zwei Wochen davor. Auch der gesamte Juni war von den Auswirkungen der Hitze geprägt. Die Zahl der Todesfälle lag 9% über dem Vergleichswert der Jahre 2022 bis 2025. In der Mainzer Altstadt ist ein Mann bei einer Auseinandersetzung am Montagabend verletzt worden. Nach Angaben der Polizei wurde der Mann gegen 21.45 Uhr in der Zanggasse zunächst mit Pfefferspray besprüht und anschließend von mehreren Personen mit Schlägen und Tritten angegriffen. Ein Zeuge konnte die Angreifer vertreiben. Der Verletzte wurde vor Ort medizinisch versorgt. Die Polizei konnte wenig später einen Tatverdächtigen in einem nahegelegenen Fitnessstudio kontrollieren. Dabei wurde ein Pfefferspray sichergestellt. Die Ermittlungen wegen des Verdachts der gefährlichen Körperverletzung laufen. Die Polizei sucht weitere Zeugen. Der TSV Schott Mainz empfängt Ende August den Bundesligisten und dreimaligen Pokalsieger Borussia Mönchengladbach in der ersten Runde des DFB-Pokals. Gladbach gehöre zu den Top 5 Clubs, die man als Amateurverein bekommen könne, so TSV-Geschäftsführer Till Pleuger. Der Verein hofft auf viele Mainzer Fans und eine große Unterstützung aus der Stadt. Die Partie findet am 23. August in der MEWA Arena statt. Der offizielle Ticketverkauf startet heute.
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2: Jetzt schauen wir erstmal raus aufs Wetterchen im Antenne Mainzland. Die Sonne hat sich durchgekämpft und es ist richtig warm hier bei uns. 28 Grad messen wir hier bei uns vorm City-Studio am Fischtorplatz. Und die Werte steigen tatsächlich noch ein bisschen an. Bis zu 30 Grad sind heute noch drin. Es ist so ein Sonne-Wolken-Mix. Ist aber auch mal ganz angenehm, wenn der Himmel ein bisschen bewölkt ist, weil dann ist es doch nicht ganz so heiß. Ja, ein leichter Wind weht auch ab und zu, der ist dann aber eher warm. Wir sind mitten im Hochsommer. Richtig schön, für die anderen nicht so schön. Aber ja, ich wünsche euch ganz viele kühle Gedanken, damit ihr natürlich auch runterkühlt. Passt auf euch auf, trinkt viel Wasser und wenn ihr draußen unterwegs seid, dann sucht euch immer mal wieder schattige Plätze.
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2: Der Blick auf die aktuelle Verkehrslage. Da habe ich eine kleinere Meldung von der A60 Mainz Richtung Rüsselsheim zwischen Ginsheim-Gustersburg und Bischofsheim. 2 Kilometer stockender Verkehr. Und dann habe ich noch eine Meldung für alle, die mit den Öffis unterwegs sind. Und zwar die Straßenbahnlinien 50 und 53 zwischen Hauptbahnhof und der Haltestelle am Gautor können aktuell nicht mehr fahren. Der Grund ist ein Gleisschaden. Daher gibt es jetzt Schienenersatzverkehr. Bitte achtet darauf. Ich wünsche euch weiterhin eine gute und sichere Autofahrt. Geblitzt wird in Budenheim auf Höhe der Tankstelle Richtung Ortsausgang, Heidesheim, Gonsenheim. 30 sind hier erlaubt. Der Thorsten aus Ingelheim hat ihn gesehen und gemeldet. Ich danke dir. Dann haben wir einen Enforcement-Blitzer auf der Oppenheimer Straße in Laubenheim stehen. Richtung Innenstadt wird geblitzt. 30 sind hier maximal erlaubt. Lieben Dank an den Thomas aus Dreis. Den olivgrünen Enforcement-Blitzer findet ihr auch auf der A60. Mainz Richtung Bingen wird geblitzt, kurz vor der Ausfahrt Heidesheim. Hier sind maximal 100 erlaubt. Und die Blitzersäule, die steht auch auf der A60. Hier wird Mainz Richtung Rüsselsheim geblitzt, noch vor der Weisenauer Brücke. Hier sind maximal 100 erlaubt. So, jetzt seid ihr gefragt. Vielleicht seid ihr gerade unterwegs auf unseren wunderschönen Mainzer Straßen und ihr seht einen Blitzer. Dann klingelt durch auf dem Antenne Mainz Hörertelefon. Nummer lautet Mainz 304 3441 oder ihr sendet mir direkt eine WhatsApp ins Studio. Nummer ist dieselbe.
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1: Unsere Mainzer Altstadt ist immer einen Spaziergang wert. Ob es daran liegt, dass ihr dort einkaufen, essen oder einfach nur träumen wollt, es ist alles möglich. Und natürlich gibt es auch alte Gebäude in der Altstadt, besser gesagt das älteste Fachwerkhaus in Mainz. Denn den Kirschgarten generell, den gibt es bereits seit 1329 und das Fachwerkhaus, das hier steht, zum Aschaffenberg, das gibt es seit ca. 1450.
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1: Ich bin Thomas Brockt. Die Bundesregierung hat weitere Maßnahmen zum Abbau der Bürokratie beschlossen. Die schwarz-rote Koalition einigte sich darauf, bürokratische Verpflichtungen abzuschaffen, die einer jährlichen Entlastung von rund 600 Millionen Euro entsprechen.
2: Im Mittelpunkt steht die Digitalisierung im Gesundheitswesen. Künftig sollen etwa elektronische Überweisungen möglich sein und die elektronische Patientenakte deutlich mehr Funktionen bekommen. Auch bei der Arbeitsagentur gilt künftig stärker das Prinzip Digital First. Verbindliche Absprachen per E-Mail und Videotermine mit dem Jobcenter sollen möglich werden. Außerdem fallen einzelne Vorschriften weg, etwa die Umweltplakette für Elektroautos oder die regelmäßige Prüfung elektrischer Geräte wie Kaffeemaschinen, sofern kein besonderes Gefährdungspotenzial besteht. Thomas Bleski, Nachrichtenredaktion.
1: Tanken wird immer teurer. Vor allem Diesel hat sich auf Wochensicht massiv verteuert, wie aus Daten des ADAC hervorgeht. Im bundesweiten Schnitt kostete ein Liter Diesel gestern 2,07 Euro. Das waren rund 12 Cent mehr als noch am Dienstag vor einer Woche. Auch Superbenzin legte deutlich zu. Ein Liter der Sorte E10 kostete 2,08 Euro im Schnitt und damit 6 Cent mehr als eine Woche davor. Intensiver Austausch und schnelle Informationen, aber auch Hass, Mobbing, Fake News und drastische Bilder. Jugendliche empfinden Social Media als ständiges Wechselspiel zwischen positiven Erlebnissen und belastenden Erfahrungen. Das zeigt eine Studie des Medienpädagogischen Forschungsverbands Südwest, die jetzt in Mainz vorgestellt wurde.
3: Für rund 80% der Jugendlichen sind soziale Medien ein wichtiger Zugang zu Wissen und etwa die Hälfte von ihnen berichtet, sich dort verstanden zu fühlen. Gleichzeitig lenke Social Media sich von wichtigen Dingen ab und raube ihnen Zeit für Erholung und Freizeitaktivitäten. Als besonders belastend nehmen die jungen Menschen unter anderem ungewollte Nacktbilder, Mobbing und drastische Gewaltdarstellungen wahr. Fiona Reinhardt, Nachrichtenredaktion.
1: Im Bestechungsskandal in der Justizvollzugsanstalt Rheinbach in NRW sollen Häftlinge Bedienstete mit Einkaufsgutscheinen, zum Beispiel für Online-Warenhäuser, bestochen haben. Das teilte das Justizministerium in einer vertraulichen Sitzung des Rechtsausschusses im Landtag mit. 7 aktiven JVA-Bediensteten und einer ehemaligen Bediensteten wird vorgeworfen, gegen Bezahlung Drogen und Handys in das Gefängnis in Rheinbach geschmuggelt zu haben.
4: Vielen Dank für die Weltnachrichten. Weitere Lokalnachrichten gibt es natürlich bei uns in einer halben Stunde. Ja, wir schauen raus aufs sommerlich heiße Wetter im Antenne Mainzland. Und die Sonne, ja, die gibt richtig Gas. Sie scheint auch hier bei uns am City-Studio am Fischtorplatz. Richtig schön, aber wenn man dann doch mal draußen ist, dann ist es auch richtig heiß. 29 Grad messe ich hier bei uns vorm City-Studio. Und wir schauen mal raus in unsere Verbandsgemeinden in Ingelheim am Rhein. Da haben wir schon die 30-Grad-Marke geknackt. Und dann schauen wir auch mal nach Niederolm zum Rhein-Hessen-Bad. Da messen wir sogar 31 Grad. Also heute wieder sommerlich heiß. Es bleibt, ja, die Sonne, aber auch ein paar Wölkchen findet ihr auch immer wieder am Himmel. Heute Nacht kühlt es ab auf 18 Grad. Und morgen am Donnerstag wird es dann wieder sommerlich heiß bei Werten bis zu 31 Grad in der Spitze.
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4: Wir schauen auf die aktuelle Verkehrslage im Antenne Mainzland. Auf der A60 Mainz Richtung Rüsselsheim zwischen Ginsheim-Gustersburg und Bischofsheim 2 Kilometer Stau. Ihr solltet 5 Minuten mehr an Zeit einplanen. Und dann blicken wir auch noch auf die A643 Mainz Richtung Wiesbaden zwischen Mainz-Mombach und dem Schiersteiner Kreuz. Dichter Verkehr. Ja, und sonst sieht's tatsächlich eher gut aus. Ihr habt eine freie Fahrt. Ich wünsche euch weiterhin eine gute und sichere Autofahrt.

0: Wir blicken auch nochmal auf unsere Öffis, denn die Straßenbahnlinien 50 und 53 zwischen Hauptbahnhof und Haltestelle am Gautor können aktuell nicht fahren. Der Grund ist ein Gleisschaden. Das muss jetzt erstmal natürlich behoben werden. Bis dahin nutzt bitte den Schienenersatzverkehr. Ich wünsche euch auch, wenn ihr mit den Öffis unterwegs seid, eine gute und sichere Fahrt. Blitzerchen haben wir auch ein paar. In Budenheim findet ihr einen mobilen Blitzer auf Höhe der Tankstelle. Richtung Ortsausgang wird geblitzt. 30 sind hier maximal erlaubt. Der Thorsten aus Ingelheim hat's uns gemeldet. Ich danke dir. Auf der Oppenheimer Straße hat sich auch ein Blitzer etabliert. Und zwar auf der Oppenheimer Straße in Mainz-Laubenheim. Richtung Innenstadt wird geblitzt. 30 sind hier maximal erlaubt. Der Thomas aus Dreis hat ihn gesehen und gemeldet. Danke. Der olivgrünen Forstmann-Blitzer, der hat sich's richtig bequem gemacht. Auf der A60 Mainz Richtung Wing, kurz vor der Ausfahrt Heidesheim. Hier sind 100 erlaubt. Und dann hätten wir noch eine Blitzersäule. Die findet ihr, wenn ihr Mainz Richtung Rüsselsheim unterwegs seid. Noch vor der Weisenauer Brücke. Hier sind maximal 100 erlaubt. So, jetzt seid ihr gefragt. Habt ihr noch einen Blitzer gesehen? Wenn ja, klingelt gerne durch und sagt uns, wo er steht und wie viel erlaubt ist. Geht ganz einfach und ist kostenlos und ihr müsst auch gar keine Angst haben. Hier sind ganz viele nette Menschen in der Redaktion, die euch da gerne auch zuhören, wenn ihr uns berichtet, wo der Blitzer steht. Oder ihr sendet mir einfach eine WhatsApp an die Mainz. 304 3441 geht auch jederzeit, ist auch kostenlos. Und da dürft ihr mir auch gerne eine Sprachnachricht schicken. Freue ich mich immer. Genau. So, jetzt wisst ihr Bescheid, wie es geht. Und ja, ich freue mich.
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0: Ach, wie schön ist das denn? 15 Uhr und 6 Minuten haben wir es und ich begleite euch heute in euren Mittwoch-Feierabend. Bergfest steht an, wir haben die Hälfte geschafft und die andere Hälfte liegt vor uns. Aber ist es nicht wunderschön? Wir haben Sommer. Es ist der 15. Juli und es ist wunderschönes Wetter da draußen. Und um euch da jetzt erstmal schön abzuholen, was heute alles so wichtig ist, bleibt dran. Gleich gibt's das Info-Update am Nachmittag.
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0: 9 Uhr und 13 Minuten haben wir es im Antenne Mainzland. Ja, schön, dass ihr mit dabei seid am Mittwochnachmittag. Hier wartet euer Info-Update.
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0: Ja, alle, die mit den Öffis unterwegs sind, das wird euch nicht ganz so freuen. Ein Gleisschaden an der Straßenbahnstrecke am Oststeiner Hof sorgt in Mainz für Einschränkungen. Die Mainzer Mobilität richtet deshalb ab sofort einen Schienenersatzverkehr für die Straßenbahnlinien 50 und 53 zwischen dem Mainzer Hauptbahnhof und der Haltestelle am Gautor ein. Dort besteht eine Umstiegsmöglichkeit in dem bereits laufenden Ersatzverkehr. Verkehr Richtung Mainz-Hechtsheim. Die Straßenbahnlinie 52 ist von der Sperrung nicht betroffen. Also, dann wisst ihr jetzt wieder Bescheid und gute Fahrt an der Stelle.
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0: Years and Years mit Shine. 15.30 Uhr haben wir es im Antenne Mainzland und hier warten Sie schon. Eure Lokalnachrichten mit Robert Schäfer.
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2: Im Studio Robert Schäfer. In rund zwei Wochen startet das Sommerprogramm Mainz lebt auf seinen Plätzen. Vom 28. Juli gibt es bis Anfang September insgesamt 39 Veranstaltungen unter freiem Himmel und mit freiem Eintritt. Das hat die Stadt Mainz mitgeteilt. Die Veranstaltungen finden immer dienstags, mittwochs und donnerstags auf dem Markt statt. Nachmittags ist ein Programm aus Theater, Zauberei und Kindermusik für kleine Kulturfans geplant. Am Abend gibt es ein Programm aus Konzerten, Theater und Tanzvorführungen. Alle weiteren Infos zu Mainz lebt auf seinen Plätzen gibt es unter mainz.de/mainzlebt. Das Land Rheinland-Pfalz hat ein neues Klimaschutzmaßnahmenregister veröffentlicht. Wie das Klimaministerium in Mainz mitteilt, enthält die Übersicht insgesamt über 100 Maßnahmen, mit denen unter anderem der CO2-Ausstoß gesenkt und energieeffizienter genutzt werden soll. Die Maßnahmen stammen aus dem Landesklimaschutzkonzept und sollen der Landesregierung als Grundlage für weitere Klimaschutzmaßnahmen dienen. Das Register soll künftig regelmäßig aktualisiert und weiterentwickelt werden. Die Eigenbeteiligungen von Pflegeheimbewohnerinnen und Bewohnern ist erneut gestiegen. Das hat der Verband der Ersatzkassen-Landesvertretung Rheinland-Pfalz aus Mainz mitgeteilt. Demnach haben Bewohnende in Rheinland-Pfalz im ersten Jahr rund 3.300 Euro im Monat aus der eigenen Tasche bezahlt. Das sind 240 Euro mehr als noch im Vorjahr. Die Daten haben dabei einen besonders hohen Anstieg beim einrichtungseinheitlichen Eigenanteil gezeigt. Darunter fallen Kosten für Unterkunft, Verpflegung und Instandhaltung der Gebäude. Auch bei der pflegerischen Versorgung hat es einen großen Kostensprung gegeben. Die Gehälter von Pflegekräften seien im letzten Jahr stark gestiegen und das sei richtig, dass Pflegekräfte gut bezahlt werden. Aber es könne nicht sein, dass es zu immer stärkeren Belastungen der Pflegebedürftigen führe. Man brauche eine Begrenzung des Kostenanstiegs, so VDEK-Leiter Martin Schneider. Die Mainzer Polizei ist aktuell auf der Suche nach Hinweisen. Vier Kinder bzw. Jugendliche haben gestern gegen 22 Uhr Steine auf die Gleise bei der S-Bahn-Haltestelle Lerchenberg gelegt. Der S-Bahn-Fahrer konnte rechtzeitig bremsen und die Steine zur Seite räumen. Nach Angaben der Polizei wurden bereits am Nachmittag an derselben Stelle Steine auf die Gleise gelegt. Diese hatten eine solche Größe, dass die S-Bahn auch hätte entgleisen können. Zeugen haben berichtet, dass sie vier Jugendliche bzw. Kinder mit Fußballtrikots gesehen haben. Da es sich um eine Straftat handelt, bittet die Mainzer Polizei weitere Zeuginnen und Zeugen um Hinweise. Der TSV Schott Mainz empfängt Ende August den Bundesligisten und dreimaligen Pokalsieger Borussia Mönchengladbach in der ersten Runde des DFB-Pokals. Gladbach gehöre zu den Top 5 Clubs, die man als Amateurverein bekommen könne, so TSV-Geschäftsführer Till Pleuger. Der Verein hofft auf viele Mainzer Fans und eine große Unterstützung aus der Stadt. Die Partie findet am 23. August in der Mewa Arena statt. Der offizielle Ticketverkauf startet heute.
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0: Wir schauen raus auf sommerliche Wetter im Antenne Mainzland. Wir messen hier vorm City-Studio 30 Grad. Die Werte halten sich wahrscheinlich hier jetzt so bei uns in der City. Tatsächlich in den Verbandsgemeinden, da sieht es stellenweise sogar ein bisschen wärmer aus. In Niederolm am Rhein-Hessen-Bad, da messen wir 31 Grad. Und in Partenheim am Wasserturm, da ist ein bisschen kühler, 28 Grad messen wir da. Ja, heute bleibt es eher sonnig. Stellenweise sind ein paar Wölkchen mit am Himmel zu sehen. In der Nacht kühlt es ab auf 18 Grad und morgen am Donnerstag wird es dann nochmal richtig heiß, bis zu 31 Grad. In der Spitze sind da drin bei ganz viel Sonnenschein.
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0: Der Blick auf die aktuelle Verkehrslage um 15.34 Uhr. Wir schauen auf die A643 Mainz Richtung Wiesbaden zwischen Mainz-Gonsenheim und dem Schiersteiner Kreuz. 1 Kilometer Stau. Hier braucht ihr Minimum 10 Minütchen mehr an Zeit. Dann machen wir weiter auf der A60 Mainz Richtung Bingen zwischen Heidesheim und Ingelheim Ost. Dichter Verkehr, plant hier mal bis zu 5 Minütchen mehr ein an Zeit. Dann blicken wir auf der A60 Mainz Richtung Rüsselsheim, Ginsheim, Gustersburg und Bischofsheim. 1 Kilometer Stau, plant ihr auch mal bis zu 5 Minütchen mehr an Zeit ein. Sonst sieht es tatsächlich ziemlich gut aus. Ich wünsche euch weiterhin eine gute und sichere Autofahrt. Kommt gut und natürlich super gut gelaunt und sicher in euren Mittwochfeierabend. Blitzerchen findet ihr zum Beispiel in Budenheim auf Höhe der Tankstelle. Richtung Ortsausgang Heidesheim-Gunsenheim wird geblitzt. 30 sind hier erlaubt. Der Thorsten aus Ingelheim hat es gesehen und gemeldet. Vielen Dank. In Laubenheim steht auf der Oppenheimer Straße ein Enforcement-Blitzer. Der blitzt Richtung Innenstadt. Hier sind maximal 30 erlaubt. Danke an den Thomas aus Dreis fürs Melden. Dann haben wir noch einen olivgrünen Enforcement-Blitzer auf der A60 stehen. Mainz Richtung Bing, kurz vor der Ausfahrt Heidesheim. Hier sind 100 erlaubt. Und auf der A60 findet ihr auch noch eine Blitzersäule, wenn ihr Mainz Richtung Rüsselsheim unterwegs seid. Noch vor der Weisenauer Brücke wird geblitzt, wenn ihr zu schnell fahrt. Das wäre in dem Falle 100 km/h. Ja, genau, in dem Sinne immer schön Fuß vom Gas und nicht zu schnell fahren. Dann bekommt ihr auch kein teures Blitzerfoto. Wenn ihr aber noch einen Blitzer seht, klingelt gerne durch auf der Mainz 304 3441.
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0: Schön, dass ihr mit am Start seid. 15 Uhr und 36 Minuten haben wir hier, also im Studio und bei euch wahrscheinlich auch. Ne? Ich meine, manchmal träumt man sich ja schon in den Feierabend, aber wir genießen einfach jetzt den Moment und es ist ja auch wunderbar, dass wir jetzt genau die Uhrzeit haben und egal wo ihr seid, da sollt ihr gerade sein und ja, genießt es einfach. Genießt den Moment, den Augenblick, denn er geht meistens viel zu schnell vorbei. Deswegen genießen wir jetzt gleich Jennifer Lopez gemeinsam mit Save Me Tonight. Danach gibt's Princess mit Say I'm Your Number One. Ja, das möchte man als Frau auch manchmal hören. Und dann gibt's das Tier der Woche. Ein ganz, ganz süßer Labrador. Der Hardy sucht ein neues Zuhause. Und die Lisa von Meer erzählt euch gleich davon.
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1: Wir haben wieder einen super besonderen Hund für euch, und zwar den Hardy. Hardy ist ein Rottweiler Labrador-Mix, der Menschen mit Herz, Erfahrung und einem sicheren Händchen sucht. Der vierjährige Rüde hat eine ziemlich kräftige Erscheinung, ein ziemlich starker Kerl also. Dahinter steckt ein Hund, der sich aber eng an seine Beziehungsperson bindet und sich nach einem Zuhause sehnt, in dem er Vertrauen und Sicherheit finden kann. Eigentlich ist er also ein kleiner Softie. Hat Hardy erstmal diese Verbindung aufgebaut, arbeitet er gerne mit seinen Menschen zusammen. Der ist super futtermotiviert, ein ganz klarer Labrador. Man sieht es auch im schwarzen Fell. Er kennt die wichtigsten Grundkommandos und läuft in ruhiger Umgebung auch gut an der Leine. Gleichzeitig ist er aber halt auch ein Rottweiler und hat einen sehr, sehr ausgeprägten Rottweiler-Charakter. Das macht ihn zu einem sehr aufmerksamen und sensiblen Hund, aber auch zu einem Hund, der konsequente Führung braucht. Er braucht also Menschen, die ihm Orientierung geben und auch in aufgeregten Situationen souverän an seiner Seite bleiben. Ein turbulenter Alltag passt nicht so sehr zu ihm. Er wünscht sich eher ein ruhiges Zuhause, idealerweise auf dem Land. Kinder müssen es jetzt nicht wirklich für ihn sein, andere Haustiere auch nicht. Er kommt zwar mit den Hunden gut klar, wenn er sie so trifft im Freien, dennoch würde er aber sein Zuhause lieber nicht teilen. Für Hardy suchen wir auf jeden Fall Menschen mit Hunderfahrung, gerne auch mit der Rasseerfahrung, weil er eben in manchen Situationen noch Unsicherheiten und Abwehrverhalten zeigt. Mit Geduld und Training wird aber bereits daran gearbeitet und Besserung ist auf jeden Fall an sich. Vielleicht seid ihr die Menschen, die sich schon damit auskennen und seid bereit, diesen Weg mit ihm zu gehen. Er ist kein Hund für jedermann, aber für die richtigen Menschen kann er ein unglaublich loyaler und treuer Begleiter werden. Wenn ihr diesen besonderen Hund eine echte Chance geben möchtet, meldet euch gerne bei uns oder direkt beim Tierheim Mainz. Alle Infos findet ihr auch noch bei uns auf Instagram. Da ist auch ein Bild von ihm und er sieht echt süß aus.
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1: Die europäischen Börsen zeigen sich am Nachmittag etwas erholt. Der DAX liegt aktuell knapp 0,5% im Minus, der Eurostoxx 50 bleibt nahezu unverändert. Nach einem schwächeren Handelsstart haben die Märkte im Tagesverlauf einen Teil der Verluste wieder gut gemacht. Die anfängliche Zurückhaltung der Anleger hat nachgelassen. Größere Verkaufsbewegungen bleiben aus. Für Unterstützung sorgen vor allem positive Signale aus dem Technologiesektor. Starke Unternehmenszahlen und die anhaltende Nachfrage rund um künstliche Intelligenz geben einzelnen Werten Rückenwind. Gleichzeitig bleiben die geopolitischen Risiken im Blick. Die Entwicklung im Nahen Osten und mögliche Auswirkungen auf Energiepreise und Inflation sorgen weiterhin vor Vorsicht an den Märkten. Insgesamt bleibt der Handel in Europa am Nachmittag ruhig. Die Anleger warten weiter auf neue Impulse aus den USA und der laufenden Berichtssaison.
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1: Ich bin Thomas Brockt. Kanzler Merz hat den eingeschlagenen Reformkurs der schwarz-roten Bundesregierung herausgestellt und setzt auf gemeinsame weitere Vorhaben. Die Koalition habe Tritt gefasst, sagte er bei seiner Sommerpressekonferenz in Berlin. Man habe viel erreicht, aber es sei noch lange nicht genug, so Merz mit Blick auf beschlossene Gesetze wie die Gesundheitsreform für stabile Krankenkassenbeiträge und noch anstehende Reformen, etwa bei der Rente oder der Pflegeversicherung. Die Zusammenarbeit und das persönliche Verhältnis innerhalb der Regierung bezeichnete Merz als sehr gut. Die Bundesregierung hat derweil weitere Maßnahmen zum Abbau der Bürokratie beschlossen. Die Koalition einigte sich darauf, bürokratische Verpflichtungen abzuschaffen, die einer jährlichen Entlastung von rund 600 Millionen Euro entsprechen.
2: Im Mittelpunkt steht die Digitalisierung im Gesundheitswesen. Künftig sollen etwa elektronische Überweisungen möglich sein und die elektronische Patientenakte deutlich mehr Funktionen bekommen. Auch bei der Arbeitsagentur gilt künftig stärker das Prinzip Digital First. Verbindliche Absprachen per E-Mail und Videotermine mit dem Jobcenter sollen möglich werden. Thomas Bleski, Nachrichtenredaktion.
1: Nach einem aktuellen Bericht der Weltgesundheitsorganisation sind in der WHO-Europa-Region 566.000 Kinder ohne Impfschutz. Die WHO-Europa-Region geht weit über die EU hinaus. Dazu gehören über 50 Länder, darunter auch etwa die Türkei, Russland und Israel.
3: Ungeimpfte Kinder, das kommt vor allem in Konfliktgebieten vor, wo Impfprogramme ausfallen. Und manche Länder haben wegen gekürzter Entwicklungshilfe nicht genügend Geld dafür. Besorgt ist die WHO aber auch über Impfskepsis, geschürt durch Falschinformationen über angebliche Risiken. Dabei haben Impfungen nach WHO-Angaben in den vergangenen 50 Jahren 150 Millionen Menschenleben gerettet. Christiane Ulrich, Genf.
1: Tanken wird immer teurer. Vor allem Diesel hat sich auf Wochensicht massiv verteuert, wie aus Daten des ADAC hervorgeht. Im bundesweiten Schnitt kostete ein Liter Diesel gestern 2,07 Euro. Das waren rund 12 Cent mehr als noch am Dienstag vor einer Woche. Auch Superbenzin legte deutlich zu. Ein Liter der Sorte E10 kostete 2,08 Euro im Schnitt und damit 6 Cent mehr als eine Woche zuvor.
4: Vielen Dank für die Weltnachrichten. Weitere Lokalnachrichten gibt's natürlich in einer halben Stunde. Wir schauen raus aufs Wetterchen im Antenne Mainzland. Nanu, wo ist sie hin? Die Sonne hat sich versteckelt. Hinter einer Wolkendecke, ja, die war aber auch für heute angesagt. Und die wechseln sich ganz gut ab. Ein schöner Wechsel zwischen Sonne und Wolken und super heißen Temperaturen. 29 Grad messen wir bei uns vorm City-Studio. Ja, die sollten sich jetzt noch ein bisschen halten bis circa 18 Uhr. Dann purzeln die Werte so langsam aber sicher in der Nacht runter auf 18 Grad. Das sind die Tiefstwerte für und von heute. Ist gar nicht so kühl. Ja, ich weiß, die einen sehnen sich schon nach kühlerem Wetter. Aber wenn wir so aufs Wochenende schauen, da soll es generell ein bisschen kühler werden. Freitag, Samstag und Sonntag liegen die Höchstwerte bei maximal 26 Grad. Ja, und in der nächsten Woche, wir lunzen schon mal rüber, da wird das Ganze tatsächlich super kühl für den Sommer, also für meine Verhältnisse. Also das, was ich gerne mag. Ich mag die Temperaturen. Wie sieht es eigentlich bei euch aus? Oder sagt ihr so langsam, es reicht mit den heißen Werten, aber nächste Woche bleibt es dann unter 25 Grad. Also genießt noch das heiße Wetter. Ja, das wollte ich nur mal an der Stelle sagen. Und morgen wird es wieder heiß. Ne? Ja, schauen wir mal, wie heiß es auf den Straßen ist, ja, beziehungsweise wie der Verkehr aussieht. Ja, und da ist ein bisschen was los im Feierabendverkehr. Wir beginnen auf der A60, Mainz Richtung Rüsselsheim zwischen Ginsheim-Gustersburg und Bischofsheim. 3 Kilometer Stau, ihr solltet Minimum 10 Minuten mehr an Zeit einplanen. Dann machen wir weiter auf der A60 Mainz Richtung Bingen. Zwischen dem Dreieck Mainz und Ingelheim-Ost 1 Kilometer Stau. Dann blicken wir mal ein bisschen genauer auf die A643 Mainz Richtung Wiesbaden zwischen Mainz-Mombach und Wiesbaden-Eppelallee 1 Kilometer Stau. Und sonst sieht es tatsächlich relativ

0: human und gut aus. Ich wünsche euch allen da draußen eine gute und sichere Autofahrt. Kommt gut an euer Ziel. Allerdings habe ich noch eine Meldung für alle Leute, die die Öffis nutzen, denn die Straßenbahnlinien 50 und 53 zwischen Hauptbahnhof und Haltestelle am Gautor, die können aktuell nicht mehr fahren. Der Grund ist ein Gleisschaden, deswegen nutzt bitte den Schienenersatzverkehr. Ja, Blitzer haben wir auch. Einen neuen habe ich reinbekommen von der Caroline. Allerdings fehlt mir da die Geschwindigkeit. Falls ihr aber wisst oder beziehungsweise schaut einfach auf die Straßenschilder, dann solltet euch nichts passieren. Ein mobiler Blitzer befindet sich auf der Koblenzer Straße, Ecke am Heckerpfad, Richtung Brötzenheim. Autobahnauffahrt wird geblitzt, ja, und passt einfach auf. Fahrt nicht zu schnell, ne? Sonst gibt es ein teures Foto. Dann haben wir einen mobilen Blitzer in Budenheim stehen, auf Höhe von der Tankstelle. Richtung Ortsausgang wird geblitzt, 30 maximal erlaubt. Danke an den Thorsten aus Ingelheim. Dann haben wir noch einen Enforcement-Blitzer auf der Oppenheimer Straße in Laubenheim stehen. Richtung Innenstadt wird geblitzt, 30 hier erlaubt. Danke an den Thomas aus Dreis. Einen olivgrünen Blitzer findet ihr auf der A60 Mainz Richtung Wien, kurz vor der Ausfahrt Heidesheim. Hier sind 100 erlaubt. Und auf der A60 findet ihr auch eine Blitzersäule. Wenn ihr Mainz Richtung Rüsselsheim unterwegs seid, noch kurz vor der Weisenauer Brücke wird geblitzt. 100 sind hier maximal erlaubt. So, jetzt seid ihr gefragt. Macht's doch wie die Caroline, ja? Und sendet mir per WhatsApp an die Mainz 304-3441 eine Nachricht, wenn ihr einen Blitzer seht. Oder falls ihr auch euch einen Musikwunsch wünscht, also einen Song, ne? Also, ich freue mich. Nummer ist immer dieselbe, ob ihr durchklingelt oder per WhatsApp es probiert. Es ist die Mainz 304-3441.
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0: Ja, und wenn ihr mit den Öffis unterwegs seid, vergesst euch bitte nicht, ein gültiges Ticket zu kaufen. Heute am Mittwoch wird nämlich wieder verstärkt kontrolliert, vor allem die Buslinie 69. Die fährt von Mainz vom Goetheplatz nach Bodenheim zu Langerutsch.
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0: Hallo. Ja, das bin wohl ich. Wie geht's euch? Seid ihr am Start? Habt ihr schon Feierabend? Und vor allem, ja, was macht ihr heute Abend? Habt ihr was Schönes vor oder wollt ihr lieber auf die Couch, bisschen entspannen? Gibt viele Möglichkeiten. Aber falls ihr ein bisschen Inspiration braucht, bleibt dran. Ich habe gleich die Veranstaltungstipps für euch.
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0: Die Hälfte der Woche ist rum. Wir haben Mittwoch und hier warten Sie schon, eure
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0: Liebe Theaterfans, aufgepasst! Die Musical-Theatergruppe Vorgewaschen tritt heute mit ihrer Inszenierung zu The Girl Who Didn't Like Musicals auf. In dieser Horrorkomödie lebt das Mädchen Paula in einer ganz normalen Welt, bis sie durch einen Meteoriteneinschlag sich alle ihre Mitmenschen verhalten, als seien sie Teil eines skurrilen Musicals. Die Musicalvorstellung geht von 20 bis 22:30 Uhr und findet im Hörsaal P1 im Philosophikum der Johannes-Gutenberg-Universität hier bei uns in Mainz statt. Das Beste, der Eintritt ist komplett frei. Wenn ihr möchtet, könnt ihr aber davor euch online ein kostenloses Ticket reservieren. Also schaut doch gern vorbei und lasst euch diesen wunderbaren Musicalabend nicht entgehen. Wer will schon einen Astronauten heiraten? Diese schwule Komödie wird heute Abend in der Bar Jeder Sicht hier bei uns in Mainz gezeigt. Nachdem sein langjähriger Partner beim Heiratsantrag David eine Abfuhr erteilt, macht sich der hoffnungslose Romantiker in Las Vegas auf die Suche nach einem Ersatzmann für seine Traumhochzeit. Ja, kann man doch einfach mal machen. Freut euch auf ein lustiges Kinoerlebnis. Schaut vorbei, um 20.15 Uhr geht's los in der Bar Jeder Sicht hier bei uns in Mainz. Und jetzt habe ich noch einen Tipp für euch, den solltet ihr euch direkt im Kalender markieren oder wenn nicht direkt sogar euren Freunden gleich schreiben, dass ihr da schon was vorhabt. Denn vom 24.07. bis 26.07., das ist nächstes Wochenende, da findet endlich wieder das Ingelheimer Hafenfest statt. Mitreißende Live-Musik wartet auf euch, natürlich leckeres Essen, atemberaubende Werke auf dem Künstlermarkt, bietet sich also wunderbar an, da mal drüber zu schlendern und natürlich gibt es lecker Woi und bestimmt auch gutes Bier. Ja, bald geht es los, also verpasst das nicht. Vom 24.07. bis 26.07. läuft das Ganze und ihr könnt mit dabei sein. Eintritt ist natürlich frei und wir wünschen euch jetzt schon mal, egal für was ihr euch entscheidet, einen wunderbaren

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0: So klingt ja der Supermix auf Antenne Mainz. Wir haben 16.30 Uhr und hier wartet schon Robert Schäfer mit den Lokalnachrichten.
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2: Mit Robert Schäfer einen schönen guten Tag. Ein Gleisschaden an der Straßenbahnstrecke am Ostdeiner Hof sorgt in Mainz für Einschränkungen. Die Mainzer Mobilität richtet deshalb ab sofort einen Schienenersatzverkehr für die Straßenbahnlinien 50 und 53 zwischen dem Mainzer Hauptbahnhof und der Haltestelle am Gautor ein. Dort besteht eine Umstiegsmöglichkeit in den bereits laufenden Ersatzverkehr in Richtung Mainz-Hechtsheim. Die Straßenbahnlinie 52 ist von der Sperrung nicht betroffen. Während der Hitzewelle Ende Juni sind in Deutschland deutlich mehr Menschen gestorben als üblich. Das zeigen vorläufige Zahlen des Statistischen Bundesamtes aus Wiesbaden. Demnach sind im zweiten Quartal 2026 rund 244.000 Menschen gestorben. Die Zahlen liegen in den meisten Wochen im Bereich der vergangenen Jahre oder sogar darunter. Eine Ausnahme war die letzte Juniwoche. Vom 22. bis 28. Juni haben die Sterbefallzahlen 32% über dem Durchschnitt der vier Vorjahre gelegen. In dieser Woche sind rund 24.000 Menschen gestorben, etwa 7.100 mehr als noch zwei Wochen davor. Auch der gesamte Juni war von den Auswirkungen der Hitze geprägt. Die Zahl der Todesfälle lag 9% über dem Vergleichswert der Jahre 2022 bis 2025. Die Kultur- und Kongresshalle Ingelheim, King, hat ihr neues Programm für die zweite Jahreshälfte 2026 vorgestellt. Wie die Ingelheimer Kultur- und Marketing GmbH mitteilt, stehen von Juli bis Dezember Konzerte, Comedy, Kindertheater und Poetry Slams auf dem Programm. Zu den Höhepunkten gehört unter anderem ein Konzert des Jugendsinfonieorchesters der Ukraine. Auch für Familien gibt es mehrere Angebote, darunter das Kindertheaterstück Schneewittchen vom Galli-Theater Wiesbaden. Der neue Programmflyer ist in der Tourist Information Ingelheim erhältlich und online abrufbar. In der Mainzer Altstadt ist ein Mann bei einer Auseinandersetzung am Montagabend verletzt worden. Nach Angaben der Polizei wurde der Mann gegen 21.45 Uhr in der Zanggasse zunächst mit Pfefferspray besprüht und anschließend von mehreren Personen mit Schlägen und Tritten angegriffen. Ein Zeuge konnte die Angreifer vertreiben. Der Verletzte wurde vor Ort medizinisch versorgt. Die Polizei konnte wenig später einen Tatverdächtigen in einem nahegelegenen Fitnessstudio kontrollieren. Dabei wurde ein Pfefferspray sichergestellt. Die Ermittlungen wegen des Verdachts der gefährlichen Körperverletzung laufen. Die Polizei sucht weitere Zeugen. Der TSV Schott Mainz empfängt Ende August den Bundesligisten und dreimaligen Pokalsieger Borussia Mönchengladbach in der ersten Runde des DFB-Pokals. Gladbach gehöre zu den Top 5 Clubs, die man als Amateurverein bekommen könne, so TSV-Geschäftsführer Till Pleuger. Der Verein hofft auf viele Mainzer Fans und eine große Unterstützung aus der Stadt. Die Partie findet am 23. August in der MEWA Arena statt. Der offizielle Ticketverkauf startet heute.
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0: Wir schauen raus und da ist sie wieder. Die Sonne hat sich durchgekämpft durch die Wolkendecke. 29 Grad messen wir bei uns vorm City-Studio. Schauen wir mal raus in unsere Verbandsgemeinden. In Niederolm am Rhein-Hessen-Bad messen wir nur noch 28 Grad. Und ja, in Ingelheim an der Kaiserpfalz, da messen wir tatsächlich noch 29 Grad. Im Laufe des Nachmittags und in den Abend hinein, da kühlt es so langsam ab. Nicht so wirklich. In der Nacht erwarten wir Tiefstwerte von bis zu 18 Grad. Und dann dürft ihr euch aber freuen, da fällt mir gerade was ein. Ich habe gestern Abend, als ich im Bett lag, eine Sternschnuppe gesehen. Das war so schön. Und heute Nacht ist wieder eine sternklare Nacht. Also vielleicht habt ihr ja Glück wie ich und seht eine, dann wünscht euch auf jeden Fall was. Und morgen starten wir dann wieder rein mit super heißen Sommerwetter. Bis zu 31 Grad sind drin, da könnt ihr euch schon drauf freuen. Ihr lieben Autofahrer im Antenne Mainzland, der Blick geht um 16.34 Uhr auf die aktuelle Verkehrslage. Wir starten auf der A3, da ist nämlich einiges los. Frankfurt Richtung Köln, zwischen dem Wiesbadener Kreuz und Itzstein 9 Kilometer Stau. Viel Geduld, ihr braucht aktuell schon bis zu 30 Minuten mehr an Zeit. Dann machen wir weiter auf der A60 Mainz Richtung Rüsselsheim, zwischen Ginsheim-Gustersburg und Bischofsheim 3 Kilometer Stau. Ihr braucht Minimum 15 Minuten mehr an Zeit. Dann schauen wir weiter auf der A60 Rüsselsheim Richtung Mainz, zwischen Hechtsheim Ost und dem Kreuz Mainz Süd 1 Kilometer Stau. Wir blicken auf die A643. Mainz Richtung Wiesbaden, zwischen Mainz-Mombach und dem Schiersteiner Kreuz. 1 Kilometer Stau, 4 Kilometer, 1 Kilometer Stau, 5 Minuten Zeitverlust. Und dann schauen wir noch gemeinsam auf die A66 Frankfurt Richtung Wiesbaden zwischen Wiesbaden-Erbenheim und der Wiesbaden-Mainzer Straße. Gefahr durch Gegenstände auf der Fahrbahn. Bitte fahrt hier besonders vorsichtig. Ich wünsche euch weiterhin eine gute und sichere Autofahrt. Kommt alle gut in euren Mittwoch. Feierabend. Lasst euch nicht blitzen. Wir haben in Budenheim einen mobilen Blitzer stehen auf Höhe der Tankstelle. Richtung Ortsausgang Heidesheim-Gonsenheim wird geblitzt. 30 sind hier maximal erlaubt. Danke an den Thorsten aus Ingelheim. Auf der Oppenheimer Straße in Laubenheim findet ihr auch einen Enforcement-Blitzer. Richtung Innenstadt wird geblitzt. 30 hier erlaubt. Danke an den Thomas aus Dreis. Der olivgrüne Enforcement-Blitzer befindet sich auf der A60 Mainz Richtung Bingen. Kurz vor der Ausfahrt Heidesheim wird geblitzt. 100 hier erlaubt. Und auf der A60 findet ihr noch einen zweiten Blitzer. Mainz Richtung Rüsselsheim wird geblitzt. Noch vor der Weisenauer Brücke. Hier sind auch nur maximal 100 erlaubt. Jetzt seid ihr gefragt. Habt ihr noch einen Blitzer gesehen? Dann klingelt gerne durch. Auf der Mainz 304 3441.
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0: Kennt ihr eigentlich das älteste Fachwerkhaus hier bei uns in Mainz? Ich kenne es nicht, aber dann lernen wir es gleich gemeinsam kennen. Eine Antenne Mainz to Know wartet auf euch mit meinem lieben Kollegen Andreas Bockius. Bleibt dran.
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1: Unsere Mainzer Altstadt ist immer einen Spaziergang wert. Ob es daran liegt, dass ihr dort einkaufen, essen oder einfach nur träumen wollt, es ist alles möglich. Und natürlich gibt es auch alte Gebäude in der Altstadt, besser gesagt das älteste Fachwerkhaus in Mainz. Denn den Kirschgarten generell, den gibt es bereits seit 1329 und das Fachwerkhaus, das hier steht, zum Aschaffenberg, das gibt es seit ca. 1450.
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1: Ich bin Thomas Brock. Bundeskanzler Merz hat den eingeschlagenen Reformkurs der schwarz-roten Bundesregierung herausgestellt und setzt auf gemeinsame weitere Vorhaben. Die Koalition hat Tritt gefasst, sagte Merz bei seiner Sommerpressekonferenz in Berlin heute.
2: So gut gelaunt hat man den Kanzler lange nicht gesehen. Merz kam mit mittelblauem Anzug, weißem Hemd und rot-weiß gemusterter Krawatte und startete sein Eingangsstatement mit einem, wenn auch kurzen, Lächeln. In der Regierung habe man persönlich und menschlich ein sehr gutes Verhältnis miteinander. Sein Fazit, die Koalition habe ihren Rhythmus gefunden und geliefert und er behalte trotz der AfD-Umfrageergebnisse vor den anstehenden Landtagswahlen seinen Optimismus. Thomas Bleskin, Nachrichtenredaktion.
1: Beschäftigte sollen künftig leichter eine neue Stelle ausprobieren können, ohne beim alten Arbeitgeber kündigen und beim neuen zusagen zu müssen. Eingeführt werden soll dafür eine sogenannte Job-to-Job-Erprobung, für die das Bundeskabinett mit einem Gesetzentwurf von Arbeitsministerin Baas grünes Licht gegeben hat. Wenn Unternehmen Arbeitsplätze abbauen müssen, kommt es darauf an, dass die Fachkräfte schnell und unkompliziert in Branchen wechseln, in denen sie gebraucht werden, sagte Baas. Nach einem aktuellen Bericht der Weltgesundheitsorganisation sind in der WHO-Europa-Region 566.000 Kinder ohne Impfschutz. Die WHO-Europa-Region geht weit über die EU hinaus. Dazu gehören über 50 Länder, darunter auch etwa die Türkei, Russland und Israel.
3: Ungeimpfte Kinder, das kommt vor allem in Konfliktgebieten vor, wo Impfprogramme ausfallen. Und manche Länder haben wegen gekürzter Entwicklungshilfe nicht genügend Geld dafür. Besorgt ist die WHO aber auch über Impfskepsis, geschürt durch Falschinformationen über angebliche Risiken. Dabei haben Impfungen nach WHO-Angaben in den vergangenen 50 Jahren 150 Millionen Menschenleben gerettet. Christiane Ulrich, Genf.
1: Tanken wird immer teurer. Vor allem Diesel hat sich auf Wochensicht massiv verteuert, wie aus Daten des ADAC hervorgeht. Im bundesweiten Schnitt kostete ein Liter Diesel gestern 2,07 Euro. Das waren rund 12 Cent mehr als noch am Dienstag vor einer Woche. Auch Superbenzin legte deutlich zu. Ein Liter der Sorte E10 kostete 2,08 Euro im Schnitt und damit 6 Cent mehr als eine Woche zuvor.
4: Vielen Dank für die Weltnachrichten. Weitere Lokalnachrichten gibt's in einer halben Stunde von meinem Kollegen Robert Schäfer. Wir blicken jetzt aber um kurz nach 17 Uhr mal raus aufs Wetterchen im Antenne-Mainzland. Heute ist so ein Wechselspiel. Mal sind die Wolken mehr am Himmel und die Sonne versteckt sich. Und dann schaut dann doch wieder mal unsere wunderschöne Sonne raus. 29 Grad messen wir vom sommerlichen City-Studio. Genau, so fühlt es sich nämlich auch hier drin an. Schön sommerlich. Und die Werte halten sich jetzt noch zwei Stündchen. Dann sinken sie langsam runter in der Nacht bis zu 18 Grad. Und es erwartet dann eine sternenklare Nacht und morgen. Am Donnerstag wird es noch mal ein bisschen heißer, bis zu 31 Grad sind drin. Genießt es aber noch mal, denn ab Freitag kühlt es dann ab und die nächste Woche, die sieht dann auch schon ein bisschen kühler aus. Da liegen wir in der Spitze, ja, bei 24 bis 25 Grad. Ihr lieben Autofahrer im Antenne-Mainzland, der Blick geht auf die aktuelle Verkehrslage um 17 Uhr und 4 Minuten. Wir beginnen auf der A60 Mainz Richtung Rüsselsheim. Zwischen Ginsheim-Gustersburg und Bischofsheim 3 Kilometer Stau. Plant ihr mal bis zu 15 Minuten mehr Einlaufzeit. Auf der A60 Rüsselsheim Richtung Mainz zwischen Hechtsheim Ost und dem Kreuz Mainz Süd 1 Kilometer Stau. Wir blicken auf die A643. Mainz Richtung Wiesbaden, zwischen Mainz-Mombach und der Schiersteiner Straße, 1 Kilometer Stau. Ihr braucht circa 5 Minuten mehr an Zeit. Auf der A66 Frankfurt Richtung Wiesbaden, zwischen Wiesbaden-Biebrich und dem Schiersteiner Kreuz, 1 Kilometer Stau. Dann blicken wir auch noch auf die A3 Frankfurt Richtung Köln, zwischen dem Wiesbadener Kreuz und Itzstein, 11 Kilometer Stau. Ihr braucht Minimum 30 Minuten mehr an Zeit. Ich wünsche euch viel Geduld und kommt natürlich gut und sicher in euren Mittwoch-Feierabend. Blitzerchen habe ich auch für euch. Wo die stehen, verrate ich euch natürlich auch, damit ihr euch nicht blitzen lasst. Aber generell immer schön an die Geschwindigkeiten halten, sonst gibt es ein teures Foto. Einen mobilen Blitzer findet ihr in Budenheim auf Höhe der Tankstelle. Richtung Ortsausgang wird geblitzt. Heidesheim, Gonsenheim. 30 sind hier maximal erlaubt. Danke an den Thorsten aus Ingelheim fürs Melden. Dann haben wir auf der Oppenheimer Straße in Laubenheim Enforcement-Blitzer stehen. Das sind diese Kastenblitzer. Die stehen dann auch ein paar Tage länger. Hier wird Richtung Innenstadt geblitzt.

0: 30 sind hier erlaubt. Danke an Thomas aus 30 fürs Melden. Einen olivgrünen Forst mit Blitzer, der hat sich gut getarnt. Den findet ihr auf der A60 Mainz Richtung Bingen, kurz vor der Ausfahrt Heidesheim. Hier sind 100 erlaubt. Und die Blitzersäule findet ihr auch auf der A60 Mainz Richtung Rüsselsheim. Noch vor der Weisenauer Brücke wird geblitzt. Hier sind maximal 100 erlaubt. Wenn ihr da draußen jetzt noch einen weiteren Blitzer seht, dann klingelt doch gerne durch auf der Mainz 304. 3441.
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0: Wenn ihr mit den Öffis unterwegs seid, dann vergesst euch bitte nicht, das gültige Fahrticket zu kaufen, sonst wird's teuer. Heute am Mittwochnachmittag wird die Buslinie 69 unter anderem verstärkt kontrolliert. Diese fährt vom Goetheplatz nach Bodenheim zur Langen Ruth.
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0: Schön, dass ihr mit am Start seid und ich begleite euch heute in euren Mittwoch-Feierabend. Und gleich widmen wir uns einem wirklich wichtigen, wichtigen Thema. Und zwar geht es um die Blutspende. Dranbleiben.
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0: Ihr hört Antenne Mainz um 17 Uhr und 13 Minuten. Schön, dass ihr mit dabei seid. Und wir widmen uns einem sehr, sehr wichtigen Thema. Und zwar geht es um Blut. Wir brauchen Blut. Und zwar geht es um unsere Unimedizin in Mainz. Die Blutreserven sind aktuell auf einem extremen Niedrigstand. Warum Blutreserven aber gerade so wichtig sind, das hat uns Inga Schwitter vom Institut für Transfusionsmedizin erklärt.
1: Ja, das ist ganz, ganz wichtig, Blutspenden zu gehen, weil wir brauchen jeden Tag viele Blutprodukte für unsere Patienten und Patientinnen, die zum Beispiel eine Krebserkrankung hatten oder eine große Operation benötigen oder beispielsweise einen Unfall hatten und da viel Blut verloren haben, sind wir entsprechend jeden Tag darauf angewiesen, dass Leute zum Blutspenden kommen, damit wir immer genug Blut vorrätig haben.
0: Und aktuell sind die Reserven leider knapp. Besonders in den Sommermonaten ist das immer wieder ein Problem.
1: Das Problem aktuell ist tatsächlich die Hitze und auch diese lange Hitzeperiode. Das ist der eine Grund, dass die Leute ja, Bedenken haben, dass sie vielleicht Kreislaufprobleme haben könnten. Und zum anderen auch die Ferienzeit, dass einfach viele Leute weg sind, viele Leute, die regelmäßig Blut spenden. Es ist allerdings so, bei der Hitze, wenn man gut vorher getrunken hat, etwas Leichtes gegessen hat und auch an dem Tag körperliche Anstrengungen vermeidet und auch sonst das Blutspenden gut verträgt, ist die Hitze keine absolute Kontraindikation für die Blutspende.
0: Für die Spende gibt es übrigens auch eine Aufwandsentschädigung. Bei einer Vollblutspende sind das so etwa 26 Euro. Dazu können auch die Kosten für das Parken erstattet werden. Wie läuft denn eigentlich so eine Spende ab?
1: Man kann einfach bei uns vorbeikommen, ohne Termin. Ganz wichtig ist, dass man gesund ist, dass man körperlich fit ist. Tatsächlich kann man aber auch mit den meisten Medikamenten Blut spenden, wie zum Beispiel Blutdruckmedikamente. Dann findet eine Voruntersuchung statt mit Blutdruckmessung unter anderem. Außerdem füllt man einen Fragebogen aus. Dann vor der Blutspende findet noch ein Gespräch bei einer Ärztin oder einem Arzt statt, um zu schauen, gibt es noch offene Fragen oder gibt es Gründe, wieso man kein Blut spenden darf.
0: Und das Blutspenden dauert nur 10 bis 15 Minuten. Insgesamt sollte man aber etwa eine halbe Stunde einplanen. Also ihr Lieben, nix wie hin zur Transfusionszentrale der Unimedizin am Augustusplatz. Und ich muss sagen, ich war selbst auch schon vor Ort, habe euch da mal ein Video abgedreht. Auf Antenne Mainz könnt ihr das sehen. Ich verlinke es euch nochmal in der Story. Und da seht ihr ganz genau Schritt für Schritt, wie so eine Blutspende abläuft. Und ich kann aus eigener persönlicher Erfahrung sagen, es ist nicht schlimm. Und mit so einem kleinen Pieks könnt ihr sogar Leben retten.

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0: Jonas Brothers mit Only Human. Wir haben 17.30 Uhr. Robert Schäfer wartet schon mit unseren Lokalnachrichten.
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2: Mit Robert Schäfer einen schönen guten Abend. Ein Gleisschaden an der Straßenbahnstrecke am Ostdeiner Hof sorgt in Mainz für Einschränkungen. Die Mainzer Mobilität richtet deshalb ab sofort einen Schienenersatzverkehr für die Straßenbahnlinien 50 und 53 zwischen dem Mainzer Hauptbahnhof und der Haltestelle am Gautor ein. Dort besteht eine Umstiegsmöglichkeit in den bereits laufenden Ersatzverkehr in Richtung Mainz-Hechtsheim. Die Straßenbahnlinie 52 ist von der Sperrung nicht betroffen. Das Land Rheinland-Pfalz hat ein neues Klimaschutzmaßnahmenregister veröffentlicht. Wie das Klimaministerium in Mainz mitteilt, enthält die Übersicht insgesamt über 100 Maßnahmen, mit denen unter anderem der CO2-Ausstoß gesenkt und energieeffizienter genutzt werden soll. Die Maßnahmen stammen aus dem Landesklimaschutzkonzept und sollen der Landesregierung als Grundlage für weitere Klimaschutzmaßnahmen dienen. Das Register soll künftig regelmäßig aktualisiert und weiterentwickelt werden. Der Umbau des Rupertsberger Kreisels ist abgeschlossen. Die Stromberger Straße in Bingerbrück soll daher nach Infos des Landesbetriebs Mobilität Worms am späten Nachmittag wieder für den Verkehr geöffnet werden. Damit ist auch der Umbau des Knotenpunktes B9 Koblenzer Straße, B48 Drususstraße und L214 Stromberger Straße zum Rupertsberger Kreisel bis auf wenige Restarbeiten abgeschlossen. Mit dem Umbau zum Kreisel soll die Verkehrssicherheit verbessert werden. Die Kosten belaufen sich auf rund 6 Millionen Euro. In der Mainzer Altstadt ist ein Mann bei einer Auseinandersetzung am Montagabend verletzt worden. Nach Angaben der Polizei wurde der Mann gegen 21.45 Uhr in der Zanggasse zunächst mit Pfefferspray besprüht und anschließend von mehreren Personen mit Schlägen und Tritten angegriffen. Ein Zeuge konnte die Angreifer vertreiben. Der Verletzte wurde vor Ort medizinisch versorgt. Die Polizei konnte wenig später einen Tatverdächtigen in einem nahegelegenen Fitnessstudio kontrollieren. Dabei wurde ein Pfefferspray sichergestellt. Die Ermittlungen wegen des Verdachts der gefährlichen Körperverletzung laufen. Die Polizei sucht weitere Zeugen. Der TSV Schott Mainz empfängt Ende August den Bundesligisten und dreimaligen Pokalsieger Borussia Mönchengladbach in der ersten Runde des DFB-Pokals. Gladbach gehöre zu den Top 5 Clubs, die man als Amateurverein bekommen könne, so TSV-Geschäftsführer Till Pleuger. Der Verein hofft auf viele Mainzer Fans und eine große Unterstützung aus der Stadt. Die Partie findet am 23. August in der MEWA Arena statt. Der offizielle Ticketverkauf startet heute.
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0: Wir schauen raus aufs Wetter im Antenne Mainzland. Es ist heiß. Wir messen um kurz nach 17 Uhr und 33 Minuten immer noch 29 Grad bei uns vorm City-Studio. Und auch wenn ich mir so unsere Verbandsgemeinden anschaue, ja, da sieht's ähnlich aus. In Ingelheim an der Kaiserpfalz 29 Grad. Am Rhein-Hessen-Bad in Niederolm messen wir auch noch 29 Grad. Und erst in der Nacht kühlt es dann langsam aber sicher ab. Bis zu 18 Grad sind da drin. Und morgen am Donnerstag, da gibt die Sonne dann nochmal richtig Gas. Bis zu 31 Grad sind drin. Und die Sonne begleitet uns auch den ganzen Donnerstag lang. Ihr solltet das aber nochmal genießen, denn ab Freitag kühlt das Ganze wieder ab und da kommen auch einige Regenschauer auf uns zu. Ihr lieben Autofahrer im Antenne Mainzland, wir blicken auf die aktuelle Verkehrslage um 17 Uhr und 34 Minuten. Ja, im Feierabendverkehr ist schon so ein bisschen was los. Ihr solltet auf der A60 Rüsselsheim Richtung Mainz zwischen Hechtsheim Ost und dem Kreuz Mainz Süd bis zu 5 Minuten mehr an Zeit einplanen. Dann auf der A60 Mainz Richtung Rüsselsheim zwischen Ginsheim-Gustersburg und Rüsselsheim Mitte 1 Kilometer Stau. Hier solltet ihr am besten bis zu 10 Minütchen mehr an Zeit einplanen. Dann schauen wir weiter auf die A643 Mainz Richtung Wiesbaden zwischen Mainz-Mombach und der Schiersteiner Straße 1 Kilometer Stau, 5 Minuten Zeitverlust. Auf der A66 Wiesbaden Richtung Frankfurt zwischen Wiesbaden-Erbenheim und Wallau, 3 Kilometer Stau. Ihr braucht circa 15 Minuten mehr an Zeit. Und dann machen wir weiter mit einem Blick auf die A3. Da ist nämlich auch noch ein bisschen was los. Frankfurt Richtung Köln zwischen dem Wiesbadener Kreuz und Itzstein, 9 Kilometer Stau. Ihr braucht 30 Minuten mehr an Zeit. Sonst sieht's gut aus. Ich wünsche euch weiterhin eine gute und sichere Autofahrt. Kommt gut an euer Ziel. Obacht, es wird geblitzt. Der Andreas aus der Oberstadt hat mir gerade eine WhatsApp reingesendet ins Studio und berichtet, dass auf der Koblenzer Straße Richtung Lerchenberg kurz vor der Ampel bei der Feuerwehr ein mobiler Blitzer steht und der blitzt, wenn ihr schneller als 50 fahrt. Obacht und danke dir fürs Melden. Dann haben wir auf der Oppenheimer Straße in Laubenheim einen Frostman-Blitzer stehen. Hier wird Richtung Innenstadt geblitzt. 30 sind hier maximal erlaubt. Danke an den Thomas aus Dreis. Der olivgrüne Enforcement-Blitzer, der befindet sich noch auf der A60 Mainz Richtung Bing, kurz vor der Ausfahrt Heidesheim, wird geblitzt, wenn ihr schneller als 100 fahrt. Und ebenso auf der A60 findet ihr Mainz Richtung Rüsselsheim eine Blitzersäule. Kurz vor der Weisenauer Brücke wird geblitzt, wenn ihr schneller als 100 fahrt. Wenn ihr da draußen jetzt noch einen weiteren Blitzer seht, klingelt gerne durch. Die Nummer lautet Mainz 304 3441.
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0: Schön, dass ihr mit dabei seid. Ich hoffe, ihr befindet euch auf dem Weg in den Feierabend oder seid schon längst zu Hause angekommen oder an einem wunderschönen Ort, wo ihr jetzt noch die letzten Sonnenstrahlen erhascht und einfach diesen schönen Mittwoch ausklingen lasst. Ich versorge euch auf jeden Fall mit dem Supermix mit Nico Santos. Why don't you stay? Und danach gibt's Two of Us mit Blue Night Shadow.
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0: So klingt er, der Supermix hier auf Antenne Mainz. 17 Uhr und 42 Minuten haben wir es im Antenne Mainzland. Ja, jetzt geht es um ein nicht so ganz leichtes, aber sehr wichtiges Thema, nämlich um sexualisierte Gewalt. Morgen um 15 Uhr zeigt das Cinestar in Mainz in Zusammenarbeit mit der Beratungsstelle für selbstbestimmte Sexualität von Menschen mit Lernschwierigkeiten, kurz die Libelle Mainz, den Film Luisa. Es geht um eine junge Frau, die eine Lernschwierigkeit hat und sexualisierte Gewalt erlebt. Was den Film so besonders macht, das hat uns die Beraterin Enchiel Ismi von der Libelle erzählt.
1: Ich glaube, ganz besonders ist einfach, dass der Cast auch sehr inklusiv war und dass Menschen mit diversen Behinderungserfahrungen selber quasi in den Rollen sind als Menschen mit Behinderungserfahrungen. Das ist nochmal viel nahbarer. Auch, dass der Film einfach sehr viel Alltag zeigt, ne? Alltag in einer Wohngruppe, mit Pflegesituationen, mit Gemeinschaftsessen am Morgen. Luisa wird ja auch im Arbeitskontext gezeigt. Damit können sich einfach viele Menschen mit Behinderungserfahrungen identifizieren.
0: Beim Thema sexualisierte Gewalt ist nach wie vor Aufklärungsarbeit das A und O. Für die Leiterin der Libelle, Beate Weber-Müller, sind dabei schon die frühen Kindheitsjahre entscheidend.
2: Hier liegt letztendlich das Thema, denke ich, auch in der Prävention. Also zu erkennen, wer bin ich, was ist mein Körper, wem gehört dieser Körper, was darf ich zu diesem Körper sagen? Ich darf Nein sagen. In der Vorschule, wenn die Kinder ihre Sexualität entdecken, das ist mein Körper, da gibt es Grenzen und ich darf da Nein sagen. Und ist vielleicht was passiert, was ich nicht mochte, mir Hilfe zu suchen, das zu thematisieren.
0: Genau diese Hilfe bekommt man bei der Libelle bei uns in Mainz. Wie das Ganze genau abläuft, das hat uns Enchiel Ismi noch mal etwas genauer erklärt.
1: Man meldet sich bei uns einfach per Telefon oder per Mail, kann einfach eine Beratung anfragen. In vielen Fällen sind es tatsächlich Klientinnen selber. Wir schauen natürlich, was das Anliegen ist. Das Thema Sexualität ist ja super, super weit und schauen natürlich auch, ob das freiwillig ist. Oft haben wir es ja mit Klientinnen zu tun, die in Strukturen leben und die Beratung selbst ist für die Klientinnen. Für Fachkräfte bieten wir vor allem so Fall- und Fachberatungen an in größeren Teams, weil die dann natürlich mal mit einer strukturellen Herausforderung ankommen.
0: Wie viele andere Beratungsstellen kämpft auch die Libelle immer wieder mit der Finanzierung. Aber ihr könnt helfen. Geht morgen um 15 Uhr in Cinestar nach Mainz. So könnt ihr euren Teil dazu beitragen, dass Menschen wie Luisa im Film auch weiterhin die Hilfe bekommen, die sie brauchen.

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1: Bei mir im Studio, hallo, liebe Kim, ist ja schon angekündigt worden, dass du da bist. Brauche ich ja gerade mehr Sache. Gute.
2: Ja, gute. Hi.
1: Schön, dass du hier bist. Und wir machen direkt, weißt du, wir machen heute mal mit Emotionen. Fangen wir an. Ein bisschen mit Emotionen, denn wie ist es denn? Beim Immobilienverkauf spielen ja viele Emotionen auch eine Rolle. Warum ist das so?
2: Also eine Immobilie ist natürlich für viele Menschen mehr als nur ein Objekt.
1: Ja.
2: Sie ist Erinnerung, Lebensabschnitt und natürlich auch eine persönliche Geschichte, die damit verbunden wird. Daher fällt es Eigentümern teilweise sehr schwer, rein sachlich zu entscheiden.
1: Und da kann ich mir vorstellen, dass diese Emotionen auch manchmal dann zum Problem werden können, ne?
2: Ja, das sehen wir natürlich häufig bei der Preisvorstellung tatsächlich.
1: Ja.
2: Verkäufer setzen den Wert ihrer Immobilie emotional höher an, weil sie persönliche Erinnerungen damit verbinden.
1: Ja, ja.
2: Genau. Und der Markt hingegen bewertet nüchtern nach Lage, Zustand und Nachfrage. Und diese Diskrepanz kann den Verkaufsprozess natürlich deutlich erschweren.
1: Aber ich kann mir vorstellen, umso leichter ist es, wenn du dann mit Fakten kommst, oder? Welche Rolle spielen denn dabei Fakten?
2: Also Fakten sind die Grundlage für einen erfolgreichen Verkauf natürlich. Mhm. Und eine fundierte Marktanalyse, Vergleichsobjekte und eine realistische Bewertung sorgen dafür, dass die Immobilie korrekt positioniert wird.
1: Mhm.
2: Das erhöht die Nachfrage und verkürzt in der Regel die Vermarktungsdauer.
1: Und wie gelingt es dann euch Verkäufern, Emotionen und Fakten da so ein bisschen in Einklang zu bringen? Muss ja.
2: Ja, der erste Schritt ist, sich bewusst zu machen, dass Emotionen völlig normal sind. Und gleichzeitig sollte man sich aber auf objektive Daten stützen und sich gegebenenfalls auch professionelle Unterstützung holen.
1: Mhm.
2: Und ein erfahrener Makler kann hier natürlich sehr neutral beraten und den Blick auch auf das Wesentliche lenken.
1: Was sind denn so typische Situationen, bei denen so die Emotionen besonders hochkochen?
2: Mhm. Zum Beispiel bei Preisverhandlungen.
1: Mhm.
2: Viele Verkäufer empfinden ein niedriges Angebot schnell als persönliche Abwertung ihrer Immobilie.
1: Ja.
2: Und in Wirklichkeit ist es aber ein Teil eines normalen Verhandlungsprozesses.
1: Mhm.
2: Und wer hier sachlich bleibt, trifft meist einfach die besseren Entscheidungen.
1: Was rätst du dann den Eigentümerinnen und Eigentümern?
2: Am Anfang sage ich immer, setzen Sie sich klare Ziele.
1: Mhm.
2: Möchte ich möglichst schnell verkaufen oder möchte ich den maximalen Preis erzielen? Und auf dieser Basis lassen sich Entscheidungen natürlich auch besser treffen.
1: Mhm.
2: Und zudem hilft es regelmäßig, die aktuelle Marktsituation zu prüfen und einfach auch ein bisschen flexibel zu bleiben.
1: Also kann man sagen, so und so die richtige Balance entscheidet einfach, oder?
2: Ganz genau. Emotionen gehören natürlich dazu, sollten aber nicht die Entscheidung dominieren. Wer Fakten in den Vordergrund stellt und dennoch seine persönliche Situation berücksichtigt, schafft die besten Voraussetzungen für einen erfolgreichen Verkauf.
1: Wichtiges Thema. Danke dir.
2: Sehr gern.
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1: Ich bin Thomas Brockt. Die Bundesregierung hat weitere Schritte zum Abbau der Bürokratie

0: um eine grüne Umweltplakette kümmern müssen. Der Pflichttermin beim Jobcenter soll auch digital per Videoschalte möglich sein. Auch elektronische Arztüberweisungen sind geplant. Tanja Wagner, Nachrichtenredaktion.
1: Kanzler Merz hat den eingeschlagenen Reformkurs der schwarz-roten Bundesregierung herausgestellt und setzt auf gemeinsame weitere Vorhaben. Die Koalition habe Tritt gefasst, sagte er bei seiner Sommerpressekonferenz in Berlin. Man habe viel erreicht, aber es sei noch lange nicht genug. Die Zusammenarbeit und das persönliche Verhältnis innerhalb der Regierung bezeichnete Merz als sehr gut. Tanken wird immer teurer. Vor allem Diesel hat sich auf Wochensicht massiv verteuert, wie aus Daten des ADAC hervorgeht. Mittlerweile liegt der Preis im bundesweiten Durchschnitt bei 2,07 Euro. Grund dafür ist die erneute Eskalation zwischen den USA und dem Iran.
2: Schwere Bombardierung von Brücken und Kraftwerken im Iran, damit droht Trump schon seit Monaten. Nur um dieses schwere Geschütz dann doch wieder zurückzufahren. Aber nächste Woche, sagt er nun, könne es losgehen. Bis dahin sollen die herkömmlichen Angriffe zum Teil bei Tageslicht weitergehen. Der Iran reagiert mit Raketen und Drohnen auf Ziele in der Golfregion und Jordanien. In einer Krisensitzung erörterte Trump eine massiv verschärfte Offensive. Aus den USA, Tina Eck.
1: Mit zahlreichen Gedenkveranstaltungen hat die Türkei an den Putschversuch gegen die Regierung von Präsident Erdogan vor 10 Jahren erinnert. In Istanbul nahmen Tausende an einem Marsch über die erste Brücke über die Meerenge Bosporus teil. Dort hatten sich am 15. Juli 2016 Putschisten und regierungstreue Sicherheitskräfte schwere Gefechte geliefert. Es gab an dem Tag insgesamt mehr als 250 Todesopfer und mehr als 2000 Verletzte. Der Aufstand wurde schließlich niedergeschlagen.
3: Vielen Dank für die Weltnachrichten. Weitere Lokalnachrichten gibt's bei uns in einer halben Stunde. Wir schauen gemeinsam raus aufs Wetterchen im Antenne Mainzland. Es ist noch sommerlich heiß da draußen um kurz nach 18 Uhr. 29 Grad messen wir hier bei uns vom City-Studio. Und auch wenn wir uns mal die Verbandsgemeinden anschauen, sieht's ähnlich aus. In Niederolm am Rhein-Hessen-Bad, in Ingelheim an der Kaiserpfalz und auch oben am Lerchenberg am Sportplatz. 29 Grad messen wir überall. Ja, aber so langsam und sicher sinken dann die Temperaturen im Laufe des Abends und in der Nacht runter auf 18 Grad. Morgen am Donnerstag, da soll es nochmal Ticken heißer werden als heute. Bis zu 32 Grad sind da drin in der Spitze bei purem Sonnenschein. Also vergesst eine Kopfbedeckung nicht, Sonnencreme, viel trinken, schattige Plätze. Passt auf euch auf und auch auf eure Mitmenschen. Und dann stehen wir diesen heißen Tag morgen nochmal durch. Ab Freitag kühlt es dann ab, da soll es dann auch regnen. Und am Wochenende liegen die Höchstwerte nur noch bei bis zu 26 Grad.
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3: Ihr lieben Autofahrer im Antenne Mainzland, der Blick geht auf die aktuelle Verkehrslage. Wir schauen auf die A60 Mainz Richtung Rüsselsheim zwischen Ginsheim-Gustersburg und Bischofsheim. 1 Kilometer Stau, plant ihr mal bis zu 10 Minuten mehr ein an Zeit. Sonst sieht's gut aus. Ich wünsche euch weiterhin eine gute und sichere Autofahrt. Kommt gut und sicher in euren Feierabend. Blitzermeldungen habe ich einen mobilen Blitzer für euch. Der steht auf der Koblenzer Straße Richtung Lerchenberg, wird geblitzt. Kurz vor der Ampel bei der Feuerwehr hat er sich platziert. Maximalgeschwindigkeit sind 50 km/h. Der Andreas aus der Oberstadt hat es gesehen und gemeldet. Ich danke dir. Dann haben wir auf der Oppenheimer Straße in Laubenheim einen Enforcement-Blitzer stehen. Der blitzt Innenstadt, also Richtung Innenstadt. 30 sind hier erlaubt. Danke an den Thomas aus Dreis. Den olivgrünen Enforcement-Blitzer findet ihr auf der A60 Mainz Richtung Bing, kurz vor der Ausfahrt Heidesheim. Hier sind 100 erlaubt. Und auf der R60 steht auch eine Blitzersäule. Mainz Richtung Rüsselsheim, noch vor der Weisenauer Brücke. Hier sind maximal 100 erlaubt. Wenn ihr noch einen Blitzer seht, klingelt gerne durch. Die Nummer lautet Mainz 304 3441.
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3: Schön, dass ihr mit am Start seid. Wir haben jetzt 18 Uhr und 5 Minuten im Antenne Mainzland. Höchste Zeit, Feierabend zu machen, wenn ihr es noch nicht gemacht habt. Los, los, ab mit euch. Nach Hause oder an einen schönen Ort oder trefft euch mit Freunden oder der Familie. Mit euren Lieblingsmenschen vielleicht auch. Oder ihr macht was Schönes, also vielleicht auch mit euren Lieblingsmenschen zusammen. Ja, und ich habe euch ein paar schöne Veranstaltungen rausgesucht. Dranbleiben, hört ihr gleich.
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0: Die Hälfte der Woche ist rum. Wir haben Mittwoch und hier warten Sie schon, eure
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0: Liebe Theaterfans, aufgepasst! Die Musical-Theatergruppe Vorgewaschen tritt heute mit ihrer Inszenierung zu The Girl Who Didn't Like Musicals auf. In dieser Horrorkomödie lebt das Mädchen Paula in einer ganz normalen Welt, bis sie durch einen Meteoriteneinschlag sich alle ihre Mitmenschen verhalten, als seien sie Teil eines skurrilen Musicals. Die Musicalvorstellung geht von 20 bis 22.30 Uhr und findet im Hörsaal P1 im Philosophikum der Johannes-Gutenberg-Universität hier bei uns in Mainz statt. Das Beste, der Eintritt ist komplett frei. Wenn ihr möchtet, könnt ihr aber davor euch online ein kostenloses Ticket reservieren. Also, schaut doch gern vorbei und lasst euch diesen wunderbaren Musical-Abend nicht entgehen. Wer will schon einen Astronauten heiraten? Diese schwule Komödie wird heute Abend in der Bar Jeder Sicht hier bei uns in Mainz gezeigt. Nachdem sein langjähriger Partner beim Heiratsantrag David eine Abfuhr erteilt, macht sich der hoffnungslose Romantiker in Las Vegas auf die Suche nach einem Ersatzmann für seine Traumhochzeit. Ja, kann man doch einfach mal machen. Freut euch auf ein lustiges Kinoerlebnis. Schaut vorbei, um 20.15 Uhr geht's los in der Bar Jeder Sicht hier bei uns in Mainz. Und jetzt habe ich noch einen Tipp für euch, den solltet ihr euch direkt im Kalender markieren oder wenn nicht direkt sogar euren Freunden gleich schreiben, dass ihr da schon was vorhabt. Denn vom 24.07. bis 26.07., das ist nächstes Wochenende, da findet endlich wieder das Ingelheimer Hafenfest statt. Mitreißende Live-Musik wartet auf euch, natürlich leckeres Essen, atemberaubende Werke auf dem Künstlermarkt, bietet sich also wunderbar an, da mal drüber zu schlendern und natürlich gibt es lecker Woi und bestimmt auch gutes Bier. Ja, bald geht es los, also verpasst das nicht. Vom 24.07. bis 26.07. läuft das Ganze und ihr könnt mit dabei sein. Eintritt ist natürlich frei und wir wünschen euch jetzt schon mal, egal für was ihr euch entscheidet, einen wunderbaren

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1: Im Studio Robert Schäfer. In rund zwei Wochen startet das Sommerprogramm Mainz lebt auf seinen Plätzen. Vom 28. Juli gibt es bis Anfang September insgesamt 39 Veranstaltungen unter freiem Himmel und mit freiem Eintritt. Das hat die Stadt Mainz mitgeteilt. Die Veranstaltungen finden immer dienstags, mittwochs und donnerstags auf dem Markt statt. Nachmittags ist ein Programm aus Theater, Zauberei und Kindermusik für kleine Kulturfans geplant. Am Abend gibt es ein Programm aus Konzerten, Theater und Tanzvorführungen. Alle weiteren Infos zu Mainz lebt auf seinen Plätzen gibt es unter mainz.de/mainzlebt. Das Land Rheinland-Pfalz hat ein neues Klimaschutzmaßnahmenregister veröffentlicht. Wie das Klimaministerium in Mainz mitteilt, enthält die Übersicht insgesamt über 100 Maßnahmen, mit denen unter anderem der CO2-Ausstoß gesenkt und energieeffizienter genutzt werden soll. Die Maßnahmen stammen aus dem Landesklimaschutzkonzept und sollen der Landesregierung als Grundlage für weitere Klimaschutzmaßnahmen dienen. Das Register soll künftig regelmäßig aktualisiert und weiterentwickelt werden. Die Eigenbeteiligungen von Pflegeheimbewohnerinnen und Bewohnern ist erneut gestiegen. Das hat der Verband der Ersatzkassen-Landesvertretung Rheinland-Pfalz aus Mainz mitgeteilt. Demnach haben Bewohnende in Rheinland-Pfalz im ersten Jahr rund 3.300 Euro im Monat aus der eigenen Tasche bezahlt. Das sind 240 Euro mehr als noch im Vorjahr. Die Daten haben dabei einen besonders hohen Anstieg beim einrichtungseinheitlichen Eigenanteil gezeigt. Darunter fallen Kosten für Unterkunft, Verpflegung und Instandhaltung der Gebäude. Auch bei der pflegerischen Versorgung hat es einen großen Kostensprung gegeben. Die Gehälter von Pflegekräften seien im letzten Jahr stark gestiegen und das sei richtig, dass Pflegekräfte gut bezahlt werden. Aber es könne nicht sein, dass es zu immer stärkeren Belastungen der Pflegebedürftigen führe. Man brauche eine Begrenzung des Kostenanstiegs, so VDEK-Leiter Martin Schneider. Die Mainzer Polizei ist aktuell auf der Suche nach Hinweisen. Vier Kinder bzw. Jugendliche haben gestern gegen 22 Uhr Steine auf die Gleise bei der S-Bahn-Haltestelle Lerchenberg gelegt. Der S-Bahn-Fahrer konnte rechtzeitig bremsen und die Steine zur Seite räumen. Nach Angaben der Polizei wurden bereits am Nachmittag an derselben Stelle Steine auf die Gleise gelegt. Diese hatten eine solche Größe, dass die S-Bahn auch hätte entgleisen können. Zeugen haben berichtet, dass sie vier Jugendliche bzw. Kinder mit Fußballtrikots gesehen haben. Da es sich um eine Straftat handelt, bittet die Mainzer Polizei weitere Zeuginnen und Zeugen um Hinweise. Der TSV Schott Mainz empfängt Ende August den Bundesligisten und dreimaligen Pokalsieger Borussia Mönchengladbach in der ersten Runde des DFB-Pokals. Gladbach gehöre zu den Top 5 Clubs, die man als Amateurverein bekommen könne, so TSV-Geschäftsführer Till Pleuger. Der Verein hofft auf viele Mainzer Fans und eine große Unterstützung aus der Stadt. Die Partie findet am 23. August in der Mewa Arena statt. Der offizielle Ticketverkauf startet heute.
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2: Wir schauen gemeinsam raus aufs Wetterchen im Antenne Mainzland. Es ist noch sommerlich heiß da draußen. 29 Grad messen wir hier bei uns vom City-Studio. Und auch wenn wir uns mal die Verbandsgemeinden anschauen, sieht es ähnlich aus. In Niederolm am Rhein-Hessen-Bad, in Ingelheim an der Kaiserpfalz und auch oben am Lerchenberg am Sportplatz. 29 Grad messen wir überall. Ja, aber so langsam und sicher sinken dann die Temperaturen im Laufe des Abends und in der Nacht runter auf 18 Grad. Morgen am Donnerstag, da soll es noch mal einen Ticken heißer werden als heute, bis zu 32 Grad sind da drin in der Spitze bei purem Sonnenschein. Also vergesst eine Kopfbedeckung nicht. Sonnencreme, viel trinken, schattige Plätze. Passt auf euch auf und auch auf eure Mitmenschen. Und dann stehen wir diesen heißen Tag morgen nochmal durch. Ab Freitag kühlt es dann ab. Da soll es dann auch regnen. Und am Wochenende liegen die Höchstwerte nur noch bei bis zu 26 Grad.
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2: Ihr lieben Autofahrer im Antenne Mainzland, der Blick geht auf die aktuelle Verkehrslage. Wir schauen auf die A60 Mainz Richtung Rüsselsheim zwischen Ginsheim-Gustersburg und Bischofsheim. 1 Kilometer Stau, plant hier mal bis zu 10 Minuten mehr ein an Zeit. Sonst sieht's gut aus. Ich wünsche euch weiterhin eine gute und sichere Autofahrt. Kommt gut und sicher in euren Feierabend. Blitzermeldungen habe ich einen mobilen Blitzer für euch. Der steht auf der Koblenzer Straße Richtung Lerchenberg, wird geblitzt. Kurz vor der Ampel bei der Feuerwehr hat er sich platziert. Maximalgeschwindigkeit sind 50 km/h. Der Andreas aus der Oberstadt hat es gesehen und gemeldet. Ich danke dir. Dann haben wir auf der Oppenheimer Straße in Laubenheim einen Enforcement-Blitzer stehen. Der blitzt Richtung Innenstadt. 30 sind hier erlaubt. Danke an den Thomas aus Dreis. Den olivgrünen Enforcement-Blitzer findet ihr auf der A60 Mainz Richtung Bingen kurz vor der Ausfahrt Heide. Hildesheim. Hier sind 100 erlaubt. Und auf der R60 steht auch eine Blitzersäule. Mainz Richtung Rüsselsheim, noch vor der Weisenauer Brücke. Hier sind maximal 100 erlaubt. Wenn ihr noch einen Blitzer seht, klingelt gerne durch. Die Nummer lautet Mainz 304 3441.
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2: Gleich wartet das Tier der Woche auf euch. Und das ist heute ein Labrador, der Hardy. Der sucht ein neues Zuhause. Und was ihr da am besten beachten müsst, das erzählt euch gleich Lisa von Meer. Also bleibt dran.
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1: Wir haben wieder einen super besonderen Hund für euch, und zwar den Hardy. Hardy ist ein Rottweiler Labrador Mix, der Menschen mit Herz, Erfahrung und einem sicheren Händchen sucht. Der vierjährige Rüde hat eine ziemlich kräftige Erscheinung, ein ziemlich starker Kerl also. Dahinter steckt ein Hund, der sich aber eng an seine Beziehungsperson bindet und sich nach einem Zuhause sehnt, in dem er Vertrauen und Sicherheit finden kann. Eigentlich ist er also ein kleiner Softie. Hat Hardy erstmal diese Verbindung aufgebaut, arbeitet er gerne mit seinen Menschen zusammen. Der ist super futtermotiviert, ein ganz klarer Labrador. Man sieht es auch im schwarzen Fell. Er kennt die wichtigsten Grundkommandos und läuft in ruhiger Umgebung auch gut an der Leine. Gleichzeitig ist er aber halt auch ein Rottweiler und hat einen sehr, sehr ausgeprägten Rottweiler-Charakter. Das macht ihn zu einem sehr aufmerksamen und sensiblen Hund, aber auch zu einem Hund, der konsequente Führung braucht. Er braucht also Menschen, die ihm Orientierung geben und auch in aufgeregten Situationen souverän an seiner Seite bleiben. Ein turbulenter Alltag passt nicht so sehr zu ihm. Er wünscht sich eher ein ruhiges Zuhause, idealerweise auf dem Land. Kinder müssen es jetzt nicht wirklich für ihn sein, andere Haustiere auch nicht. Er kommt zwar mit den Hunden gut klar, wenn er sie so trifft im Freien, dennoch würde er aber sein Zuhause lieber nicht teilen. Für Hardy suchen wir auf jeden Fall Menschen mit Hunderfahrung, gerne auch mit der Rasseerfahrung, weil er eben in manchen Situationen noch Unsicherheiten und Abwehrverhalten zeigt. Mit Geduld und Training wird aber bereits daran gearbeitet und Besserung ist auf jeden Fall an sich. Vielleicht seid ihr die Menschen, die sich schon damit auskennen und seid bereit, diesen Weg mit ihm zu gehen. Er ist kein Hund für jedermann, aber für die richtigen Menschen kann er ein unglaublich loyaler und treuer Begleiter werden. Wenn ihr diesem besonderen Hund eine echte Chance geben möchtet, meldet euch gerne bei uns oder direkt beim Tierheim Mainz. Alle Infos findet ihr auch noch bei uns auf Instagram. Da ist auch ein Bild von ihm und der sieht echt süß aus.
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Ihr hört Antenne Mainz mit mir, Eva-Maria Lechler. Und wir haben tatsächlich jetzt schon kurz vor 19 Uhr. Das bedeutet, ich verabschiede mich jetzt gleich von euch für heute. Morgen geht es dann wieder weiter ab 15 Uhr. Bleibt aber gerne dran. Hier geht es nämlich gleich weiter mit meinem lieben Kollegen Heiko Gille und der 90er-Show. Verdammt, ich lieb sie. 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
1: Ich bin Thomas Brockt. Bundeskanzler Merz hat den eingeschlagenen Reformkurs der schwarz-roten Regierung herausgestellt und setzt auf gemeinsame weitere Vorhaben. Die Koalition habe Tritt gefasst, sagte Merz bei seiner Sommerpressekonferenz heute in Berlin.
2: So gut gelaunt hat man den Kanzler lange nicht gesehen. Merz kam mit mittelblauem Anzug, weißem Hemd und rot-weiß gemusterter Krawatte und startete sein Eingangsstatement mit einem, wenn auch kurzen Lächeln. In der Regierung habe man persönlich und menschlich ein sehr gutes Verhältnis miteinander. Konkret nannte Merz seine Beziehung zu den SPD-Chefs Klingbeil und Baas. Sein Fazit, die Koalition habe ihren Rhythmus gefunden und geliefert und er behalte trotz der AfD

0: Zeichen von E-Autos aus, um in Umweltzonen in Innenstädten fahren zu dürfen. Eine grüne Plakette muss nicht mehr an die Scheibe geklebt werden. Tanken wird immer teurer. Vor allem Diesel hat sich auf Wochensicht massiv verteuert, wie aus Daten des ADAC hervorgeht. Mittlerweile liegt der Preis im bundesweiten Durchschnitt bei 2,07 Euro. Grund dafür ist die erneute Eskalation zwischen den USA und dem Iran.
1: Schwere Bombardierung von Brücken und Kraftwerken im Iran, damit droht Trump schon seit Monaten. Nur um dieses schwere Geschütz dann doch wieder zurückzufahren. Aber nächste Woche, sagt er nun, könne es losgehen. Bis dahin sollen die herkömmlichen Angriffe zum Teil bei Tageslicht weitergehen. Der Iran reagiert mit Raketen und Drohnen auf Ziele in der Golfregion und Jordanien. Aus den USA, Tina Eck.
0: Mit zahlreichen Gedenkveranstaltungen hat die Türkei an den Putschversuch gegen die Regierung von Präsident Erdogan vor 10 Jahren erinnert. In Istanbul nahmen Tausende an einem Marsch über die erste Brücke über die Meerenge Bosporus teil. Dort hatten sich am 15. Juli 2016 Putschisten und regierungstreue Sicherheitskräfte schwere Gefechte geliefert. Es gab an dem Tag insgesamt mehr als 250 Todesopfer und mehr als 2000 Verletzte. Der Aufstand wurde schließlich niedergeschlagen.
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4: Ja, und der freut sich jetzt wieder richtig coole Musik für euch zu spielen. Denn heute, ihr Lieben, wird nicht still gesessen. Nein, heute wird getanzt. Wir drehen die Zeit zurück in ein Jahrzehnt, in dem Eurodance die Charts regiert hat, Stroboskope die Tanzflächen zum Leuchten brachten und jeder Beat sofort in die Beine ging. Freut euch auf 2 Stunden voller Energie, voller Erinnerungen und der größten Dance-Hits der 90er. Die Party beginnt genau jetzt.
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Es macht einfach immer wieder Spaß, die 90er mit euch gemeinsam zu feiern. Und wenn es einen Song gibt, der nach Eurodance pur klingt, dann ist es doch definitiv dieser hier. Think about the way that we live today. Da veröffentlicht Ice-MC Think About The Way und liefert einen der ganz großen Dance-Klassiker der 90er. Und die Nummer bleibt auf jeden Fall auf Anhieb im Ohr. Was viele gar nicht wissen, die markante Frauenstimme stammt von der italienischen Sängerin Alexia. Zwar ist sie auf der Single gar nicht offiziell genannt und taucht auch im Musikvideo nicht auf, ihren unverwechselbaren Gesang erkennt man aber sofort. Gemeinsam mit dem britischen Sänger, Rapper und Reggae-Künstler Ian Campbell alias Ice-MC prägt sie den Sound einer ganzen Eurodance-Generation. Der Song wird wirklich in ganz Europa zum Hit und erlebt zwei Jahre später sogar noch einmal einen zweiten Frühling. Als Teil des Soundtracks zum Kultfilm Trainspotting nämlich entdecken viele die Nummer plötzlich auch außerhalb der klassischen Dance-Szene. Und spätestens nach dem ersten Bom-Diggi-Diggi-Diggi-Bong will eh keiner mehr stillstehen. Also ihr Lieben, nicht lange nachdenken, hier ist Ice-MC mit Think About The Way.

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Schön, dass ihr dabei seid in der 90er Show hier auf Antenne Mainz und wir wollen natürlich auch mal zurückgehen in die frühen 90er. Da gab es 1993 einen Hit, an den bestimmt noch der ein oder andere von euch ganz viele persönliche Erinnerungen knüpft. Ich übrigens auch bei der Nummer hier. What is Love von Hathaway, ein Megasong, der fast wie kein zweiter für die 90er Jahre steht. Und eines hatten die 90s auch mit der heutigen Zeit schon gemeinsam, denn Herzschmerz hat sich einfach gut vermarktet. Ich glaube, das ändert sich nie. Also ging es damals in What is Love wie so häufig um eine unerwiderte Liebe. Das Besondere an diesem Song war jedoch, dass der richtige Inhalt gar nicht so rausgekommen ist, weil die Nummer einen so motivierenden Sound hat, dass er auch als Partyhit durchgehen könnte. Eine Liebesballade im Partygewand also, entstanden in der schrillen Zeit des Eurodance. Kurzum, ein Song, der Spaß macht und tolle Erinnerungen an eine schöne Zeit weckt. Wie ich schon sagte, ein echter 90er-Hit.

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2: Na, erinnert ihr euch noch an die erste Dorfdisco, die erste Schulfete oder den Club, in dem einfach jeder und jede die Hände in die Luft gerissen hat? Genau dieses Gefühl holen wir heute mal zurück in dieser Sendung. Von den größten Eurodance-Hymnen bis hin zu den Songs, bei denen damals schon niemand stillstehen konnte. Willkommen zu den 90er-Dance-Hits. Ihr Lieben, dreht euer Radio laut auf und feiert mit.
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Ihr hört die 90er-Show jetzt auch mit einem Song, der eigentlich alles mitbringt, was Eurodance in den 90ern ausgemacht hat. Denn im Jahr 1994, da haben Two Brothers on the Fourth Floor ihren größten Hit Dreams veröffentlicht. Kraftvolle Dancebeats, der markante Rap von D-Rock und die unverwechselbare Stimme von Des Ray machen den Song zu einem echten Klassiker. In den Clubs läuft die Nummer im Erscheinungsjahr rauf und runter und bis heute reichen für viele Fans sicherlich die ersten Takte aus, damit sofort wieder dieses typische 90er-Gefühl da ist. Und das Schöne, diese Musik lebt weiter. Two Brothers on the Fourth Floor stehen auch heute noch regelmäßig auf den Bühnen der großen 90er-Festivals. Seit kurzem aber schlägt die Gruppe dabei ein neues Kapitel auf. Sängerin Lianne übernimmt die weiblichen Vocals. Viele kennen die Niederländerin vielleicht bereits von ihren gemeinsamen Auftritten mit Stacey, dem Rapper von 24/7. Die beiden waren viele Jahre ein Paar und haben zwei gemeinsame Söhne. Und so bleibt die 90er-Familie irgendwie bis heute miteinander verbunden. Ein Song von damals, der Träume besingt und auch heute noch genau das schafft. Für 3,5 Minuten fühlt es sich nämlich so an, als wären die 90er immer noch da. Hier sind Two Brothers on the Fourth Floor mit Dreams Will Come Alive.

hört die 90er-Show auf Antenne Mainz und wer hierzu nicht tanzt, ihr Lieben, der ist selber schuld. Denn Getaway von Max gilt als einer der absoluten 90er-Kult-Dance-Hits. Das Eurodance-Projekt Max hat sich in der Geschichte des 90s Eurodance verewigt mit dieser Nummer aus dem Jahre 1993. In Deutschland erreichte der Song Getaway Goldstatus mit mehr als 250.000 verkauften Platten. Oder sollte ich, wenn wir von CDs sprechen, besser sagen, kleine silberne Scheiben. Hinzu kamen Top-10-Platzierungen in Österreich, Belgien, in der Tschechischen Republik, in Dänemark, in Finnland, in Irland, in Japan, in den Niederlanden, in Norwegen, in Schottland, in Schweden, in der Schweiz und in Großbritannien. Insgesamt wurden mehr als 1 Million Singles verkauft. Männlicher Rapper, weibliche Sängerin, so funktionierte der Eurodance hauptsächlich. Und zu dieser 90er-Stilrichtung passten Max wie die Faust aufs Auge. Noch heute darf Getaway auf keiner guten 90er-Party fehlen, denn die Nummer ist ein Dance-Hit, wie er im Buche steht.

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1: Ich bin Thomas Brockt. Bundeskanzler Merz sieht die schwarz-rote Koalition vor der Sommerpause auf Kurs. Bei seiner traditionellen Sommerpressekonferenz zog er eine weitgehend positive Bilanz der Regierungsarbeit.
2: Merz sagte, die Koalition habe ihren Arbeitsrhythmus gefunden und zuletzt wichtige Vorhaben wie die Reform der gesetzlichen Krankenversicherung auf den Weg gebracht. Für die Landtagswahlen im September zeigte er sich optimistisch und bekräftigte, dass die CDU weder mit der AfD noch mit der Linken zusammenarbeiten werde. Eine Reform der Schuldenbremse hält der Kanzler in dieser Wahlperiode dagegen für kaum noch erreichbar. Die geplanten Kürzungen beim Unterhaltsvorschuss verteidigte er, kündigte aber weitere Beratungen dazu in der Koalition an. Thomas Bleskin, Nachrichtenredaktion.
1: Die Bundesregierung hat eine lange Liste von Maßnahmen zum Bürokratieabbau beschlossen. Vieles davon betrifft den Straßenverkehr. So soll es einfachere Regelungen für Taxiunternehmen geben. Regionale Lkw-Fahrverbote an Feiertagen wie Fronleichnam werden gestrichen. Außerdem reicht künftig das Kennzeichen von E-Autos aus, um in Umweltzonen in Innenstädten fahren zu dürfen. Eine grüne Plakette muss nicht mehr an die Scheibe geklebt werden. Bei der Fußball-WM steht am Abend das zweite Halbfinale auf dem Programm. Gesucht wird der Endspielgegner von Spanien. In Atlanta trifft England ab 21 Uhr auf Titelverteidiger Argentinien.
3: Gegen Titelverteidiger Argentinien geht es für England um mehr als nur Fußball. Die Rivalität beider Nationen ist politisch vom Falken.

0: Wolffs. Sören Währenskiold hat die 11. Etappe der Tour de France gewonnen. Der Norweger siegte im Massensprint in Nevers in der Mitte Frankreichs. Pascal Ackermann kam als bester Deutscher auf Rang 10. In der Gesamtwertung änderte sich nichts. Der Slowene Tadej Pogacar führt weiter mit gut 3,5 Minuten vor seinem dänischen Rivalen Jonas Vingegaard. Florian Lipowitz liegt auf Rang 6.
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3: Und mit der zweiten Stunde unserer Sendung, ihr Lieben, die 90er, die hatten ja ihren ganz eigenen Sound. Satte Bässe, eingängige Melodien und Refrains, die bis heute wirklich jeder mitsingen kann. Und heute feiern wir genau diese Musik. Die Songs, die jede Tanzfläche zum Beben gebracht haben und bis heute einfach gute Laune machen. Hier kommen die größten Dance-Hits der 90er. Und die haben garantiert nichts von ihrer Energie verloren.
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Wir feiern die Hits der 90er hier in der Show. Ihr Lieben, könnt ihr euch noch an den Sommer 1996 erinnern? Wahrscheinlich nicht mehr ganz so gut, aber das ist auch überhaupt nicht schlimm. Denn tatsächlich war der Sommer 96 nicht besonders heiß. Mai und Juni waren recht schön, da ging es auch schon mal hoch bis auf 30 Grad. Aber die Sommermonate selbst, die waren eher so mittelprächtig. Vielleicht ist das aber auch der Grund dafür, dass uns dieser Sommerhit noch mehr Spaß gemacht hatte. Da schien nämlich sprichwörtlich die Sonne aus dem Radio bei dieser Nummer, oder? Los del Rio mit Macarena. Übrigens ein Song, den so ziemlich jeder laut mitgrölen kann. Die meisten aber nur an einer Stelle. Hey, Macarena! Ja, der Song, der ist als klassisches One-Hit-Wonder in die Geschichte eingegangen. Aber so ziemlich jeder kennt diesen genialen Gute-Laune-Hit, der eigentlich gar keiner sein soll. Bei dem Text geht es nämlich um ein Mädchen, das eine unbedeutende Affäre hat, während ihr Freund aus der Stadt ist. Sie betrügt ihn mit zwei Freunden, während er seinen Dienst in der Armee antritt. Außerdem geht es in Macarena um die Träume der jungen Frau, und zwar teure Klamotten zu kaufen, in New York zu leben und dort einen neuen Mann zu verführen. Die Nummer hat es also faustdick hinter den Ohren. Genauso wie der unverwechselbare Tanz dazu, den in den 90ern fast alle versuchten nachzuahmen. Mal mehr, mal weniger gut. Mittlerweile gibt es jedenfalls kaum noch eine Party, die ohne den Macarena-Tanz auskommt. Da muss einfach jeder die Hüften schwingen zu diesem kultigen Partykracher. Der Sommerhit des Jahres 1996 von Los del Rio.

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Liebe 90er-Fans, habt ihr Lust, dass wir mal gemeinsam in die Luft gehen? Ja, zu diesem Track von Mr. President. Up and Away aus dem Jahr 1994. Die Nummer, die dafür sorgte, dass auch die Karriere von Lady Dani, Lazy D und T7 durch die Decke ging. Und auch so ein bisschen der Beweis, dass der geile Synthi-Sound, den wir ja aus so vielen 80er-Popsongs kennen, auch in den 90ern immer noch da war. Nur in einer etwas anderen Form halt. Aber hey, soll mal einer sagen, dass uns diese Nummer keinen Spaß gemacht hat. Weil es wohl intern ein bisschen Beef gab, verabschiedete sich Rapper George Jones auch genau zu dieser Zeit aus dem Projekt. Neu hinzu kam Lazy D und der bereits produzierte Song wurde mit ihm für das bevorstehende Debütalbum, nur um Verwirrung bei den Fans zu vermeiden, extra noch einmal neu aufgenommen. Der Videoclip wurde übrigens dort gedreht, wo tagtäglich für tausende Menschen Urlaubsträume fliegen lernen, auf dem Frankfurter Flughafen nämlich. Rückblickend steckt da auch eine echt starke Symbolkraft dahinter. Denn von hier aus führte sie ihr Erfolgsweg unter anderem auch in andere Länder Europas, sowie in die USA, nach Südamerika, nach Afrika, nach Australien und auf den asiatischen Kontinent. Und jetzt würde ich auch mal sagen, schnallen wir uns an, denn hier sind Mr. President mit Up and Away.

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2: Disco-Kugel an, Lautsprecher auf Anschlag aufgedreht und ab auf die Tanzfläche mit euch. Heute gibt's den Soundtrack einer ganzen Party-Generation. Mit den Dance-Hits, die die 90er unvergesslich gemacht haben. Egal ob Club, Kellerparty oder Schulfete. Diese Songs, die waren einfach überall. Ja? Und heute feiern wir sie nochmal hier in der Sendung. Ich heiße euch willkommen zur 90er-Dance-Show auf eurem Lieblingssender.
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Schön, dass ihr uns eingeschaltet habt. Ihr hört Antenne Mainz, ihr Lieben. Und wenn die 90er für eins bekannt waren, ja dann für völlig verrückte Musikprojekte. Und genau da reiht sich auch dieser Song hier perfekt ein. K2, der Berg ruft, ein Eurodance-Kracher, der 1994 auf die Dancefloors kam und bis heute jede 90s-Party zum Eskalieren bringt, kann ich euch sagen. Treffender hätte man den Titel wohl nicht wählen können, denn K2 ist der zweithöchste Berg der Welt. Steht hier sinnbildlich für das, was uns erwartet. Eine absolute Dance-Explosion mit treibenden Beats, mystischem Sound und natürlich dem Highlight, Jodelgesang. Denn warum nicht? Einfach mal Alpenfeeling und Techno vereinen. Die 90er haben es möglich gemacht. So, und jetzt wird's richtig spannend. Wer sich das Musikvideo anschaut, entdeckt einen bekannten Namen. Daniel Aminati, ja, der heutige Pro7-Moderator und Toughstar, war damals nicht nur als Tänzer unterwegs, sondern auch als Backgroundsänger in diesem Projekt dabei. Und im Musikvideo, da hüpft er mit Sonnenbrille und offenem Hemd durch die Alpenlandschaft und liefert zusammen mit Sängerin Karin Kazar das volle 90s-Feeling. Der Berg ruft ist nicht nur musikalisch ein Gipfelstürmer, sondern auch ein echtes Zeitdokument für die goldene Ära des Eurodance. Also, Bergsteigerhosen an und einfach Lautstärke aufdrehen. K2 mit Der Berg ruft in der 90er-Show.

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Ja, ihr Lieben, wir feiern die Hits der 90er und jetzt wird's ein bisschen danzig und mystisch hier bei uns. Mit einem Eurodance-Klassiker aus den 90ern, der auf keiner Neon-Party fehlen darf. In the Middle of the Night von Magic Affair. Und wer sich jetzt fragt, woher eigentlich dieser Name kommt, Magic Affair, klingt nicht zufällig nach einer geheimen verführerischen Angelegenheit. Die Band wollte genau das, einen mystischen Vibe, ein bisschen Magie, ein bisschen Nachtclub, perfekt für die Eurodance-Ära der 90er. Und hinter dieser Nummer steckt stimmlich eine echte Powerfrau mit sizilianischen Wurzeln, die heute in Frankfurt lebt. Franca Morgano, ihre markante Stimme hat Magic Affair unverwechselbar gemacht und bis heute ist sie noch auf den Bühnen in ganz Europa unterwegs. Solltet ihr unbedingt mal live erleben. Magic Affair mit In the Middle of the Night in eurer 90er Show.

Ihr hört unsere 90s Dance Show. Das ist das Motto in dieser Woche und wir kommen so langsam aber sicher schon wieder dem Ende entgegen. Es hat auch in dieser Woche wieder richtig Spaß gemacht und ich freue mich schon, wenn ihr kommende Woche wieder einschaltet. Wünsche euch eine schöne Zeit und sag jetzt an dieser Stelle bis denne Antenne. Und eins müsst ihr mir versprechen, ja? Feiert immer schön die 90er.

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1: Ich bin Thomas Brock. Bundeskanzler Merz sieht die schwarz-rote Koalition gestärkt in die Sommerpause gehen. Die Koalition habe Tritt gefasst, sagte Merz in der traditionellen Sommerpressekonferenz. Die Bilanz sei positiv, die Regierung habe ihren Rhythmus gefunden und trotz mancher Kritik geliefert, etwa vor kurzem bei der Reform der gesetzlichen Krankenversicherung. Merz räumte aber auch ein, dass man noch nicht dastehe, wo er Deutschland gerne sehen wolle.
2: Wir haben viel erreicht, aber es ist noch lange nicht genug. Ich schließe dieses erste Halbjahr mit der Zuversicht ab, dass wir auch im zweiten Halbjahr gute Politik machen für Deutschland.
1: Bundeskanzler Merz. Die Bundesregierung hat eine lange Liste von Maßnahmen zum Bürokratieabbau beschlossen. Vieles davon betrifft den Straßenverkehr. So soll es einfachere Regelungen für Taxiunternehmen geben. Regionale Lkw-Fahrverbote an Feiertagen wie Fronleichnam werden gestrichen. Außerdem reicht künftig das Kennzeichen von E-Autos aus, um in Umweltzonen in Innenstädten fahren zu dürfen. Eine grüne Plakette muss nicht mehr an die Scheibe geklebt werden. Bei der Fußball-WM steht am Abend das zweite Halbfinale auf dem Programm. Gesucht wird der Endspielgegner von Spanien. In Atlanta trifft England ab 21 Uhr auf Titelverteidiger Argentinien.
3: Gegen Titelverteidiger Argentinien geht es für England um mehr als nur Fußball. Die Rivalität beider Nationen ist politisch vom Falklandkrieg geprägt, sportlich vom WM-Viertelfinale 1986 mit der berühmten Hand Gottes. Damals erzielte Diego Maradona für Argentinien ein irreguläres Tor mit der Hand. England-Trainer Thomas Tuchel spricht von einer der größten Rivalitäten im Weltfußball. Nach dem mühevollen Sieg gegen Norwegen muss sich das Team um Bayern-Star Harry Kane und Real Madrids Jude Bellingham gegen Lionel Messi und Co. steigern, um das Endspiel gegen Spanien zu erreichen. Aus London, Philipp Detlefs.

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1: Ich bin Thomas Brock. Bundeskanzler Merz hat den eingeschlagenen Reformkurs der schwarz-roten Bundesregierung herausgestellt und setzt auf gemeinsame weitere Vorhaben. Die Koalition habe Tritt gefasst, sagte Merz heute bei seiner Sommerpressekonferenz in Berlin.
2: Merz sagte, die Koalition habe ihren Arbeitsrhythmus gefunden und zuletzt wichtige Vorhaben wie die Reform der gesetzlichen Krankenversicherung auf den Weg gebracht. Für die Landtagswahlen im September zeigte er sich optimistisch und bekräftigte, dass die CDU weder mit der AfD noch mit der Linken zusammenarbeiten werde. Eine Reform der Schuldenbremse hält der Kanzler in dieser Wahlperiode dagegen für kaum noch erreichbar. Die geplanten Kürzungen beim Unterhaltsvorschuss verteidigte er, kündigte aber weitere Beratungen dazu in der Koalition an. Thomas Bleskin, Nachrichtenredaktion.
1: Die Bundesregierung hat eine lange Liste von Maßnahmen zum Bürokratieabbau beschlossen. Vieles davon betrifft den Straßenverkehr. So soll es einfachere Regelungen für Taxiunternehmen geben. Regionale Lkw-Fahrverbote an Feiertagen wie Fronleichnam werden gestrichen. Außerdem reicht künftig das Kennzeichen von E-Autos aus, um in Umweltzonen in Innenstädten fahren zu dürfen. Eine grüne Plakette muss nicht mehr an die Scheibe geklebt werden. Künftig sollen alle Vierjährigen in Deutschland vor der Schule zum Sprachtest. Das geht aus dem Entwurf eines neuen Kita-Gesetzes hervor, der deutschen Presseagentur vorliegt. Ministerin Prien will damit die Bildungschancen aller Kinder angleichen.
3: Mehr Kinder in öffentlicher Betreuung, möglichst früh Bescheid wissen, wenn es Probleme gibt und rechtzeitig auf diese Probleme reagieren. Das ist der Kern des Gesetzes, den die Bildungsministerin im Kopf hat. Die Tests sollen auch Vierjährige absolvieren, die nicht in der Kita sind. Grundgedanke dabei ist, dass Kinder nur mit ausreichenden Sprachkenntnissen in der Grundschule dem Unterricht folgen können. Tanja Wagner, Nachrichtenredaktion.
1: Mit zahlreichen Gedenkveranstaltungen hat die Türkei an den Putschversuch gegen die Regierung von Präsident Erdogan vor 10 Jahren erinnert. In Istanbul nahmen Tausende an einem Marsch über die erste Brücke über die Meerenge Bosporus teil. Dort hatten sich am 15. Juli 2016 Putschisten und regierungstreue Sicherheitskräfte schwere Gefechte geliefert. Es gab an dem Tag insgesamt mehr als 250 Todesopfer und mehr als 2000 Verletzte. Der Aufstand wurde schließlich niedergeschlagen.
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1: Ich bin Diana Kramer. Die Bundesregierung hat weitere Schritte zum Abbau der Bürokratie beschlossen. Das Kabinett einigte sich unter anderem darauf, etliche Dokumentationspflichten für Firmen abzuschaffen. In Arztpraxen soll die elektronische Überweisung eingeführt werden und bei Verkehrsbauvorhaben sollen Verfahren vereinfacht werden.
2: Rund 600 Millionen Euro jährlich will die Bundesregierung einsparen, indem bürokratische Verpflichtungen für Bürger und Firmen abgeschafft werden. Beispielsweise sollen sich Halter von E-Autos künftig nicht mehr um eine grüne Umweltplakette kümmern müssen. Der Pflichttermin beim Jobcenter soll auch digital per Videoschalte möglich sein. Auch elektronische Arztüberweisungen sind geplant. Und die Bundesregierung will Fahrverbote für Lkw an Feiertagen wie Fronleichnam, Allerheiligen oder dem Reformationstag aufheben. Tanja Wagner, Nachrichtenredaktion.
1: Bundeskanzler Friedrich Merz sieht die schwarz-rote Koalition gestärkt in die Sommerpause gehen. Die Koalition habe Tritt gefasst, sagte Merz in der traditionellen Sommerpressekonferenz in Berlin. Die Regierung habe ihren Rhythmus gefunden und trotz mancher Kritik geliefert, etwa bei der Reform der gesetzlichen Krankenversicherung. Merz räumte aber auch ein, dass man noch nicht dastehe, wo er Deutschland gerne sehen wolle. Wer in einer der Krisenbranchen arbeitet und noch fest in seinem Job ist, tut sich oft schwer, gleichzeitig etwas Neues zu suchen. Die Regierung will hier nun neue Möglichkeiten schaffen und hat grünes Licht für einen Gesetzentwurf zur Job-to-Job-Erprobung gegeben.
3: Die Job-to-Job-Erprobung ist nicht für jeden gedacht, sondern konkret für diejenigen, deren Anstellung absehbar enden wird, weil zum Beispiel der Betrieb 200 Stellen bis in 2 Jahren abbauen wird. Um im Anschluss möglichst ohne Lücke einen neuen Job zu haben, sollen sich Arbeitnehmer künftig ein paar Wochen in anderen Firmen vorstellen und umschauen können, in Absprache mit dem Noch-Arbeitgeber. Während der Erprobung würde sich dann auch klären, ob ich vielleicht noch eine Weiterbildung benötige. Aus Berlin, Lea Matschulat.
1: Lustige Episode vor dem Halbfinalkracher heute bei der Fußball-WM. Schon vor Anpfiff haben sich England und Argentinien das erste Duell geliefert, und zwar auf der Straße. Bei der Anfahrt zum WM-Stadion in Atlanta war der Mannschaftsbus der Argentinier eher gemächlich unterwegs und wurde kurzerhand vom Bus der Engländer überholt. Pünktlich im Stadion waren beide Teams.
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4: Sie ist in der Türkei geboren, in der Türkei aufgewachsen, kam mit ihren Eltern nach Deutschland und hat eine beeindruckende Karriere in Deutschland gemacht, im Handwerk, auch noch im Studium. Und heute hilft sie anderen dabei, erfolgreich zu sein. Emine Handan-Tetscher ist meine Gesprächspartnerin.

0: Emina Handan-Tetscher ist meine Gesprächspartnerin. Sie hat uns schon viel aus ihrem Leben berichtet, in der Türkei geboren und dann hat sie sich hier selbstständig gemacht in Deutschland, mittlerweile schon ein weiteres Mal. Heute hilft sie vor allem Frauen dabei, erfolgreich zu sein. Und das hängt, wenn ich das richtig verstanden habe, oft an Kleinigkeiten.
1: Wenn wir eine innere Haltung haben, dass irgendwas nicht passt, dann kommen wir gar nicht zu unserem Reichtum.
2: Kann es sein, dass nicht eine Kleinigkeit, die irgendwann passiert ist, im Leben später von großen Dingen abhält?
1: Ja, sehr. Das ist ja auch, wenn du mein Buch lesen wirst, wirst du es entdecken. Also ich habe mir bewusst, um das Bild verständlich zu machen, sehr viele Zeilen genommen, dass diese Kernknote nur für denjenigen eine Bedeutung hat, nicht für einen anderen. Und da habe ich zum Beispiel diese eine Geschichte erzählt, damit man muss wissen, was auf einem zukommt, damit man nicht das links liegen lässt, unbeachtet lässt, weil man annimmt, das ist nicht wichtig. Zum Beispiel diese Geschichte mit diesem Elefanten. Das Elefant, wenn der klein ist, dann wird sein Fuß, kennst du das, die Geschichte?
3: Nein.
1: Wird sein Fuß mit einem Seil gebunden. Der Elefant will sich einfach losreißen und so, aber irgendwann gibt er das auf, weil der denkt, schaffe ich nicht. Dann ist der riesengroße Geschöpf und macht es nicht, weil der sich so eingeprägt hat. Und Kernknote ist genau das.
2: Das heißt, ich habe irgendeine kleine Prägung in meinem Leben.
1: Es war für dich schmerzhaft. Das ist, also, wenn du das Buch liest, dann ist es so, wie wenn das Erde bisschen befeuchtet wird. Weißt du, dann können dann so die Sachen sich bisschen sichtbar machen. Aber du kommst so Schritt für Schritt, das Buch ist ja auch so gebaut, du kommst Schritt für Schritt näher. Und dann beginnst du mehr in dir das wahrzunehmen. Und dann hast du auch eine Chance, dass sich das dir zeigen kann. Also, wenn das so auch so Kleines ist, aber wenn das so dein Leben so sehr prägt, dann ist es das wert, dass man dem sich widmet und auflöst. Weil es ist eigentlich, nachdem du es verstehst, was Kernknote ist, der ist dein bester Freund, wenn du genau diesen Anteil in dir, in deinem Leben integrierst. Weil da sehr viel Potenzial freigeschaltet wird.
0: Gleich geht es weiter im Gespräch mit Emina Handan-Tetscher.

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0: Über Muster im Leben oder Kernknoten, wie es Emine Handan Tetscher nennt, sprechen wir gerade hier im Gespräch.
1: Mir fallen gerade so Beispiele ein und das zeigt halt auch, glaube ich, dass das Problem, jeder kennt das, du hast im Freundeskreis, was weiß ich, die Frau, die zum dritten Mal auf denselben Typen Mann reinfällt. Jeder sieht es, sie selbst sieht es natürlich nicht.
2: Ja, das sind die alten Muster.
1: Und das Beispiel, das ist jetzt ein blödes Beispiel, weil es jetzt, das gibt, jeder hat so ein Thema, wo andere drauf gucken und sagen, wie kann man eigentlich so blöd sein? Ja. Ja, es ist doch offensichtlich. Aber wenn du halt in diesen Sachen drin steckst, ist es halt für dich nicht offensichtlich.
2: Ja, ich habe zum Beispiel auch etwas anderes. Personen, die intelligent, von Intellekt her, dass die könnten dir darüber Doktorarbeit schreiben, aber trotz des Intellekts, das es erfasst, ist eine innere Hemmschwelle, diesen Schritt zu tun.
1: Ja.
2: Und bei der eine, wo du bei der alten Muster, was du jetzt gesagt hast, sieht diejenige das nicht. Und bei dem anderen Beispiel, wo ich dir gegeben habe, beruflich, der Person hat alle Fähigkeiten, möchte auch gerne, also sich weiterentwickeln, aber schafft diesen Schritt nicht. Wollen tut er, Wissen und Kompetenz hat er, aber schafft nicht. Was hält ihn zurück? Das ist Kernknoten.
1: Mhm, ja, ja. Und das ist, du hast jetzt gesagt, du arbeitest viel mit Frauen, wobei ich sage, das ist tatsächlich ein menschliches Problem.
2: Ja, ich arbeite viel mit Frauen, das hat nur den einen Grund, weil ich meine Ansprache weiblich mache. Ich hatte, bevor ich 2019 gesagt habe, ich arbeite nur mit Frauen, habe ich für Männer und Frauen gearbeitet und ich habe aber meine Ansprache sachlich gehalten. Das wollte ich nicht. Und indem ich jetzt sage, ich bin Coach für Frauen, Selbstwertcoach für Frauen. Frauen schicken mir ihre Söhne, Frauen schicken mir ihre Männer, Frauen schicken mir ihre Freunde. Also es ist nicht so, dass ich keine männliche Coachie habe, aber ich kann so sein, wie ich bin. Das ist das, was, ja. Und ich habe ja auch mein Buch. Erst wollte ich das nur für Frauen, dann hat mir Mechthild von Joelle Deffersdorf in mir mein Vorwort geschrieben, hat gesagt, Frau Tetscher, das können Sie nicht bringen. Das Buch spricht jeden Menschen an. Habe ich gesagt, ja, haben Sie auch recht. Und dann habe ich gesagt, ursprünglich war das nur für Frauen gedacht, aber ich freue mich über jeden Mann, der dieses Buch auch liest. Und deswegen werde ich jetzt auch bei meinen Impulsfragen, sage ich dann, liebe Leserin, lieber Leser.
1: Was auch eine schöne Ansprache ist. Ich finde, wir können das ruhig machen. Es ist natürlich, ich glaube, wenn wir gesellschaftlich drauf schauen, ist es natürlich an dem Punkt, da hatte ich letztens auch ein Gespräch, wir müssen schon schauen, dass Frauen ja noch stärker in Positionen kommen, wo sie gerade fehlen, weil da ist ein bisschen was aufzuholen. Aber nichtsdestotrotz soll das ja nicht so sein, dass die Männer dann irgendwie zurückfallen. Also ich glaube, wir müssen jetzt gucken, dass wir dieses Gleichberechtigung ernst nehmen und schauen.
2: Ja.
1: Und das herstellen. Und das bedarf auf der einen Seite, dass wir da ein bisschen mehr Energie reinstecken müssen, aber natürlich bei der anderen Seite jetzt nicht irgendwie nachlässig werden, sondern wir wollen wirklich Gleichberechtigung. Und das hilft uns auch, glaube ich, als Gesellschaft am meisten weiter.
2: Also sind dann noch einige Kernknoten aufzulösen?
1: Ich glaube, ich gucke auch immer aufs ganze Land. Also ich glaube, wenn wir da schauen, was wir so alle mit uns rumschleppen, ich glaube, da gibt es vieles zu lösen.
2: Ja, und das war ja auch der Anlass für mein Buch, weil ich habe überlegt, habe ich mir gedacht, von meinen Rückmeldungen von meinen Coaches, das sind ja sehr viele Menschen, die echt in der Gesellschaft erfolgreich sind und die haben mir so auf menschlicher Ebene so viel Dank und so viel Zuspruch entgegengebracht, wo ich gedacht habe, hey, ich muss es einfach im breiten Publikum bekannt machen. Und ein Buch war in meinem Leben immer sehr gut. Ich habe in Büchern sehr viel mir Hilfe geholt, wenn ich gebraucht habe. Und ein Buch ist sehr, sehr gut. Du kannst in deinen vier Wänden nach deinem Rhythmus in Ruhe das dir also lesen, dich damit auseinandersetzen. Und ein Buch kann ein sehr guter Wegebner sein und Freund sein und Freundin sein. Und deshalb habe ich einfach dieses Buch ins Leben gebracht.
1: Wir sollten tatsächlich schauen, dass wir immer wieder Gelegenheiten finden. Ich bin ein großer Freund von digitaler Technik, ja. Also, und die ermöglicht uns tolle Sachen. Aber es geht auch immer darum, wenn ich mir etwas anschaue, wie komme ich ablenkungsfrei durch Themen? Und da sind natürlich, sage ich mal, analoge Medien oder vielleicht einfach auch mal einem Gespräch lauschen, sind viel wertvoller, wenn einfach nicht immer links und rechts irgendeine Zahl oder irgendeine Ablenkung steht.
2: Ja, es ist einfach, also ich finde das toll, dass es Buch in Analogform, das ist also unersetzbar, aber ich finde das auch toll als Hörbuch, wenn ich dann mal Sport mache, dass ich mir das anhören kann. Ich finde das auch gut für Menschen, die dann einfach doch mehr technisch affin sind und mit einem, wie sagt man dazu, E-Book lesen möchten. Also diese Vielfalt ist, was einfach schön ist. Und wichtig ist ja, dass das Botschaft dann so breit wie möglich ankommt und dass so vielen Menschen wie möglich eine Hilfestellung gibt. Das ist mein Herzenswunsch.
0: Gleich geht's weiter im Gespräch mit Emina Handan-Tetscher.

0: In der Türkei geboren, in der Türkei aufgewachsen, lebt sie heute in ihrer Wahlheimat in Bayern zwischen Bergen und See. Emine Handan Tetscher ist meine Gesprächspartnerin.
1: Wie muss ich mir das jetzt vorstellen, wenn du in deiner Wahlheimat bist? Sehe ich dich dann vielleicht an schönen Sonnentagen oben auf dem Gipfel? Oder genießt du eher die Fernsicht auf die Berge?
2: Nein, ich mag das, wie sagt man dazu, ich mag nicht Zuschauer sein, ich mag drin sein. Ich bin am Marktplatz, ich bin im Leben. Wenn ich auf den Gipfel steigen kann, dann steige ich lieber auf den Gipfel, weil diese Erlebnis ist schön. Und was jetzt mit meinem Heimat, mit Türkei angeht, wenn ich in der Türkei bin, dann bin ich mit dem dortigen Leben auch in Auseinandersetzung. Und ich habe jetzt zum Beispiel dieses Buch auf Deutsch geschrieben, aber ich habe Teile davon übersetzt und nach Türkei schon geschickt, weil sehr viele von meinen Patenkindern, von meinen Freunden, von meinem Follower, die wollten einfach wissen, was ist der Inhalt. Und ich habe ihnen dann schon geschickt und mein nächstes Projekt weiß ich auch, wenn ich jetzt für Deutschland mein Buch genug publik gemacht habe, werde ich dieses Buch für die türkische Gesellschaft in ein bisschen veränderter Weise schreiben, auf Türkisch.
1: Was heißt ein bisschen verändert? Das heißt, man muss es dann doch auf die Gesellschaft anpassen?
2: Ja, weil es ist so. Ich habe zum Beispiel bei meinem Buch für meine Hauptprotagonisten überlegt, welche Thema nehme ich, damit ich dann diese Coaching auch so führend, erzählerische Form darlegen kann. Und ich habe dann ein Thema genommen, die in unserer Gesellschaft ansprechend ist. Wenn ich dieses gleiche Thema für die türkische Gesellschaft nehme, verliere ich sehr viele Leser. Das ist, du musst ja mit dem, was du anbietest, ankommen, andocken. So wie man also Verbindungen eingehen. Und deshalb würde ich diese Coaching, diese Methodik und alles, diese Bedienungsanleitung fürs Menschsein, alles beibehalten. Aber ich würde die Coaching-Thema verändern. Und ich würde auch sprachlich, weil ich weiß, es ist ja, für mich ist die Sprache etwas wie ein Instrument, Musikinstrument. Mit der Sprache sehe ich Samen in die Erde. Und ich würde das nicht nur übersetzen lassen, das ist sinngemäß, ja, aber ich weiß, welche Sprache ich einsetze, wie ich dann dadurch, was ich dann bei den Menschen dadurch bewirke, weil ich mit der Sprache innere Bilder auch verteile. Deswegen werde ich das gleiche Buch ein bisschen verändert für die türkische Gesellschaft, in der türkischen Sprache schreiben. Das ist mein nächstes Projekt.
1: Ich finde das total spannend, wenn ich jetzt hier so deine Geschichte gehört habe und ich sehe, dass türkische Mädchen das in einer fremden Umgebung in der Schule startet und ja, und viele Jahre später sehe ich die selbstbewusste Frau, die anderen dabei hilft, ja, ihr Leben besser zu führen.
2: Ja, und dafür bin ich dankbar. Also das, was ich bin, ist sehr stark auch von diesen zwei Kulturen. Das ergibt Reibungspunkte und durch die Reibungspunkte ist einfach die Entwicklung, was entsteht.
0: Gleich geht's weiter im Gespräch mit Emine Handan Tetscher.

0: Tochter von Gastarbeitern musste sie sich in Deutschland ihre Rolle suchen und hat sie gefunden. Und das sehr erfolgreich. Heute hilft sie anderen Menschen dabei, erfolgreicher und besser mit ihrem Leben klarzukommen. Emine Handan-Tetscher ist meine Gesprächspartnerin.
1: Mit allen Unzulänglichkeiten, die wir vielleicht haben, ist es, glaube ich, trotzdem wichtig, ja, dass wir uns selbst mögen, mit uns selbst zurechtkommen, denn nur so erreichen wir auch was.
2: Ja, leider Gottes ist dieses Wort so abgedroschen. Und ich habe überlegt, ob ich das doch wage, weil als ich selbst in meinen Weiterbildungen so von Selbstliebe gehört habe, habe ich gedacht, was soll dieses, also ich konnte selbst damit nichts anfangen, habe ich gedacht, ich liebe mich genug. Und dann, aber als ich dann so nach und nach den Ausmaß davon angefangen habe zu erfassen, dann habe ich gemerkt, wie wichtig das ist. Das ist mein Ja zu mir selbst. Wie du gesagt hast, mit allen Unzulänglichkeiten, aber auch mit allem Schönen. Und dieses mein Ja zu mir selbst stärkt mir meinen Rücken für meinen Weg, dass ich meinen Weg, mein Leben gestalten kann. Und das ist A und O. Und meine Annahme war, ich war so erfolgreich, also wenn ich mich nicht liebe, wer soll sich lieben? So. Aber es war, ich habe meine Erfolge geliebt. Ich habe diese Emine Handan geliebt, die Erfolge und Leistungen. Es geht einfach darum, dass wir in uns, mit uns selbst, dass wir uns, wenn ich komme wieder auf deinen Satz, die Zulänglichkeiten auch, dass wir einfach uns so, wie wir sind, lieben.
1: Ja. Wir haben sie nun mal. Also das heißt, zum Glück ist niemand perfekt. Ja,
2: ja, genau.
1: Und das Schöne an der Sache ist, die eine Unzulänglichkeit liebe ich ja oft an anderen Menschen. Und genauso gibt es halt Unzulänglichkeiten, die wir vielleicht als Schlüssel empfinden, die aber andere an uns sympathisch finden. Und ich glaube,
2: genau, das macht uns menschlich.
1: Ja, und damit können wir, glaube ich, ganz gut leben.
2: Deswegen sage ich ja auch in meiner Coaching, auch in meinem Buch, sage ich, ja, das ist menschlich. Das ist menschlich. Und wenn wir uns in diese Haltung hineinfallen lassen können, also, hey, ich bin auch ein Mensch. Es ist so gut. Da fällt dieser Rucksack, der so schwer im Rücken ist, einfach runter. Ja.
1: Ich danke dir für deine Zeit.
2: Ich danke dir. Du hast es mir sehr gut, wie sagt man dazu, sehr angenehm gemacht, so dass ich das vergessen habe und war dann ganz frei, habe mich sehr gut gefühlt. Vielen Dank.
1: Ich danke dir.
2: Schön. So, wie gehen wir vor?
1: Ich beantworte.

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